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0: hört Delta mit Leo. Ich glaube, es gibt kaum eine größere Enttäuschung im Supermarkt als eine riesige Chipstüte, die beim Aufmachen gefühlt zur Hälfte aus Luft besteht. Ihr denkt euch Jackpot und dann liegt da unten 2, 3 Chips drin und ganz viel nichts. Genau solche Mogelpackungen sollen in Zukunft deutlich seltener werden.
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0: Die EU führt nämlich neue Regeln für Verpackung ein, die sollen unseren Einkauf ziemlich verändern. Ab dem 12. August gelten die ersten Vorgaben für Hersteller mit dem Ziel weniger Verpackungsmüll und weniger Materialverschwendung. Verpackungen sollen künftig nur noch so groß sein, wie es für Transport und Schutz auch wirklich nötig ist. Also weniger Luft, weniger unnötige Kartons und weniger übergroße Verpackungen, die im Regal mega groß wirken, der Inhalt dann aber eigentlich viel kleiner ist. Für uns sieht der Einkauf dann vielleicht auch im Einkaufswagen ein bisschen weniger aus. Drin steckt aber genauso viel wie vorher und gleichzeitig spart das Material und beim Transport entstehen weniger Emissionen. Ja, und dann soll noch was schneller werden. Recycling. In Zukunft sollen Verpackungen einheitliche Symbole bekommen, damit sofort klar ist, was in welche Tonne gehört. Und die Hersteller sollen stärker auf gut recycelbare Materialien setzen, um problematische Stoffe, also Ewigkeitschemikalien, möglichst zu vermeiden. Die Änderungen kommen Schritt für Schritt. Die Kennzeichnungen folgen zum Beispiel erst in 2 Jahren. Spätestens bis 2030 sollen die neuen Verpackungen überall im Supermarkt angekommen sein. Aber die Chipstüte wird dadurch nicht leerer, dafür aber viel ehrlicher. Und das ist doch mal wirklich feini.
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3: Mit Anna Löwer. Jahrzehntelang ist die Autobranche in Deutschland das Zugpferd gewesen. Jetzt stecken VW, Mercedes, BMW und Co. aber in einer waschechten, andauernden Krise. Immer mehr Stellen sollen abgebaut werden. Dazu tragen die Konkurrenz aus Asien oder auch die Zölle aus den USA bei. Eva Sigrid vom Branchenverband VDA sieht die Schuld aber auch in der deutschen Politik der letzten Jahre.
4: Die Entwicklung zur Elektromobilität, die bringt einen Rückgang der Beschäftigung mit sich. Das liegt daran, dass ein E-Auto schlicht weniger Komponenten hat. Wir sehen aber, dass der Rückgang bei der Beschäftigung in Deutschland dramatischer und drastischer ausfällt, als das mit Blick auf diese Entwicklung eigentlich zu erwarten gewesen wäre. Und das liegt eben am Standort und seinen schlechten wirtschaftlichen Rahmenbedingungen.
3: Der Umbruch in der Bundesregierung ist offiziell. Bundespräsident Steinmeier hat 3 neue CDU-Minister ernannt. Gesundheitsminister Linnemann, Kanzleramtsministerin Wagen und Verkehrsminister Bilger haben ihre Ernennungsurkunden bekommen. Vor allem beim Umgang mit Bilgers Vorgänger Schnieder gab es Kritik an Kanzler Merz, auch innerhalb seiner eigenen Partei. Steinmeier sagte zu Schnieders Entlassung:
5: Die Sanierung der Infrastruktur maroder Brücken, Straßen und Autobahnen war und bleibt eine Herkulesaufgabe. Sie, lieber Herr Schnieder, haben diesen Prozess eingeleitet, immer in dem Wissen, dass dies Zeit und Beharrlichkeit braucht.
3: Der Deutsche Städtetag fordert mehr Geld für den Schutz vor Hitze. Hauptgeschäftsführer Schuchert sagte dem Redaktionsnetzwerk Deutschland, Bund und Länder müssten die Kommunen dauerhaft bei Klimaanpassungsmaßnahmen unterstützen. Bundesweit seien dafür Investitionen in Milliardenhöhe nötig. Die Deutsche Bahn hat erstmals seit 7 Jahren wieder Gewinn gemacht. Die Bild-Zeitung berichtet von einem Überschuss in dreistelliger Millionenhöhe im ersten Halbjahr. Außerdem hat die Bahn demnach so viele Fahrgäste befördert wie seit der Corona-Pandemie nicht mehr. Mit seinen Plänen für die Fußball-WM hat FIFA-Präsident Infantino wohl ein Eigentor geschossen. Die Kritik wird immer lauter, auch in Deutschland. DFB-Präsident Bernd Neuendorf hält nichts davon, Teile der WM an private Investoren zu verkaufen. Das sei ein fatales Zeichen, sagte er dem ZDF. Die nächsten Delta-News gibt's in einer Stunde.
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6: Die A7 Hamburg Richtung Flensburg ist in Höhe des Elbtunnels wegen Tunnelwartungsarbeiten bis ca. 5 Uhr auf eine Spur verengt. Hamburg auf der B73 der Buxtehuder Straße ist zwischen der Seehafenbrücke und dem Schlossmühlendamm wegen eines Wasserrohrbruchs in beiden Richtungen nur eine Spur frei. Und in Hamburg ist die Glassy-Chaussee zwischen der Feldstraße und der B4 der Budapester Straße als Parkfläche für den Dom noch bis 4 Uhr in beiden Richtungen gesperrt. 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
1: Und da ist sie auch schon, die nächste Hitzewelle. Und bei der letzten hat man genau gesehen, was ihr so zur Abkühlung braucht. Wasser, Bier und Eis. Ja, sobald die Temperaturen Richtung 40 Grad gehen in Deutschland, da greifen wir alle zu den gleichen Sachen. Das zeigt jetzt auch eine Auswertung vom Statistischen Bundesamt. Denn in der Hitzewoche Ende Juni, da wurden im Supermarkt 77% mehr stilles Wasser und sogar 90% mehr Speiseeis verkauft, als in einer durchschnittlichen Sommerwoche der vergangenen 3 Jahre. Auch alkoholfreies Bier oder Limo ging natürlich so oft über die Kasse wie sonst nie seit Beginn der Erhebung Anfang 23. Die Zahlen stammen aus Scannerdaten von Supermärkten in ganz Deutschland. Also ganz einfach, was an der Kasse gescannt wird, wird anonym ausgewertet und daran lässt sich ziemlich gut erkennen, wie sich unser Einkaufsverhalten dann verändert hat. Was leider nicht erhoben wurde, ist, wie sehr der Umsatz bei Freibad-Pommes gestiegen ist, aber ich tippe mal auf 3000% plus, allein schon meinetwegen.
2: Kommt auf den Pommes noch was drauf?
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0: An manchen Tagen, da reicht bei Frauen eigentlich schon ein falscher Schritt und alles zieht, krampft oder tut einfach nur weh. Delta hier mit Leo. Trotzdem heißt es für viele ja Augen zu und durch, weil der Job wartet. In Montenegro soll das jetzt aber anders laufen. Das Land führt als zweites in Europa nach Spanien einen gesetzlichen Anspruch auf bis zu 2 Tage Menstruationsurlaub im Monat ein. Nicht für alle, sondern nur bei einem ärztlich festgestellten medizinischen Bedarf. Die Regel gilt für Frauen mit nachgewiesenen starken Beschwerden, also zum Beispiel durch Endometriose oder andere Ursachen für besonders schmerzhafte Menstruationen. Die Idee dahinter, wer wegen so einer Erkrankung ausfällt, soll dadurch keine finanziellen Nachteile haben. Die Initiatorin des Gesetzes hat schon ganz klar erzählt, dass es um Entlastung für Frauen geht, die ohnehin schon gesundheitlich belastet sind. Das Gesetz ist schon beschlossen, tritt offiziell in Kraft, bis das Ganze im Gesundheitssystem umgesetzt ist, dauert es aber vielleicht noch ein bisschen. Die Frage ist natürlich, ob andere Länder jetzt nachziehen. Auch in Deutschland wird über Menstruationsurlaub immer wieder diskutiert und auch alleine schon um den Begriff so ein bisschen, weil in Urlaub ist das natürlich nicht. Die einen sagen, längst überfällig, sorgt auch für mehr Gerechtigkeit. Andere befürchten neue Vorurteile gegenüber Frauen im Berufsleben oder zusätzlichen organisatorischen Aufwand für Unternehmen. Aber fest steht, das Thema ist wieder auf dem Tisch und dürfte in den nächsten Monaten noch für einige Diskussionen sorgen. Tut's auch schon jetzt bei euch im Netz.
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0: Bettina schreibt darauf zum Beispiel, Menstruationsurlaub ist wirklich eine krasse Beschönigung dafür, dass Frauen leiden und Schmerzen haben. Menstruationskrankheitstage trifft's wohl eher. Barbara außerdem, und deutsche Politiker würden nur stellt euch nicht so ansagen. Ines außerdem noch, Urlaub ist das mit Sicherheit nicht. Und Stefan findet, ich möchte, was das angeht, mit keiner Frau tauschen. Wenn Frauen sich aufgrund der Regelschmerzen arbeitsunfähig fühlen, dann sollten sie die Möglichkeit bekommen, zu Hause zu bleiben oder eben nach Hause zu gehen. Und wenn sie dadurch 2 bis 3 Tage mehr Urlaub als ich als Mann haben, dann ist mir das auch relativ egal.
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1: Mit Anna Löwer. Die großen Autobauer in Deutschland stecken in der Krise. Nach VW und Porsche hat nun auch BMW einen massiven Stellenabbau angekündigt. Gründe dafür sind hohe Zölle, billige Konkurrenz aus Asien und der späte Umstieg auf E-Autos, so der Branchenverband VDA. Er beklagt aber auch die schlechten Rahmenbedingungen in Deutschland, sagt Sprecherin Eva Siegfried.
2: Die Industrie kämpft mit hohen Energiepreisen und Steuern, hohen Arbeitskosten und viel, viel Bürokratie. Und all das, dieser ganze Mix, der führt dazu, dass sich die Unternehmen aus wirtschaftlichen Gründen leider zunehmend gegen Deutschland als Standort entscheiden müssen, um ihre Unternehmen wettbewerbsfähig zu halten und die übrige Beschäftigung hierzulande halten zu können.
1: Angesichts der neuen Hitzewelle fordert der Deutsche Städtetag mehr Geld für den Schutz vor den Folgen des Klimawandels. Hauptgeschäftsführer Schuchert sagte dem Redaktionsnetzwerk Deutschland, die Städte könnten diese Aufgabe nicht allein stemmen. Bund und Länder müssten Klimaanpassungsmaßnahmen dauerhaft mitfinanzieren. Als Beispiele nannte er mehr Grünflächen und die Entsiegelung von Böden. Bundesweit seien dafür Investitionen in Milliardenhöhe nötig. Die Deutsche Bahn hat erstmals seit 7 Jahren wieder Gewinn gemacht. Die Bild-Zeitung berichtet von einem Überschuss in dreistelliger Millionenhöhe im ersten Halbjahr. Außerdem hat die Bahn demnach so viele Fahrgäste befördert wie seit der Corona-Pandemie nicht mehr. Die Regierung hat sich neu aufgestellt. Bundespräsident Steinmeier hat 3 neue CDU-Minister ernannt. Carsten Linnemann übernimmt als Gesundheitsminister. Seine Vorgängerin Nina Wagen wird als erste Frau Kanzleramtsministerin und Steffen Bilger ist ab sofort Verkehrsminister. Mit seinen Plänen für die Fußball-WM hat FIFA-Präsident Infantino wohl ein Eigentor geschossen. Die Kritik wird immer lauter, auch in Deutschland. DFB-Präsident Bernd Neuendorf hält nichts davon, Teile der WM an private Investoren zu verkaufen. Das sei ein fatales Zeichen, sagte er dem ZDF. Die nächsten Delta-News gibt's in einer Stunde.
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3: Es stockt auf der A7 Hamburg Richtung Flensburg in Höhe des Elbtunnels wegen Tunnelwartungsarbeiten bis ca. 5 Uhr. Da ist nur eine Spur frei. Hamburg auf der B73 Buxtehuderstraße ist zwischen der Seehafenbrücke und dem Schloss Mühlendamm wegen eines Wasserrohrbruchs in beiden Richtungen nur eine Spur frei. Und in Hamburg ist die Glacis-Chaussee zwischen der Feldstraße und der B4 Budapester Straße als Parkfläche für den Dom noch bis 4 Uhr in beiden Richtungen gesperrt. 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

0: Vielleicht sammelt ihr Muscheln am Strand, bringt Steine aus dem Urlaub mit oder habt eine riesige Sammlung an Comics zu Hause bei euch im Regal stehen. Egal was es ist, erzählt's mir an der 0431 986 986 11. Da ist jetzt auch Delta-Hörerin Eva Maria dran und die sammelt
1: Tassen in allen Farben, in allen Formen, mit unterschiedlichen Mustern. Lass ich mir auch gerne mitbringen aus dem Urlaub von meinen Freunden.
0: Die wissen um deine Sammelleidenschaft für Tassen.
1: Ja, meine Kollegen auch. Und ich finde es einfach toll, das Küchenbuffet voller unterschiedlicher Farben froher Tassen zu haben. Also mit Tassen kann man mir eine Freude machen. Und die verrückteste Tasse ist einfach verschiedene Farben mit geometrischen Formen.
0: Also so, wie wenn ich früher mit der Schule ins Kunstmuseum ging, dachte, aha, was hat sich der Künstler hierbei gedacht? Und dann da so ein sechsstelliger Betrag drunter steht.
1: Genau, nur dass ich keinen sechsstelligen Betrag dafür zahlen würde.
0: Stimmt, du lässt dir die Tassen ja mitbringen aus dem Urlaub von Freunden, habe ich gelernt.
1: Genau, unter anderem. Und wenn ich sie mir selber kaufen muss, ja, dann ist es deutlich unter einem sechsstelligen Betrag.

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1: Nostalgie garantiert. Handys zum Aufklappen, Klingeltöne und die ersten Internetabenteuer. Im Bistro de Blanc auf der Sommerterrasse im Carps, da steigt heute die HDGDL 2000er Game Show. Euch erwarten 5 Quizrunden rund um Musik, Filme und die größten Momente der Nullerjahre. Dazu gibt's Spiele wie Krokodok, Just Dance, Karaoke und Songs raten. Und wer am besten 2000er Outfit kommt, kann sich sogar Bonuspunkte sichern. Lowrise, Trainingsjacke oder Flipphone, alles ist erlaubt. Los geht's um 19 Uhr im Bistro de Blanc im House of Carps. Tickets gibt's zwischen 8 und 9 Euro. Feiern ohne Ende? Fast. Bei der 121-Minuten-Party wird nämlich heute Abend genau 121 Minuten lang getanzt. Von 21 bis 23:01 Uhr. Die Party steigt im Freundlich und Kompetent in Hamburg und der Eintritt ist kostenlos. Also perfekt für euch, wenn ihr unter der Woche noch ein bisschen Lust habt auf einen Partyabend, der aber eher ein bisschen kürzer sein darf.
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1: Mit Anna Löwer. Jahrzehntelang ist die Autobranche in Deutschland das Zugpferd gewesen. Jetzt stecken VW, Mercedes, BMW und Co. aber in einer waschechten, andauernden Krise. Immer mehr Stellen sollen abgebaut werden. Dazu tragen die Konkurrenz aus Asien oder auch die Zölle aus den USA bei. Eva Sigrid vom Branchenverband VDA sieht die Schuld aber auch in der deutschen Politik der letzten Jahre.
2: Die Entwicklung zur Elektromobilität, die bringt einen Rückgang der Beschäftigung mit sich. Das liegt daran, dass ein E-Auto schlicht weniger Komponenten hat. Wir sehen aber, dass der Rückgang bei der Beschäftigung in Deutschland dramatischer und drastischer ausfällt, als das mit Blick auf diese Entwicklung eigentlich zu erwarten gewesen wäre. Und das liegt eben am Standort und seinen schlechten wirtschaftlichen Rahmenbedingungen.
1: Der Deutsche Städtetag fordert mehr Geld für den Schutz vor Hitze. Hauptgeschäftsführer Schuchert sagte dem Redaktionsnetzwerk Deutschland, Bund und Länder müssten die Kommunen dauerhaft bei Klimaanpassungsmaßnahmen unterstützen. Bundesweit seien dafür Investitionen in Milliardenhöhe nötig. Die Regierung hat sich neu aufgestellt. Bundespräsident Steinmeier hat 3 neue CDU-Minister ernannt. Carsten Linnemann übernimmt als Gesundheitsminister. Seine Vorgängerin Nina Wagen wird als erste Frau Kanzleramtsministerin. Und Steffen Bilger ist ab sofort Verkehrsminister. Steinmeier sagte:
3: Regierungen neu aufzustellen ist in der Geschichte der Bundesrepublik nicht ungewöhnlich. Im Vordergrund stehen dabei immer die Arbeitsfähigkeit und Handlungskraft der Bundesregierung. Sie zu sichern, ist vorrangige Aufgabe und Verantwortung des Bundeskanzlers.
1: Der hatte sich aber vor allem durch die Entlassung von Bilgers Vorgänger Schnieder ordentlich Kritik eingehandelt. Die Deutsche Bahn hat erstmals seit 7 Jahren wieder Gewinn gemacht. Die Bild-Zeitung berichtet von einem Überschuss in 3-stelliger Millionenhöhe im ersten Halbjahr. Außerdem hat die Bahn demnach so viele Fahrgäste befördert wie seit der Corona-Pandemie nicht mehr. Mit seinen Plänen für die Fußball-WM hat FIFA-Präsident Infantino wohl ein Eigentor geschossen. Die Kritik wird immer lauter, auch in Deutschland. DFB-Präsident Bernd Neuendorf hält nichts davon, Teile der WM an private Investoren zu verkaufen. Das sei ein fatales Zeichen, sagte er dem ZDF. Die nächsten Delta-News gibt's in einer halben Stunde.
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4: Die A7 Hamburg Richtung Flensburg ist in Höhe des Elbtunnels wegen Tunnelwartungsarbeiten auf eine Spur verengt. In Hamburg ist auf der B73 der Buxtehuder Straße zwischen der Seehafenbrücke und dem Schloss Mühlendamm wegen eines Wasserrohrbruchs in beiden Richtungen nur eine Spur frei. Und in Hamburg ist die Glassy-Chaussee zwischen der Feldstraße und der B4 der Budapester Straße als Parkfläche für den Dom in beiden Richtungen gesperrt. 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
1: Mit Holger Dilk. Die heißen Temperaturen sind für einen Tag zurück und das heißt Abkühlung suchen und wenn möglich es ruhig angehen zu lassen. Viele Städte und Gemeinden bauen auch ihren Hitzeschutz aus. Sie zeigen etwa interaktive Karten in Kiel, Lübeck, Flensburg und Rendsburg schattige Plätze. Bei einem Badeunfall in Morega am Mittag ist ein Mann ums Leben gekommen. Gegen 12:30 waren die Rettungskräfte zum Oberglinder Teich alarmiert worden. Es folgte eine größere Suchaktion. 2 Hubschrauber brachten einen Notarzt und Taucher. Nach rund 1,5 Stunden dann traurige Gewissheit. Der leblose Schwimmer wurde aus dem Wasser geholt. Für den 34-Jährigen kam jede Hilfe zu spät. Die Deutsche Bahn hat erstmals seit 7 Jahren wieder Gewinn gemacht. Mehrere Medien berichten von einem Überschuss in dreistelliger Millionenhöhe im ersten Halbjahr. Außerdem hat die Bahn demnach so viele Fahrgäste befördert wie seit der Corona-Pandemie nicht mehr. Auch in Deutschland kommen die umstrittenen Pläne der FIFA für die Fußball-WM nicht gut an. DFB-Präsident Bernd Neuendorf sagte dem ZDF, es sei ein fatales Zeichen, die Fußball-Weltmeisterschaft für Investoren zu öffnen. Die UEFA hatte zuvor gedroht, europäische Teams nicht mehr an der WM teilnehmen zu lassen. Die nächsten Delta-News gibt's in

0: einer halben Stunde.
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2: In Hamburg ist auf der B73 der Buxtehuder Straße zwischen der Seehafenbrücke und dem Schloss Mühlendamm wegen eines Wasserrohrbruchs in beiden Richtungen nur eine Spur frei. 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
4: Ja, zum Recycling bringt man ja auch teilweise die Plastikflaschen deswegen, weil man irgendwie den Pfand haben möchte, das Geld natürlich. Aber es gibt mittlerweile einen Ort bei uns in Schleswig-Holstein, der hat einen richtig krassen millionenfachen Geldsegen gehabt. Und das auch noch ganz unvermutet. Ja, jedenfalls freut man sich jetzt natürlich, dass dieser kleine Ort schweinereich geworden ist. Wie viel Geld und wie viel Millionen es sind und welcher Ort bei uns im Norden gemeint ist, das erfahrt ihr gleich hier in wenigen Minuten. Jetzt kommen wir erstmal entspannt rein in diesen heißen Donnerstag. Guten Morgen, Leute. Ich hoffe, ihr konntet einigermaßen schlafen.
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Abschluss? Genau, richtig. Vielen Dank. Ich hoffe, wir haben euch jetzt einigermaßen nett aus dem Bett trommeln können. Schwenker ist hier bei Delta. Moin. Und herzlichen Glückwunsch an Oststeinbeek zum Gewinn des Euro-Jackpots. Naja, so ähnlich. Es ist nicht der Euro-Jackpot, der da gewonnen wurde, aber es ist so der Steuer-Jackpot. Das kann man auf jeden Fall, glaube ich, sagen. Denn diese 9000 Einwohner große Gemeinde Oststeinbeek hat jetzt auf einmal mehr als 90 Millionen Euro bekommen. Und zwar nachträglich, womit jetzt erstmal keiner wirklich gerechnet hat. Denn tatsächlich ist es so, es gibt einen Offshore-Windpark und der hat quasi seinen Gemeindesitz oder seinen Sitz in Oststeinbeek gemeldet. So, bisher war das alles kein Problem. Dann war man da halt als Firma irgendwie eingetragen, hat die Steuern dann irgendwie woanders gezahlt. Aber jetzt gab es eine Neuerung im Steuerrecht und dementsprechend hat man jetzt gesagt so, okay, wir müssen das alles neu berechnen und Firmen müssen bitte die Steuern da bezahlen, wo auch der Hauptsitz gemeldet ist. Und dementsprechend gab es jetzt nochmal richtig fette Nachzahlungen in Höhe von 90 Millionen Euro an Gewerbesteuern für die Gemeinde Oststeinbeek. Der Bürgermeister dort, der sagt, okay, leider kriegen wir nicht alles. Bei uns bleiben nachher irgendwie so 30 Millionen über, weil der Rest geht irgendwie an Bund, Kommune und das Land allgemein und so weiter. Das heißt, wir müssen davon auch nochmal ein bisschen abgeben. Aber trotzdem 30 Millionen für neue Geschichten ist ja schon mal gar nicht so schlecht. Und der Bürgermeister freut sich jetzt natürlich, weil er sagt, ich kann hier wenigstens die Sportprogramme garantieren, also Vereine ein bisschen unterstützen. Vielleicht werden wir hier und da nochmal ein neues Grundstück erschließen. Aber ansonsten bleiben wir ja weiter auf Sparkurs. Denn ich hau jetzt nicht hier raus wie die Hunnis im Club, sondern ich muss weiter irgendwie sparen, damit Oststeinbeek auch in Zukunft noch irgendwie einigermaßen finanziell gut dasteht. Trotzdem, ich meine, 30 Millionen bleiben über. Damit kann man schon mal ein bisschen was machen. Ich denke mal, ein Kuchen ist wohl drin. Sind ja nur 9000 Leute. Da kann man auch mal einen Kuchen backen. 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

Warum machen wir das Ganze nicht ohne Zwischenlandung, hat man sich gedacht und das sogenannte Project Sunrise ins Leben gerufen. Das macht nämlich die australische Fluggesellschaft Qantas. Schwenker ist hier bei Delta und es ist jetzt geglückt, denn Qantas möchte ab 2027 zum allerersten Mal Linienflüge nonstop, also ohne Zwischenstopp, von Sydney nach London und später auch nochmal nach New York anbieten. Aber dafür musste man erstmal ein Flugzeug finden. Und jetzt hat man einen Testflug gemacht mit einem Airbus A350 und der ist mal so richtig geglückt. 24 Stunden und 24 Minuten war das Ding in der Luft, nonstop von Melbourne nach Toulouse. Insgesamt 23.076 Kilometer zurückgelegt. Das schafft man nicht mit einer normalen Tankfüllung. Dementsprechend war bei diesem Airbus ein 20.000 Liter Zusatztank erstmal an Bord. Und das hatte also dementsprechend geklappt. Also muss man nicht mehr irgendwo zwischenlanden, dann wieder das nächste Gate suchen und so weiter, weil im Flieger drin sitzen ist ja nicht. Und das wird also in Zukunft dann auch funktionieren. Natürlich hat man bei dem Testflug auch nochmal geguckt, okay, was ist mit Lärmschutz, mit der Belüftung, die Technik, wie funktioniert das alles? Aber ist wohl geglückt. Das heißt, Langstreckenflieger, ihr könnt bald einen kompletten Tag plus 24 Minuten in der Luft sein und das ist dann gar kein Problem. Finde ich eigentlich ganz schön, wenn ich fliegen würde.

0: gut.
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2: 17:45 ist es.
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3: Mit Holger Dilk. Bei den sommerlichen Temperaturen in Schleswig-Holstein suchen viele gerade nach Abkühlung, entweder Nord- und Ostsee, Freibad oder auch mal ein Museum. Auch in Jersbeck im Kreis Stormarn gibt es einen kühlen Ort. Dort hat nämlich der fast 300 Jahre alte Eiskeller, das ist ein altes Rehdachgebäude, wieder den Betrieb aufgenommen. Rund 80 Tonnen Eis wurden eingelagert, um die alte Kühltechnik erstmals seit Jahrzehnten wieder zu testen. Ralf Möller von der Feuerwehr Jersbeck.
4: Ja, tatsächlich, das ist sehr, sehr erfrischend in den Vorraum. Das merkt man auch, wenn man da reingeht. Der hat so ungefähr 15 Grad konstant, auch bei 32 Grad draußen. Das habe ich schon getestet. Also man muss schon fast eine Jacke anziehen, wenn man da reingeht. Funktioniert auf jeden Fall der Kühlschrank.
3: Bei Nordalu in Neumünster wird eine Wiederaufnahme der Produktion immer unwahrscheinlicher. Das ist das Ergebnis eines weiteren runden Tisches im Rathaus, heißt es von der Gewerkschaft IG Metall. Die Geschäftsführung habe keine konkreten Pläne vorgelegt. Die rund 100 Beschäftigten warten demnach teilweise außerdem noch auf Gehälter. Gemeinsam mit Betriebsrat und der Stadt fordert man nun das Unternehmen auf, eine Insolvenz zu prüfen. Gefahrguteinsatz der Feuerwehr am Abend an der Kieler Christian-Albrechts-Universität. In einem Labor war es zu einer Verpuffung gekommen. Laut Feuerwehr hatten verschiedene Stoffe in einem Abluftgerät miteinander reagiert. Diese Stoffe wurden gesichert. Für die Bevölkerung bestand laut Einsatzkräften zu keiner Zeit Gefahr. Bis heute haben die natürlichen Ressourcen der Erde für ein Jahr gereicht. Ab sofort lebt die Welt auf Pump. Am sogenannten Earth Overshoot Day warnen Umweltorganisationen vor einem zu sorglosen Umgang mit der Natur. Unter anderem fordern Umweltschützer eine Abkehr von fossilen Brennstoffen und mehr Recycling. Auch in Deutschland kommen die umstrittenen Pläne der FIFA für die WM nicht gut an. DFB-Präsident Bernd Neuendorf sagte dem ZDF, es sei ein fatales Zeichen, die Fußball-Weltmeisterschaft für Investoren zu öffnen und weiter.
5: Ich bin Mitglied auch im höchsten Gremium der FIFA und dann erwartet man schon, dass man über so einen Prozess auch vorab informiert wird. Das ist so umfassend, darüber muss ja innerhalb der FIFA über Monate, wenn nicht sogar über ein Jahr oder noch länger gesprochen worden sein. Wir waren sehr überrascht und auch verärgert, dass wir sowas aus der Presse, aus der Zeitung erfahren müssen. Das ist, glaube ich, kein Umgang.
3: Die UEFA denkt offenbar bereits über einen WM-Boykott für europäische Teams nach. Die nächsten Delta-News gibt's in einer halben Stunde.
2: Verkehr. Nicht viel los, ansonsten habe ich noch die B73 Buxtehuder Straße zwischen Seehafenbrücke und Schlossmühlendamm wegen Wasserrohrbruch in beiden Richtungen. Nur eine Spur frei. Ansonsten war es das. 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Und wenn ihr was ergänzen möchtet, wir haben ja eine Nummer für alle Anliegen. Das ist die 0431 986 9811.
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2: Nee, ist nicht, weil der Kollege Feist hat leider noch Urlaub. Der ist erst am nächsten Montag wieder für euch da. Und dann kommt er auch. Wir haben heute einen ganz besonderen Tag tatsächlich. Und zwar ist heute der internationale Tag der Freundschaft. Und deswegen haben wir auch ein kleines Freundschaftsspiel vorbereitet. Und dieses Freundschaftsspielchen führt euch zum Dom in Hamburg, auf dem Heiligen Geistfeld, mit unserem 200 Euro schweren Dompaket. Wie ihr da rankommt heute an diesem Special, so schwer ist es gar nicht, das verrate ich euch gleich.
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Neu auf unserer Delta-Playlist Slow Dance von Giant Rooks. Schwenker ist hier, moin. Wir haben es Donnerstag und vielleicht möchtet ihr das Wetter in den nächsten Tagen ja auch ausnutzen, um mal auf den Dom zu gehen in Hamburg auf Meilingeisfeld. Riesengroßes, schönes Vergnügungsding. Macht auf jeden Fall Spaß. Ich war auch schon ein paar Mal da. Geht aber auch natürlich, wenn man mit ein paar Leuten da ist, schnell mal irgendwie ins Geld. 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Kann ja sein, dass ich gleich schon ziehe.

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1: Bevor ihr ihn hört, Lady Gaga und Bruno Mars gelten beide als perfektionistisch. Trotzdem klingt dieser Song so, als wäre er mit absoluter Leichtigkeit eingesungen worden. Und genau das wurde er auch. Denn beide waren beim ersten Brainstorming zur Aufnahme sofort begeistert und hatten die gleichen Ideen dazu. Das lief so richtig gut. Und nebenbei war der Song auch noch so gut wie überall auf Platz 1 der Charts. Hier sind Lady Gaga und Bruno Mars mit Die With A Smile bei Delta.

Gleich 12 Minuten nach 6, die Seenotrenner, Retter, die bringen Ausflugskutter auf jeden Fall sicher an Land. Da ist bei Büsum oder vor Büsum ist so ein Ausflugskutter mit 53 Menschen an Bord. Auf jeden Fall so ein bisschen vor Unglück. Was da genau passiert ist und wie gut es zum Glück ausgegangen ist, das erfahrt ihr gleich bei uns in den Delta News. Und wir haben auch noch Mucke von Kamra zum Beispiel. Hack Yourself.

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8: Es ist 17:45.
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9: Mit Holger Dilk. Der Hochsommer ist zurück, während die einen die Hitze genießen im Freibad oder an Nord- und Ostsee, suchen die anderen lieber schattige Plätze. Gleichzeitig wird auch der Hitzeschutz überarbeitet bzw. ausgebaut. So gibt es beispielsweise in vielen Orten Refillstationen mit kostenlosem Trinkwasser. Seenotretter haben vor Büsum einen Ausflugskutter mit über 50 Menschen an Bord sicher in den Hafen gebracht. Der ehemalige Krabbenkutter Hauke war mit einem gerissenen Fangnetz manövrierunfähig geworden. Der Seenotrettungskreuzer Theodor Storm der DGZRS nahm das Schiff an den Haken und schleppte es zurück nach Büsum. Verletzt wurde niemand. Die Deutsche Bahn hat erstmals seit 7 Jahren wieder Gewinn gemacht. Mehrere Medien berichten von einem Überschuss in dreistelliger Millionenhöhe im ersten Halbjahr. Außerdem hat die Bahn demnach so viele Fahrgäste befördert wie seit der Corona-Pandemie nicht mehr. Mit den Plänen für die Fußball-WM hat FIFA-Präsident Infantino wohl ein Eigentor geschossen. Die Kritik wird immer lauter, auch in Deutschland. DFB-Präsident Bernd Neuendorf hält nichts davon, Teile der WM an private Investoren zu verkaufen. Das sei ein fatales Zeichen, sagte er dem ZDF. Die nächsten Delta-News gibt's in einer halben Stunde.
8: Verkehr. Auf der B73 in Hamburg, Buxtehuder Straße, gab es einen Wasserrohrbruch, deswegen zwischen Seehafenbrücke und Schlossmühlenweg nur ein. Schlossmühlendamm nur einspurig. Und im Kreis Rendsburg-Eckernförde, die Kanalfähre Seestädt, die ist in beiden Richtungen wegen Wartungsarbeiten heute und morgen zwischen 8 und 16 Uhr außer Betrieb. So, als ich die letzten Verkehrsmeldungen euch hier vortragen durfte, da hat es im Hintergrund ein bisschen gebimmelt. Ich konnte aber leider nicht ans Telefon gehen, weil ich ja gerade mit euch geredet habe. Aber ich gehe mal ganz stark davon aus, dass es mein lieber Freund Ole ist, der nochmal eben bestätigen wollte, dass der Blitzer auf der B76 in Kiel in Richtung Kiel Innenstadt, Höhe Elmstenhagen, mit dem Blitzeranhänger da immer noch steht. Davon gehe ich jetzt einfach mal aus. Also ohne, falls dem nicht so ist, ruf gerne nochmal an. Ansonsten bestätigen wir hiermit auch nochmal, du hast den Blitzer gemeldet. Also B76 in Kiel Elmstenhagen in Richtung Kiel Innenstadt, da wartet wahrscheinlich immer noch der Blitzeranhänger. Alle Staus und Blitzer gibt es ansonsten auch nochmal zum Nachhören bei uns kostenlos in der Delta Plus App. Und falls ihr auch noch was melden möchtet, ergänzen möchtet, dann gerne auf der 0431 986 98611. Wir sind für euch da.
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8: Heute ist der internationale Tag der Freundschaft und natürlich haben wir auch nochmal zum Thema Freunde und beste Freunde eine kleine Frage an euch. Aber die kommt gleich erst. 17 Minuten nach 6, jetzt erstmal Kamerad Hug Yourself und vorher noch Teddy Swims mit Mr. Know-It-All. Kommt gut rein in diesen Donnerstag.
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8: Und trinken und eincremen nicht vergessen heute, ne? Wird ein bisschen heißer. Kommt ein bisschen schwüler und heißer werden. Da kippt man schnell mal um im Notfall. Also vergesst nicht, was zu trinken.

0: Man sagt das ja ganz schnell, das ist ein Freund von mir, aber was genau macht denn einen Freund aus und woran erkennt man den? 6.23 Uhr oder die. Schwenker ist hier bei Delta. Heute ist der internationale Tag der Freundschaft und von euch würde ich ganz gerne mal wissen, woran erkennt man denn eigentlich, dass jemand euer Freund ist?
1: Wenn ich alles erzählen kann, was ich denke und wenn ich mich wohlfühle, so wie ich bin.
2: Ganz bedingungslose Vertrauen und auch Dinge zu erzählen, die so in einem vorgehen.
3: Sich zu treffen, ohne das Bedürfnis haben, was unternehmen zu müssen, sondern einfach nur so diese Gemeinsamkeit dann genießen zu können.
4: Wenn ich das Gefühl habe, ich kann alles teilen, ohne dass ich irgendwie Sorgen haben müsste, dass die andere Person ihren Blick auf mich ändert.
5: Diese Interesse, Nachfrage einfach immer nach dem Motto, ja komm, wir treffen uns mal, haben uns schon lange nicht mehr gesehen und so.
6: Dass man sich gut versteht, auch wenn man nicht kontinuierlich Kontakt hat.
7: Dass die gute Freundschaft auch mal Perioden aushält, wo man nicht so viel Kontakt hat und dann einfach zueinander findet und es ist einfach wie früher und man auch Verständnis für das Gegenüber hat.
0: Daran erkennt man also einen echten Freund und von euch möchte ich jetzt ganz gerne mal wissen und gebe die Frage an euch weiter. Und antworten könnt ihr natürlich weiterhin auf der 0431 986 986 11. Kann man mehr als einen besten Freund oder beste Freundin haben? Geht das? Oder gibt's da auch in eurem Leben eigentlich nur eine einzige Person, die wirklich alles über euch weiß und alle anderen so ein bisschen weniger? 0431 986 986 11. Kann man mehr als einen besten Freund oder eine beste Freundin haben? Erzählt mal.

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1: Ihr kennt das vielleicht auch genauso wie ich. Der Tag hat kaum begonnen und schon hat man irgendwie Bock auf was Süßes. Ja.
2: Ah, ein Süßmäuschen.
1: Forschende haben jetzt rausgefunden, dass ein Frühstück mit viel Eiweiß dabei helfen kann, genau das zu vermeiden. In einer großen Studie mit Jugendlichen, also mit Teenies, die morgens proteinreich gefrühstückt haben, hat man dann festgestellt, dass die viel weniger Süßigkeit gegessen haben, als die, die das Frühstück ausgelassen hatten oder nur so einen labbrigen Toast hatten. Gleichzeitig haben sie mehr wichtige Nährstoffe wie Eisen, Zink und Ballaststoffe aufgenommen. Und das, ohne mehr Kalorien zu essen. Das gilt natürlich nicht nur für Teenies, sondern auch für uns Erwachsene. Wir können auch mit einem sehr eiweißreichen Start in den Tag ein bisschen dafür sorgen, dass der Heißhunger weniger wird. Außerdem den Blutzucker ein bisschen stabiler halten. Also statt nur schnell ein süßes Teilchen oder ein zuckerfreies Müsli reinzuballern, könnt ihr zum Beispiel einfach mal auf Skyr, Joghurt, Eier, Nüsse oder Vollkornprodukte setzen. So. Und natürlich ist ein Proteinfrühstück jetzt kein Zaubertrick, denn wenn ihr morgens keinen Hunger habt, dann müsst ihr euch jetzt nichts reinzwingen, weil am Ende zählt ja eure Ernährung über den ganzen Tag. Aber für viele von euch, also ich schließe mich damit ein, kann halt ein gutes Eiweißfrühstück ein einfacher Weg sein, um öfter die Süßigkeiten-Schublade zu umschiffen.
3: Was frühstückt ein buddhistischer Mönch?
4: Vegetarisch.
3: Omelette.
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0: zu 42 und ich denke schon an Burger mit Pommes. Ist ja echt fies. Aber auch nur deswegen hier. Love Me Not gibt's gleich von Raven Lene und sie isst auch gerne Burger von hübschen Tellern. In der Insta-Story hat sie genau das nämlich auch gepostet. Jetzt einen schönen Tisch, alles hübsch angerichtet, kennt man ja. Und Burger und Pommes einfach mal drauf. So, das wird nicht mein Frühstück. Das wird nicht mein Frühstück. Das wird nicht mein Frühstück. Temper City auch gleich mit Self-Aware passend dazu nach unseren Delta-News. Kleinen Moment nur noch.
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0: Es ist 7:15.
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11: Mit Holger Dilk. Der Hochsommer ist zurück, während die einen die Hitze genießen im Freibad oder an Nord- und Ostsee, suchen die anderen lieber schattige Plätze. Philipp Quaiser von der Tourismusagentur Schleswig-Holstein.
12: Gerade an heißen Sommertagen sind schattige Wälder und große Parkanlagen eine tolle Alternative. Ob im Naturpark Lauenburgische Seen, das ist Schleswig-Holsteins Süßwasseralternative, oder zum Beispiel auf der Prinzeninsel in Plön in der holsteinischen Schweiz, da lässt es sich auch an heißen Tagen sehr gut aushalten.
11: Übrigens, viele Städte und Gemeinden überarbeiten ihr Hitzeschutzkonzept. Vielerorts gibt es nun etwa auch Refillstationen mit kostenlosem Trinkwasser. In Wesselburen ist in der Nacht ein Feuer in einer Pizzeria ausgebrochen. Rund 60 Kräfte der Feuerwehr waren rund 2,5 Stunden mit den Löscharbeiten beschäftigt. Verletzt wurde niemand. Der Brand war laut Leitstelle wohl im Küchenbereich ausgebrochen. Warum, ist noch unklar. Eine Brücke rollt durch Hamburg. Der 3700 Tonnen schwere Stahlkoloss wird auf Rädern mitten durch die Innenstadt transportiert, um dann eingebaut zu werden. Und das ist echte Millimeterarbeit. An der engsten Stelle bleiben nur 40 cm Platz zu den Häusern an der Straße. Die Deutsche Bahn hat erstmals seit 7 Jahren wieder Gewinn gemacht. Mehrere Medien berichten von einem Überschuss in dreistelliger Millionenhöhe im ersten Halbjahr. Außerdem hat die Bahn demnach so viele Fahrgäste befördert wie seit der Corona-Pandemie nicht mehr. Mit seinen Plänen für die Fußball-WM hat FIFA-Präsident Infantino wohl ein Eigentor geschossen. Die Kritik wird immer lauter, auch in Deutschland. DFB-Präsident Bernd Neuendorf hält nichts davon, Teile der WM an private Investoren zu verkaufen. Dem ZDF sagte er:
13: Der Fußball lebt von der Akzeptanz der Gesellschaft und wir dürfen ihn nicht zum Spielball von Investoren machen. Das ist, glaube ich, ganz wichtig. Hier sind wir auf dem besten Wege, diese Akzeptanz ja so zunichte zu machen, und das halte ich für überaus problematisch und auch nicht zustimmungsfähig.
11: Der Europäische Fußballverband UEFA hatte zuvor gedroht, europäische Teams nicht mehr an der WM teilnehmen zu lassen. Die nächsten Delta News gibt's in einer halben Stunde.
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0: Achtung bitte auf der A1 Lübeck in Richtung Hamburg, Höhe Stapelfeld, da ist ein totes Tier auf der Straße. Auf der B73 in Hamburg, Buxtehuder Straße zwischen Seehafenbrücke und Schlossmühlendamm, wegen Wasserrohrbruch nur einspurig in Hamburg im Stadtbereich, also im Innenstadtbereich, da kommt es bis Montagmorgen wegen des Christopher Street Days auch zu Sperrungen und Verkehrsbehinderungen, da müsst ihr mit rechnen. Und im Kreis Rendsburg-Eckernförde ist die Kanalfähre See, steht in beiden Richtungen wegen Wartungsarbeiten bis heute außer Betrieb, beziehungsweise heute und morgen zwischen 8 und 16 Uhr. Außerdem noch der Blitzer auf der B76 in Kiel-Elmschenhagen, stehen sie da in Richtung Kiel-Innenstadt fahrend. Alle Staus und Blitzer nachhören geht kostenlos mit unserer Delta Plus App.
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0: Das gibt's doch nicht. Erst hier Burger Pommes Post von Raven Lenay. Gibt's hier gleich mit Love Me Not. Er redet jetzt hier von Pizza Hawaii. Das ist doch wohl mehr. Mein Gott, okay, ich gehe mir jetzt was zu frühstücken holen.
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0: Kommt gut rein in diesen Tag. Für euch gleich übrigens hier die Headline des Tages. Und da werden wahrscheinlich Hundefreunde auf jeden Fall auf ihre Kosten kommen. Und Leute, die Hunde im Flugzeug nicht wollen, die werden wahrscheinlich dann auch auf regelmäßig auf ihre Kosten kommen. Die dürfen nämlich bald auf einem bestimmten Platz mitkommen.

0: Die Sensationen überschlagen sich. Die Bahn schreibt schwarze Zahlen, muss man erstmal sacken lassen. Und in der Luftfahrt, da ändert sich auch einiges. Jetzt hat ja gerade dieser Langstreckenfluggeschichte geschrieben. Über 24 Stunden nonstop in der Luft mit so einem 20.000 Liter Zusatztank. Aber egal, hat geklappt. Aus Italien kommt auch eine Fliegermeldung. Allerdings geht da eher um die, sagen wir mal, Passagiere. Die Regelung, wer am Fensterplatz sitzen darf, ist nämlich bei der Lufthansa-Tochter ITA Airways jetzt schon vorher geklärt. Na, darf, er muss, sonst darf er nämlich eigentlich gar nicht erst mit.
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0: Hunde bis 30 Kilo dürfen in Zukunft auf dem Fensterplatz in der Passagierkabine mitfliegen. Ja, für den Labrador gibt's also den Fensterplatz. Der Handtaschen-Chihuahua hat jetzt endgültig ein Statusproblem. Immerhin klatschen die Tiere nicht nach der Landung.

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1: Bevor ihr ihn hört, der Song lebt eigentlich von einer ungewöhnlichen Idee. Maroon 5 holen sich Christina Aguilera ins Boot und genau dieser Mix aus Bandpop und Funk hat Moves Like Jagger weltweit explodieren lassen. Nummer 1 in über 20 Ländern und eine Nominierung für den Grammy. Das ist auf jeden Fall sehr, sehr cool. Hier ist

0: Hier ist der Delta-Verkehr. Seid gerade vorsichtig bitte auf der A1 weiter in Richtung Hamburg, Höhe Stapelfeld. Da liegt ein totes Tier. Und in Hamburg auf der Jenfelder Allee zwischen der Kühnstraße und dem Sonnenweg. Da ist in beiden Richtungen nach einem Unfall nur eine Spur frei. Auch da bitte vorsichtig sein.
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0: Ihr neues Album wird morgen erscheinen, da bin ich sehr gespannt drauf. Natürlich werdet ihr hier bei Delta auch einiges hören. Ariana Grande gibt's dir gleich schon mal mit dem ersten Vorboten. Hate That I Made You Love Me. Außerdem Taylor Swift, Opalite. Kleinen Moment noch, beide Songs in voller Länge hier nach den Delta News.
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0: Es ist 6:45.
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6: Mit Holger Dilk. Die heißen Temperaturen sind für einen Tag zurück und das heißt Abkühlung suchen und wenn möglich es ruhig angehen zu lassen. Viele Städte und Gemeinden bauen auch ihren Hitzeschutz aus. So zeigen etwa interaktive Karten in Kiel, Lübeck, Flensburg und Rendsburg schattige Plätze. Gefahrguteinsatz der Feuerwehr am Abend an der Kieler Christian-Albrechts-Universität. In einem Labor war es zu einer Verpuffung gekommen. Laut Feuerwehr hatten verschiedene Stoffe in einem Abluftgerät miteinander reagiert. Diese Stoffe wurden gesichert. Für die Bevölkerung bestand laut Einsatzkräften zu keiner Zeit Gefahr. Deutlich mehr Fahrgäste und zum ersten Mal seit Jahren wieder Gewinn. So fällt die Bilanz der Deutschen Bahn fürs erste Halbjahr aus, berichten mehrere Medien. Viele Pendler sind wohl wegen der hohen Spritpreise vom Auto auf die Bahn umgestiegen. Offiziell werden die Zahlen heute vorgestellt. Auch in Deutschland kommen die umstrittenen Pläne der FIFA für die Fußball-WM nicht gut an. DFB-Präsident Bernd Neuendorf sagte dem ZDF, es sei ein fatales Zeichen, die Fußball-Weltmeisterschaft für Investoren zu öffnen. Die UEFA hatte zuvor gedroht, europäische Teams nicht mehr an der WM teilnehmen zu lassen. Die nächsten Delta-News gibt's in einer halben Stunde.
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0: Da ist eigentlich gar nicht so viel los. Wir haben ein bisschen was aus Hamburg. Jenfelder Allee zwischen der Kühnstraße und Sonnenweg in beiden Richtungen nach Unfall einspurig. Ebenfalls einspurig Buxtehuder Straße zwischen Seehafenbrücke und Schlossmühlendamm wegen Wasserrohrbruch. Dann haben wir nochmal die Cuxhavener Straße zwischen Andegeest und Bauernweide. Da gibt's Stop and Go. Und in Hamburg in Rahlau Richtung Osten, da kommt es Höhe Singelmannstraße auch nochmal nach einem Unfall zu Sperrungen. Und wir haben eine Veranstaltung und zwar den Christopher Street Day in Hamburg. Deswegen im Stadtbereich bis Montagmorgen hier und da mal die ein oder andere Sperrung oder Verkehrsbehinderung. Das solltet ihr schon mal mit einplanen. Im Kreis Rendsburg-Eckernförde ist die Kanalfähre See, steht in beiden Richtungen wegen Wartungsarbeiten. Heute und morgen von 8 bis 16 Uhr außer Betrieb. Und dann haben wir noch einen Blitzer auf der B199 Flensburg Richtung Niebüll in Höhe Unaften stehen sie. Und auf der B76 in Kiel-Elmstenhagen Richtung Kiel warten sie auch immer noch mit dem Blitzeranhänger auf euch. 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
0: Geil, das heißt, ich bin der Liebling der Chefin, weil sie nämlich heute Urlaub hat und Geburtstag. Also Happy Birthday, Chefin. Alles Gute zu deinem Ehrentag heute. Jetzt kann ich da einen Haken hintermachen. So, Chefin gratuliert, erledigt. So, ab jetzt zurücklehnen.
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0: Das Wichtigste ist gemacht.

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Richtig viele geile Fahrgeschäfte. 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Könnte sein, dass ich gleich schon einen ganz langen Arm in die Lostrommel mache.

0: eigentlich eine schwere Frage, oder? Kann man mehr als nur einen besten Freund oder nur eine beste Freundin haben? Ich meine, Beste ist ja schon so ein Begriff, das heißt ja schon komplettes Vertrauen mit allem drum und dran. Wie viele Leute habt ihr denn so bei euch im Freundeskreis, wo ihr sagt, das ist meine beste Freundin oder mein bester Freund? Sind es mehr als eine? Geht das überhaupt? Heute ist der internationale Tag der Freundschaft und Freunde und Kumpels und so weiter hat man natürlich ein paar mehr vielleicht auch, aber beste Freunde, schickt mal rüber. Kann man mehr als eine oder einen haben? 0431 986 98611. Ist auch gerade was reingekommen mit einer schönen Erklärung.
1: Also ich bin der Meinung, auch wenn Beste ja eigentlich das Superlativ ist und eigentlich eine Einzahl ist, ein bisschen auch eine Einzigartigkeit voraussetzt, gehe ich davon aus, man kann mehrere Freunde, beste Freunde haben, weil das ja auch eine Sache ist, wie man einfach auch Leute gegenüber anderen benennt und das auch, beziehungsweise das denen auch zeigt. Und ich glaube, das kann man, diese Liebe in dem Sinne kann man auch mehreren Leuten geben.
0: Also da heißt es auf jeden Fall, mehrere Freunde geht auch. Vielen Dank, dass du dich gemeldet hast. 0431 986 98611. Kann man mehr als eine beste Freundin oder einen besten Freund haben? Erzählt mal, schickt's auch gerne rüber per WhatsApp-Sprachnachricht oder ruft an, wir schnacken drüber.

0: Die Musik einfach mal ins Kino bringen, das ist ja längst nichts Neues mehr. 7.44 Uhr. Katy Perry macht das nämlich auch. Und ab heute läuft also der Ticketvorverkauf für den Film, der in 70 verschiedenen Ländern also auch im Kino laufen soll. Und zwar The Lifetimes Tour Live from Paris. Also wenn ihr Katy Perry in der Live-Version auch nochmal ganz gerne auf der großen Leinwand sehen möchtet, das geht bald auch. The Bowser haben wir auch gleich mit Magnetic. Zum Mitpfeifen geeignet, gleich nach den Delta News.
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0: Viertel vor acht ist es.
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6: Mit Holger Dilk. Hochsommer in Schleswig-Holstein, die heißen Temperaturen sind für einen Tag zurück und das heißt Abkühlung suchen und wenn möglich ruhiger machen. Immerkasten.
7: Die einen zieht es mit Eis und Pommes an Nord- oder Ostsee oder auch ins Freibad, andere bleiben zu Hause drin oder schauen im Museum vorbei. Ja, und viele Städte und Gemeinden bauen ihren Hitzeschutz auch aus. Interaktive Karten zum Beispiel in Kiel, Lübeck, Flensburg und Rendsburg zeigen schattige Plätze. Außerdem gibt es an vielen Orten Stationen mit kostenlosem Trinkwasser. So sollen Einheimische, aber natürlich auch Urlauber, auch an heißen Tagen entspannt unterwegs sein können.
6: Bei einem Badeunfall in Morega am Mittag ist ein Mann ums Leben gekommen. Gegen 12:30 waren die Rettungskräfte zum Oberglinder Teich alarmiert worden. Es folgte eine größere Suchaktion. Zwei Hubschrauber brachten einen Notarzt und Taucher. Nach rund 1,5 Stunden dann traurige Gewissheit. Der leblose Schwimmer wurde aus dem Wasser geholt. Für den 34-Jährigen kam jede Hilfe zu spät. Mehr Fahrgäste und zum ersten Mal seit Jahren wieder Gewinn. So fällt die Bilanz der Deutschen Bahn fürs erste Halbjahr aus, berichten mehrere Medien. Offiziell werden die Zahlen heute vorgestellt. Jana Klonikowski.
8: Laut den Berichten liegt der Gewinn im dreistelligen Millionenbereich. Zum Vergleich, letztes Jahr gab es im gleichen Zeitraum ein Minus von rund 760 Millionen Euro. Außerdem sind so viele Fahrgäste mit der Bahn unterwegs gewesen wie seit Corona nicht mehr. Das liegt wohl vor allem an den hohen Spritpreisen. Viele lassen ihr Auto stehen und nehmen die Bahn. Die bleibt allerdings weiter oft unpünktlich. Im Juni sind, auch hitzebedingt, nur gut die Hälfte der Fernverkehrszüge pünktlich gewesen.
6: Auch in Deutschland kommen die umstrittenen Pläne der FIFA für die WM nicht gut an. DFB-Präsident Bernd Neuendorf sagte dem ZDF, es sei ein fatales Zeichen, die Fußball-Weltmeisterschaft für Investoren zu öffnen und weiter.
9: Ich bin Mitglied auch im höchsten Gremium der FIFA und dann erwartet man schon, dass man über so einen Prozess auch vorab informiert wird. Das ist so umfassend, darüber muss ja innerhalb der FIFA über Monate, wenn nicht sogar über ein Jahr oder noch länger gesprochen worden sein. Wir waren sehr überrascht und auch verärgert, dass wir sowas aus der Presse, aus der Zeitung erfahren müssen. Das ist, glaube ich, kein Umgang.
6: Die UEFA denkt offenbar bereits über einen WM-Boykott für europäische Teams nach. Die nächsten Delta News gibt's in einer halben Stunde.
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0: In Hamburg, Billhorner Deich, da ist in Höhe der Billstraße die Ampel aus. Seid ihr also vorsichtig an der Kreuzung. Außerdem im Kreis Rendsburg-Eckernförde, Kanalfähre See steht in beiden Richtungen wegen Wartungsarbeiten heute und morgen von 8 Uhr, also gleich bis 16 Uhr außer Betrieb. Und ein Blitzer wartet auf euch auf der B199 Flensburg Richtung Niebel in Höhe Unaften stehen sie da. Also übrigens 50 erlaubt maximal. 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Jederzeit sind wir da erreichbar für euch. 0431 986 986 11. Ob ihr uns eine WhatsApp schickt, WhatsApp-Sprachnachricht oder einfach anruft, das geht beides.
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0: Ja, und Dosenravioli wird ganz sicherlich auch irgendwie in Backen auf jeden Fall reingezogen ohne Ende. Und natürlich auch noch ein kühles Bierchen dabei. Abkühlung gibt's dann heute Abend, weil heute Abend ja eventuell hier und da nochmal so ein ganz kleiner Schauer vorbeikommt. Aber so die große Matschparty, die wird wahrscheinlich auch in Backen ausbleiben. Das freut mich natürlich. Ihr seid vielleicht auch mit eurem Bestie oder mit eurer Bestie irgendwie in Backen unterwegs und habt da irgendwie Spaß. Die Frage geht raus an euch, kann man eigentlich mehr als nur eine beste Freundin oder nur einen besten Freund haben. Geht das? Also kann man mehrere gleichzeitig irgendwie haben. Also wirklich Beste, die alles von einem wissen, die dann auch immer da sind, wenn man sie braucht. Ist das so? Oder gibt es eigentlich nur eine Person im Leben von jedem Menschen? 0431 986 986 11. Erzählt mal, habt ihr mehr als nur einen besten Freund?
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0: Ach, früher war das irgendwie so einfach und unbeschwert, ne? In der Schule, da saß ihr jeden Tag neben denselben Leuten. In der Ausbildung gab's die gleiche Truppe in der Pause und zack, hatte man neue Freunde. Heute Job, Homeoffice, Netflix und plötzlich fragt man sich, wo lerne ich eigentlich noch Menschen kennen, ohne gleich bei Love is Blind mitmachen zu müssen? Schwenker ist hier bei Delta. Gerade ist es so, dass sich junge Erwachsene besonders häufig einsam fühlen, ist auch in einer großen Studie rausgekommen. Die gute Nachricht ist aber für uns alle, Freundschaften entstehen auch nach der Schule. Man muss ihnen nur ein kleines bisschen auf die Sprünge helfen. Deshalb kommen hier mal die Delta Top 5, wie ihr neue Freunde findet.
1: Platz 5.
2: Einfach öfter Ja sagen.
3: Die Kollegin fragt nach Feierabend noch auf einen Drink. Der Kumpel schleppt euch zu einem Grillabend. Klar ist das Sofa da verlockend, aber genau aus solchen spontanen Abenden entstehen oft die besten Freundschaften.
1: Platz 4.
2: Ein Hobby suchen, nicht nur ein Zeitvertreib.
3: Laufclub, Volleyball, Pen and Paper Runde, Chor oder auch Bouldern, völlig egal. Gemeinsame Interessen sind der einfachste Gesprächsstarter überhaupt. Niemand erwartet Smalltalk, wenn ihr eh alle schon über dasselbe Hobby redet.
1: Platz 3.
2: Traut euch, allein hinzugehen.
3: Ja, wir alle kennen das, das fühlt sich erstmal maximal awkward an. Aber kleiner Reality-Check, die meisten dort kennen auch nicht alle. Und viele freuen sich sogar, wenn jemand das erste Gespräch anfängt. Meistens ist der erste Schritt der schwerste.
1: Platz 2.
2: Nicht sofort den neuen besten Freund erwarten.
3: Psychologen sagen, aus einer echten Freundschaft wird selten etwas nach einem Treffen. Man muss sich mehrfach sehen, gemeinsam etwas erleben und Zeit investieren, also nicht nach dem ersten Spieleabend denken, okay, hat wohl nicht geklappt, gebt dem Ganzen ein bisschen Zeit.
1: Platz 1.
2: Meldet euch einfach.
3: Der größte Fehler, den wir machen können, zu denken, ach, die Person meldet sich bestimmt, wenn sie Lust hat. Warum warten? Schreibt die Nachricht, fragt nach einem Kaffee, schickt das Meme. Freundschaften entstehen nicht einfach durchs Gedankenlesen, sondern durchs Melden.
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Das, was ich euch jetzt erzähle, werdet ihr höchstwahrscheinlich heute nochmal so ein bisschen häufiger in den Nachrichtenportalen oder auch natürlich in den Socials in eurer Timeline sehen. Und zwar Marcel Paul, der hat nämlich einen neuen Geschwindigkeitsrekord aufgestellt. 149,875 km/h. Aber nicht irgendwie mit dem Motorrad oder mit dem Fahrrad oder so. Nein, mit dem Bobbycar. Schwenker ist hier bei Delta. Er hat in Österreich einen Berg runtergefahren in Österreich und hat dann mit fast 150 einen neuen Weltrekord mitgemacht. Also das Bobbycar ist natürlich leicht umgebaut worden, Luftbereifung und so weiter, aber Bremsen hatte es nicht. Das heißt also, er brauchte auch ganz spezielle Hallenschuhe, mit denen er dann bremsen konnte, und bis er dann zum Stehen gekommen ist, hat es auch nur 230 Meter gedauert. Also dementsprechend, falls ihr ein Bobbycar hinter euch habt, ne, einfach mal rechts ranfahren und nicht das Rasen anfangen. Die gute Nachricht ist, im Blitzerfoto mit so einem Bobbycar sieht es immer noch aus wie Kindergeburtstag.

0: 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Schwenker ist hier bei Delta um 12 Minuten nach 8. 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Kaigo mit Save My Love gleich nach den Delta News, genauso wie David Guetta, Teddy Swims und Tones and I. Gone, gone, gone. Moment noch.
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2: Viertel nach 8 haben wir's.
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4: Mit Holger Dilk. Der Hochsommer ist zurück, während die einen die Hitze genießen im Freibad oder an Nord- und Ostsee, suchen die anderen lieber schattige Plätze. Gleichzeitig wird auch der Hitzeschutz überarbeitet bzw. ausgebaut. So gibt es beispielsweise in vielen Orten Refillstationen mit kostenlosem Trinkwasser. In Wesselburen ist in der Nacht ein Feuer in einer Pizzeria ausgebrochen. Rund 60 Kräfte der Feuerwehr waren rund 2,5 Stunden mit den Löscharbeiten beschäftigt. Verletzt wurde niemand. Der Brand war laut Leitstelle wohl im Küchenbereich ausgebrochen. Warum ist noch unklar. Die Deutsche Bahn hat erstmals seit 7 Jahren wieder Gewinn gemacht. Mehrere Medien berichten von einem Überschuss in dreistelliger Millionenhöhe im ersten Halbjahr. Außerdem hat die Bahn demnach so viele Fahrgäste befördert wie seit der Corona-Pandemie nicht mehr. Mit den Plänen für die Fußball-WM hat FIFA-Präsident Infantino wohl ein Eigentor geschossen. Die Kritik wird immer lauter, auch in Deutschland. DFB-Präsident Bernd Neuendorf hält nichts davon, Teile der WM an private Investoren zu verkaufen. Das sei ein fatales Zeichen, sagte er dem ZDF. Die nächsten Delta-News gibt's in einer halben Stunde.
2: 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Da ist in Hamburg die Billhorner Deich, Entschuldigung, Höhe Billstraße. Nochmal, ich fange nochmal an. Ja. Billhorner Deich, Höhe Billstraße. Da ist die Ampel aus. Seid da bitte vorsichtig an der Kreuzung. Dann haben wir noch den Stadtbereich in Hamburg. Bis Montagmorgen kommt es dann nämlich zu ein paar Sperrungen im Innenstadtbereich. Christopher Street Day wird da angerichtet und dementsprechend hier und da mal ein bisschen was dicht. Müsst ihr dann umfahren, damit ihr Bescheid wisst und das schon mal in die Planung einplanen könnt. Und im Kreis Rendsburg-Eckernförde ist die Kanalfähre See, steht in beiden Richtungen wegen Wartungsarbeiten. Heute und morgen von 8 bis 16 Uhr außer Betrieb. Geblitzt wird auf der B199 Flensburg Richtung Niebel. Da warten sie in Höhe Unaften. Und jetzt kommt gerade noch was rein auf der A1 Lübeck Richtung Fehmarn zwischen Jahnshof und Heiligenhafen Mitte. Da liegen mehrere Plastikteile auf der Straße. Da bitte vorsichtig fahren. 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
2: Ja, und wenn man zu schnell reden möchte, dann verspricht man sich auch schon mal, wie ich das gerade sehr eindrucksvoll demonstrieren musste. So 17 Minuten nach 8, Kollege Feist ist nicht da. Kollege Feist, natürlich guter Kumpel von mir. Wie sieht's denn bei euch aus? Wir haben ja heute den internationalen Tag der Freundschaft. Also, ich würde von euch ganz gerne mal wissen, kann man mehr als einen Bestie haben? Mehr als einen besten Freund oder eine beste Freundin? Oder habt ihr das auch so, dass bei euch irgendwie eine Person wirklich alles weiß? Auch über alle anderen Freunde. Also das gerne mal rüberschicken. Kann man mehr als eine Person haben? Würdet ihr sagen, ja, ich habe eigentlich 3, 4 beste Freunde, die wissen wirklich alle alles von mir? Dann gerne mal rüberschicken. 0431 986 98611. Würde ich mir sehr freundschaftlich gerne anhören, eure WhatsApp-Sprachnachricht.
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0: Es ist der internationale Tag der Freundschaft. Ich glaube, Infantino und die UEFA werden keine Freunde mehr, aber ihr habt ja vielleicht auch viele beste Freunde. Schwenker ist hier bei Delta und von euch würde ich ganz gerne mal wissen, kann man eigentlich mehr als eine beste Freundin oder einen besten Freund haben? Ich meine, es gibt Kumpels, es gibt Freunde, denen erzählt man hier mal ein bisschen was, da mal ein bisschen was, aber habt ihr das nicht auch, dass es nur einen einzigen Menschen gibt, den ihr wirklich alles anvertraut, also wirklich alles, bis tief in eure Seele rein, oder gibt es da doch mehrere? Ich bin gespannt, was ihr sagt, ob ihr glaubt, das geht. 0431 986 98611, das ist gerade reingekommen.
1: Ich finde, man kann nur einen besten Freund oder beste Freundin haben, weil ich der Meinung bin, dass man nur eine Person wirklich braucht, der man alles erzählen kann, weil meiner Meinung nach, man kann viele gute Freunde haben, aber einen besten Freund, der sticht ja davon nicht unbedingt von der Länge der Freundschaft oder so, sondern wie innig und wie viel Vertrauen man zu der Person hat hervor. Und da finde ich, dass man dieses Vertrauen nur einer Person geben kann und nicht jetzt 10 anderen Freunden noch. Also glaube ich, dass man nur einen besten Freund haben kann.
0: Ja, ich glaube das auch, dass es nur einen besten Freund gibt, auch wenn vielleicht viele denken, ich habe mehrere beste Freunde. Ich glaube, es gibt immer nur den einen Menschen, der wirklich alles weiß, ausnahmslos. 0431 986 98611. Habt ihr vielleicht mehrere beste Freundinnen oder Freunde? Dann erzählt das gerne. Vielleicht geht's ja doch und klappt bei euch. 0431 986 98611. Ich bin gespannt, was ihr sagt. Miracle.

Hier und da habt ihr es ja wahrscheinlich auch schon gehört. Auch in Deutschland gilt natürlich heute am heißesten Tag in der Woche Wassersparen. Ressourcensparen ist sowieso gar nicht mal so unwichtig. Am besten irgendwie den Strom nicht mit irgendwie Kohleverbrennung irgendwie erzeugen und sowas. Und heute ist auch noch der weltweite Erdüberlastungstag. Mehr dazu gleich auch bei uns in den Delta News. Die gibt's für euch pünktlich 15:45. Also vielleicht heute nochmal den Wasserhahn nicht so lange laufen lassen mit kaltem Wasser. Lieber einfach nochmal irgendwo, keine Ahnung, in den See hüpfen. Das kühlt auch ab. We'll be right back.

Uhr, Schwenker ist hier bei Delta. Ich habe gestern irgendwo ein Reel gesehen, da hat man einfach eine Braut und einen Mann hinter einer Schattenwand gesehen. Und genau dazu lief dieser Song hier. Der Ehemann kam ein bisschen später dazu und dann sind sie quasi durch die Papierwand durchgebrochen und haben sich dann ihren Gästen gezeigt. Also das war schon eine ganz coole Geschichte. Den Song liefert Ray dazu. Where's My Husband gibt's hier gleich nach dem Delta News. Und New Religion haben wir auch noch.

0: bisschen, ich sag mal, Brausebrandmusik habt, da hat der Kollege dann Joshua einen guten Tipp für euch.
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6: Es ist 8:45.
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7: Mit Holger Dilk. Bei den sommerlichen Temperaturen in Schleswig-Holstein suchen viele gerade nach Abkühlung, entweder Nord- und Ostsee, Freibad oder auch mal ein Museum. Auch in Jersbeck im Kreis Stormarn gibt es einen kühlen Ort. Dort hat nämlich der fast 300 Jahre alte Eiskeller, das ist ein altes Rehdachgebäude, wieder den Betrieb aufgenommen. Rund 80 Tonnen Eis wurden eingelagert, um die alte Kühltechnik erstmals seit Jahrzehnten wieder zu testen. Ralf Möller von der Feuerwehr Jersbeck.
8: Ja, tatsächlich, das ist sehr, sehr erfrischend in den Vorraum. Das merkt man auch, wenn man da reingeht. Der hat so ungefähr 15 Grad konstant, auch bei 32 Grad draußen. Das habe ich schon getestet. Also man muss schon fast eine Jacke anziehen, wenn man da reingeht. Funktioniert auf jeden Fall der Kühlschrank.
7: Gefahrguteinsatz der Feuerwehr am Abend an der Kieler Christian-Albrechts-Universität. In einem Labor war es zu einer Verpuffung gekommen. Laut Feuerwehr hatten verschiedene Stoffe in einem Abluftgerät miteinander reagiert. Diese Stoffe wurden gesichert. Für die Bevölkerung bestand laut Einsatzkräften zu keiner Zeit Gefahr. Mehr Fahrgäste und zum ersten Mal seit Jahren wieder Gewinn. So fällt die Bilanz der Deutschen Bahn fürs erste Halbjahr aus, berichten mehrere Medien. Offiziell werden die Zahlen heute vorgestellt. Jana Klonikowski.
9: Laut den Berichten liegt der Gewinn im dreistelligen Millionenbereich. Zum Vergleich, letztes Jahr gab es im gleichen Zeitraum ein Minus von rund 760 Millionen Euro. Außerdem sind so viele Fahrgäste mit der Bahn unterwegs gewesen wie seit Corona nicht mehr. Das liegt wohl vor allem an den hohen Spritpreisen. Viele lassen ihr Auto stehen und nehmen die Bahn. Die bleibt allerdings weiter oft unpünktlich. Im Juni sind, auch hitzebedingt, nur gut die Hälfte der Fernverkehrszüge pünktlich gewesen.
7: Bis heute sind für dieses Jahr wieder mehr Ressourcen verbraucht worden, als die Erde in 12 Monaten erneuern kann. Darauf wollen Umweltorganisationen zum weltweiten Erdüberlastungstag aufmerksam machen. Dem WWF zufolge würden aktuell nicht einmal 1,5 Erden reichen, um den Bedarf nachhaltig zu decken. Eine Brücke rollt durch Hamburg. Der 3.700 Tonnen schwere Stahlkoloss wird auf Rädern mitten durch die Innenstadt transportiert, um dann eingebaut zu werden. Und das ist echte Millimeterarbeit. An der engsten Stelle bleiben nur 40 cm Platz zu den Häusern an der Straße. Die nächsten Delta News gibt's in einer halben Stunde.
6: Verkehr. So, kurzer Blick auf die Straße, da ist die A1 neu reingekommen, Bremen in Richtung Lübeck, zwischen Harburg und dem Dreieck Norderelbe, 4 Kilometer Stop and Go. Jenfelder Allee zwischen der Kühnstraße und Sonnenweg in beiden Richtungen nach einem Unfall nur eine Spur frei in Hamburg. Dann haben wir die B73 Cuxhavener Straße zwischen Andegeest und Bauernweide ist Stop and Go angesagt und Billhorner Deich, Höhe der Billstraße, da ist die Ampel aus in beiden Richtungen. Seid vorsichtig an der Kreuzung. Dann gibt's die ein oder andere Sperrung im Hamburger Innenstadtbereich an diesem Wochenende. Und zwar genauer gesagt bis Montagmorgen, denn wir haben den Christopher Street Day und dementsprechend wird hier und da mal ein bisschen was abgesperrt. Im Kreis Rendsburg-Eckernförde, Kanalfähre See, steht dies in beiden Richtungen wegen Wartungsarbeiten heute und morgen von 8 bis 16 Uhr außer Betrieb. Geblitzt wird in Neumünster, Preußerstraße, da warten sie beidseitig bei der Schule in der 30er-Zone und auf der B199 Flensburg Richtung Niebüll in Höhe Unaften, da stehen sie auch, das ist eine 50er-Zone. 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
6: Um 8.47 Uhr, Feist ist nicht da, der hat noch mal ein bisschen Urlaub, ist am Montag auf jeden Fall da. Frage an euch geht heute raus, wie sieht's eigentlich aus? Heute ist der internationale Tag der Freundschaft. Und wir haben uns und euch auch gefragt, kann man mehr als nur einen Bestie haben? Also einen absoluten Bestie. Die beste Freundin, der beste Freund, der oder die wirklich alles von einem wissen. Geht das mehr als bei einer Person? Habt ihr das, erlebt ihr das? Also ist das bei euch so? Wissen bei euch irgendwie 2, 3 Freunde denn irgendwie wirklich alles von euch und ihr seid so eine Clique, die sich wirklich komplett bis tief in die Seele alles erzählt? Dann würde ich das gerne mal wissen, ob das geht. 0431 986 98611. Oder habt ihr doch nur einen Menschen?
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1: Ihr kennt das vielleicht auch genauso wie ich. Der Tag hat kaum begonnen und schon hat man irgendwie Bock auf was Süßes. Ja.
2: Ah, ein Süßmäuschen.
1: Forschende haben jetzt rausgefunden, dass ein Frühstück mit viel Eiweiß dabei helfen kann, genau das zu vermeiden. In einer großen Studie mit Jugendlichen, also mit Teenies, die morgens proteinreich gefrühstückt haben, hat man dann festgestellt, dass die viel weniger Süßigkeit gegessen haben, als die, die das Frühstück ausgelassen hatten oder nur so einen labbrigen Toast hatten. Gleichzeitig haben sie mehr wichtige Nährstoffe wie Eisen, Zink und Ballaststoffe aufgenommen. Und das, ohne mehr Kalorien zu essen. Das gilt natürlich nicht nur für Teenies, sondern auch für uns Erwachsene. Wir können auch mit einem sehr eiweißreichen Start in den Tag ein bisschen dafür sorgen, dass der Heißhunger weniger wird. Außerdem den Blutzucker ein bisschen stabiler halten. Also statt nur schnell ein süßes Teilchen oder ein zuckerfreies Müsli reinzuballern, könnt ihr zum Beispiel einfach mal auf Skyr, Joghurt, Eier, Nüsse oder Vollkornprodukte setzen. So. Und natürlich ist ein Proteinfrühstück jetzt kein Zaubertrick, denn wenn ihr morgens keinen Hunger habt, dann müsst ihr euch jetzt nichts reinzwingen, weil am Ende zählt ja eure Ernährung über den ganzen Tag. Aber für viele von euch, also ich schließe mich damit ein, kann halt ein gutes Eiweißfrühstück ein einfacher Weg sein, um öfter die Süßigkeiten-Schublade zu umschiffen.
3: Was frühstückt ein buddhistischer Mönch?
4: Vegetarisch.
3: Omelette.
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0: die Busenfreund war es früher und so weiter, irgendwie Kumpane, aber das Wort Kumpel, wo kommt das eigentlich her? Heute ist der Tag der internationalen Freundschaft und wir reden über eure besten Freunde und die Frage, ob ihr mehr als einen habt. 0431 986 986 11 könnt ihr gerne mal erzählen, aber falls ihr auch das Wort Kumpel benutzt, woher kommt das eigentlich? Kollegin Gesa weiß das ganz genau, die hat nämlich sehr tief unter Tage geforscht.
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2: Das Wort Kumpel kommt von Kumpan und das kommt aus dem Bergbau. Da waren die Kollegen super eng miteinander, mussten ganz tief unter der Erde aufeinander vertrauen. Es ging in vielen Situationen um Leben und Tod.
3: Hallo Freunde!
2: Ein Busenfreund ist ein ganz enger Freund, denn Busen ist ein altes Wort für Brust. Und was sitzt hinter der Brust? Das Herz, also einfach ein Herzensfreund.
4: Sorry, hello, my friend.
2: Bestie, das ist die Abkürzung von Best Friend. Im Deutschen sieht das Wort geschrieben aus wie Bestie, bedeutet aber überhaupt nichts Gruselmonstermäßiges.
5: Beste Freunde, stand zusammen.
2: Der kleine Fingerschwur kommt als Pinky Swear oder Pinky Promise aus dem englischsprachigen Raum. Beim Einhacken der kleinen Finger versprecht ihr euch was und laut Tradition muss der, der den Schwur bricht, sich auch von seinem Finger trennen.
6: Das ist der Koks an der Kacke.
2: Wir stoßen miteinander an, weil wir im Mittelalter ganz schön misstrauisch waren. Wer anstößt und die Flüssigkeit vom Glas ins andere Glas überschwappt, hat das gleiche Risiko, vergiftet zu werden. Heute ist es eher ein Zeichen für Freundschaft und Respekt.
7: Ich habe Durst.
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0: Teller trifft Gitarrenseiten. Martin Garrix gleich mit Ed Sheeran und Repeat It. Kleinen Moment nur noch.
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0: mit Holger Dilk. Die heißen Temperaturen sind für einen Tag zurück und das heißt Abkühlung suchen und wenn möglich es ruhig angehen zu lassen. Viele Städte und Gemeinden bauen auch ihren Hitzeschutz aus. So zeigen etwa interaktive Karten in Kiel, Lübeck, Flensburg und Rendsburg schattige Plätze. Gefahrguteinsatz der Feuerwehr am Abend an der Kieler Christian-Albrechts-Universität. In einem Labor war es zu einer Verpuffung gekommen. Laut Feuerwehr hatten verschiedene Stoffe in einem Abluftgerät miteinander reagiert. Diese Stoffe wurden gesichert. Für die Bevölkerung bestand laut Einsatzkräften zu keiner Zeit Gefahr. Deutlich mehr Fahrgäste und zum ersten Mal seit Jahren wieder Gewinn. So fällt die Bilanz der Deutschen Bahn fürs erste Halbjahr aus, berichten mehrere Medien. Viele Pendler sind wohl wegen der hohen Spritpreise vom Auto auf die Bahn umgestiegen. Offiziell werden die Zahlen heute vorgestellt. Auch in Deutschland kommen die umstrittenen Pläne der FIFA für die Fußball-WM nicht gut an. DFB-Präsident Bernd Neuendorf sagte dem ZDF, es sei ein fatales Zeichen, die Fußball-Weltmeisterschaft für Investoren zu öffnen. Die UEFA hatte zuvor gedroht, europäische Teams nicht mehr an der WM teilnehmen zu lassen. Die nächsten Delta-News gibt's in einer halben Stunde.
1: Verkehr. Allzu viel ist nicht los auf den Straßen. Vor allem die Autobahnen sind ja irgendwie meistens gerade frei. Wir haben noch die A1 in Richtung Lübeck zwischen Harburg und dem Dreieck Norderelbe. Da gibt es 4 Kilometer. Aber ansonsten sieht es eigentlich ganz gut aus. Ein Ampelausfall ist noch da in Hamburg auf dem Billhorner Deichhöhe der Billstraße. Da vorsichtig sein in beiden Richtungen. Und im Kreis Rendsburg-Eckernförde ist die Kanalfähre See, steht auch in beiden Richtungen wegen Wartungsarbeiten. Heute und morgen jeweils von 8 bis 16 Uhr außer Betrieb. Kommen wir also mal zu den Blitzern. B199 Flensburg Richtung Niebel. Höhe Unaften stehen sie dann in Neumünster, Preußerstraße, da warten sie auch beidseitig bei der Schule. Und in Barnitz, Kleinbarnitzer Straße, beidseitig beim Ortsausgang in Richtung Binnstaben. Da warten sie auch, da ist eine 50er-Zone. 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
1: Oh, gut, aber es sind ja auch Ferien. Da steht man auch gerne hier und da mal ein bisschen später auf. Nimmt man sich auch noch mal irgendwie Urlaub. Vielleicht seid ihr Touri und gerade hier zu Besuch. Dann hallo, wir sind's. 18 Minuten nach 9 haben wir es jetzt gerade. Vielleicht seid ihr gerade auf dem Campingplatz im Vorzelt lecker am Frühstücken und fragt euch, wann mache ich das hier auf? Weil so langsam steigt die Hitze hier auch im Wohnwagen und im Wohnmobil. Dann genießt das ganze Wetter am besten heute mal. Es wird zwar sehr, sehr heiß, aber ich sag mal so, im Süden Deutschlands ist es noch viel, viel heißer. Da knacken wir sogar teilweise die 40er-Grad-Marke. Für euch gibt es natürlich hier auf jeden Fall Mucke, die euch ein bisschen abkühlen soll. My Body Isn't Ready von Sombre. Das sagen wahrscheinlich auch viele zum Hitzetag. Jetzt aber erstmal Martin Garrix und Ed Sheeran mit Repeated. Auf geht's!
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0: Freunde sind wichtig für die Seele. Also, dass man Leute hat, auf die man sich verlassen kann, auch außerhalb einer Beziehung, wo man dann auch mal rausflüchten kann und sagt, ich brauche jetzt einfach mal Zeit mit meinem Bestie, mit meiner besten Freundin, mit meinem besten Freund. Das ist völlig normal. Und deswegen gibt es heute auch den Internationalen Tag der Freundschaft. So, jetzt ist, ich habe einen Freund oder das ist eine Freundin von mir, das sagt man schnell mal, aber das ist mein bester Freund, das ist meine beste Freundin. Das ist schon eine besondere Auszeichnung, finde ich. Und die Frage geht jetzt mal raus an euch, kann man mehr als nur einen Menschen haben, den man als echt allerbesten Freund, allerbeste Freundin bezeichnet? Würde ich gerne mal wissen. 0431 986 98611. Kann man mehrere haben?
1: Ich glaube daran, dass man mehrere beste Freunde haben kann. Es ist ja nicht nur so, dass man alles mit einem Kumpel oder Freund teilt, alle Gemeinsamkeiten, sondern es vielleicht sich auch aufteilt. Deswegen glaube ich einfach daran, dass es mehrere beste Freunde geben kann.
0: Okay, wie sieht's bei euch aus? Habt ihr auch mehrere beste Freunde oder beste Freundinnen, die wirklich alles von euch wissen? 0431 986 98611. Schickt gerne mal rüber per WhatsApp-Sprachi oder einfach anrufen und wir schnacken drüber.

0: Die Sensationen überschlagen sich. Die Bahn schreibt schwarze Zahlen. Muss man erstmal sacken lassen. Und in der Luftfahrt, da ändert sich auch einiges. Jetzt hat ja gerade dieser Langstreckenfluggeschichte geschrieben. Über 24 Stunden nonstop in der Luft mit so einem 20.000 Liter Zusatztank. Aber egal, hat geklappt. Aus Italien kommt auch eine Fliegermeldung. Allerdings geht's da eher um die, sagen wir mal, Passagiere. Die Regelung, wer am Fensterplatz sitzen darf, ist nämlich bei der Lufthansa-Tochter ITA Airways jetzt schon vorher geklärt. Na, darf... Er muss, sonst darf er nämlich eigentlich gar nicht erst mit.
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0: Hunde bis 30 Kilo dürfen in Zukunft auf dem Fensterplatz in der Passagierkabine mitfliegen. Ja, für den Labrador gibt's also den Fensterplatz. Der Handtaschen-Chihuahua hat jetzt endgültig ein Statusproblem. Immerhin klatschen die Tiere nicht nach der Landung.

0: Hallo, schön, dass ihr da seid. Gleich Tiffany Harris und Taylor Swift. Mein Name ist Dan Joshua. I knew it. Und jetzt wisst ihr es halt auch.
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8: Es ist 9:45.
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9: Mit Holger Dilk. Der Hochsommer ist zurück, während die einen die Hitze genießen im Freibad oder an Nord- und Ostsee, suchen die anderen lieber schattige Plätze. Philipp Quaiser von der Tourismusagentur Schleswig-Holstein.
10: Gerade an heißen Sommertagen sind schattige Wälder und große Parkanlagen eine tolle Alternative. Ob im Naturpark Lauenburgische Seen, das ist Schleswig-Holsteins Süßwasseralternative, oder zum Beispiel auf der Prinzeninsel in Plön in der holsteinischen Schweiz, da lässt es sich auch an heißen Tagen sehr gut aushalten.
9: Übrigens, viele Städte und Gemeinden überarbeiten ihr Hitzeschutzkonzept. Vielerorts gibt es nun etwa auch Refillstationen mit kostenlosem Trinkwasser. In Wesselburen ist in der Nacht ein Feuer in einer Pizzeria ausgebrochen. Rund 60 Kräfte der Feuerwehr waren rund 2,5 Stunden mit den Löscharbeiten beschäftigt. Verletzt wurde niemand. Der Brand war laut Leitstelle wohl im Küchenbereich ausgebrochen. Warum ist noch unklar. Zum ersten Mal seit 7 Jahren hat die Deutsche Bahn wieder Gewinn gemacht und auch deutlich mehr Fahrgäste verzeichnet. Das ist schon bekannt geworden, bevor die Bilanz fürs erste Halbjahr heute offiziell vorgestellt wird. Das Fahrgast Plus liegt vor allem an den hohen Spritpreisen. Viele sind deswegen vom Auto auf die Bahn umgestiegen. Der neue Bundesverkehrsminister Steffen Bilger sagte zu der Bilanz im ersten:
11: Ich weiß, dass es zu viele negative Erlebnisse gibt, wenn man mit der Bahn unterwegs ist. Aber es gibt eben auch viel Positives. Darauf müssen wir aufbauen und uns um die Probleme kümmern und die nach und nach lösen. Ich weiß, dass das eine Priorität meiner Arbeit sein muss.
9: Bis heute haben die natürlichen Ressourcen der Erde für ein Jahr gereicht. Ab sofort lebt die Welt auf Pump. Am sogenannten Earth Overshoot Day warnen Umweltorganisationen vor einem zu sorglosen Umgang mit der Natur. Unter anderem fordern Umweltschützer eine Abkehr von fossilen Brennstoffen und mehr Recycling. Auch in Deutschland kommen die umstrittenen Pläne der FIFA für die Fußball-WM nicht gut an. DFB-Präsident Bernd Neuendorf sagte dem ZDF, es sei ein fatales Zeichen, die Fußball-Weltmeisterschaft für Investoren zu öffnen. Die UEFA hatte zuvor gedroht, europäische Teams nicht mehr an der WM teilnehmen zu lassen. Die nächsten Delta-News gibt's in einer Stunde.
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12: A1 Richtung Lübeck zwischen Harburg und dem Dreieck Nordelbe, 2 Kilometer Stau. Dann haben wir noch einige Staus und Sperrungen in Hamburg. Die checkt ihr genau aus bei uns in der Delta Plus App. Ich kann euch auf jeden Fall noch sagen, dass es wegen des CSDs bis Montagmorgen auch noch in der Innenstadt viele Staus und Sperrungen geben wird. Die Blitzer B199 Richtung Nibelhöhe und Naften. Dann Neumünster, Preußerstraße beidseitig und Barnitz, Kleinbarnitzer Straße beidseitig. Beim Ortsausgang in Richtung Windstaben. Alle Staus, alle Blitzer bei uns im Web und in der App.
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12: Es gibt Liebesnews aus dem Hause Sam Smith. Er hat sich verlobt mit dem britischen Modedesigner Christian Cowan und ihr kriegt ihn gleich hier auf der Delta-Playlist mit einem seiner ersten großen Hits. Der hat den gehaltvollen Titel La La La.
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12: Jetzt aber erstmal noch Tiffany Harris. Hier ist Vertigo.

0: Hinter Manchild gerade gespielt, gleich Naughty Boy mit La La La.
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0: Bevor ihr ihn hört, wusstet ihr eigentlich, dass der Song ursprünglich von Emily Sandé gesungen werden sollte? Die war aber gerade auf Tour, hatte schlichtweg keine Zeit, und da Sam Smith sowieso mit an diesem Song geschrieben hat, hat er kurzerhand gesagt, ich sing den doch einfach mal für dich. Und Naughty Boy meinte dann, das klingt einfach nur perfekt, und zum Glück haben sie den auch released, weil der Song hat einfach in 26 Ländern Platz 1 erreicht.

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Zum Beispiel für ein Strandkonzert von Robin Schulz am 10. 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Da ist es vielleicht auch gar nicht mehr so heiß wie jetzt, aber falls doch, ist halt geil, kann man sich während des Konzerts einfach mal schön abkühlen im Meer und dann zack wieder zu Robin Schulz gehen. Und den kriegt ihr auch jetzt hier in der Delta Playlist zusammen mit Dennis Lloyd. Das ist Young Right Now.

0: eine wichtige Meldung von der A7 Richtung Hamburg zwischen Rotmarschen und dem Elbemüll. Da ist ein Auto liegen geblieben. Und noch mehr Verkehr dann gleich hier in 90 Sekunden.
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2: Damit geht's rüber zu euch auf die A7 Richtung Hamburg. Zwischen Rotmarsch und dem Elbtunnel ist ein Auto liegen geblieben. Dann die A1 Richtung Lübeck. Zwischen Harburg und dem Dreieck Nordelbe 2 Kilometer Stau. Wir haben eine Meldung von der Kanalfähre Seestädt. Die ist wegen Wartungsarbeiten heute bis 16 Uhr nicht in Betrieb und morgen dann auch kein Schippern zum anderen Ufer zwischen 8 und 16 Uhr. Die Blitzer B199 Richtung Niebüll bei Unhaften, Neumünster, Preußerstraße beidseitig und Barnitz, Kleinbarnitzer Straße beidseitig, da beim Ortsausgang in Richtung Benzdaben. Alle Staus, alle Blitzer bei uns im Web und in der App.
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2: Partypieps, woran merkt ihr denn, dass ein Freund so ein richtig guter Freund ist? Und gleichzeitig hätte ich halt auch die Frage, kann man denn jetzt wirklich nur einen besten Freund haben? Oder vielleicht 2, 3, 4? Wie sieht's aus?
3: Ich glaube daran, dass man mehrere beste Freunde haben kann. Es ist ja nicht nur so, dass man alles mit einem Kumpel oder Freund teilt, alle Gemeinsamkeiten, sondern es vielleicht sich auch aufteilt. Deswegen glaube ich einfach daran, dass es mehrere beste Freunde geben kann.
2: Sagt Sören, und eure Meinung ist auch noch gefragt, also meldet euch rein. 0431 986 986 11.
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0: Die Giant Rooks gibt's gleich auf Delta mit Slow Dance. Darling, take my hand. Lustigerweise denken ja voll viele, dass die irgendwie aus den US und A kommen, weil sie halt im Ausland auch so unfassbar erfolgreich sind. Das schaffen nicht viele deutsche Künstler. Sie haben es aber geschafft, kommen in Wahrheit aber aus Hamm, also einer Stadt in Nordrhein-Westfalen.
1: Ey, das ist voll lustig. Voll viele Leute sprechen uns an irgendwie auf Englisch oder schreiben uns auf Englisch, weil die wirklich auch denken, dass wir sonst woher kommen, aber nicht aus Hamm in Deutschland. Und ist aber voll cool zu sehen irgendwie, weil ja, das bringt so eine Verbindung dann direkt irgendwie und das ist cool, dann darüber zu sprechen. Und irgendwie krass. Aber schön.
0: Haben mir die Giant Rooks im Delta-Interview erzählt und da habe ich sie gefragt, wo ist denn jetzt eure Heimat? Also ist es immer noch Hamm oder wo fühlt ihr euch zu Hause?
1: Was das angeht, bin ich sehr zwiegespalten. Also seit vielen Jahren leben wir in Berlin und natürlich ist das so das Zuhause. Aber immer wenn man zurück nach Hamm kommt, unsere Eltern wohnen noch da, viele Freunde wohnen noch da, dann ist das natürlich ein Stück Heimat und wir sind gerne da und deswegen.
2: Ja, home is where the heart is, ne? Oder wie man das sagt. Hamm is the place to be. Kommt mal vorbei.
0: Ja, und welcher Star bald mal bei denen im Tonstudio vorbeikommen sollte, das erfahrt ihr jetzt bei uns. Unserem Instagram-Profil, da haben wir ein Video hochgeladen auf Delta-Radio.
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1: Während der WM Halftime Show kam Justin Bieber ja auf einmal mit einer Gitarre aufs Spielfeld und er trug dabei so beigefarbene Sneaker. Die sind jetzt versteigert worden und zwar für sage und schreibe $26.400. Klingt jetzt erstmal wahnsinnig viel für Schuhe. Ist es auch, aber es ist schön, dass so viel Geld dabei zusammengekommen ist, weil das ganze Geld geht an eine Stiftung, die Kindern auf der ganzen Welt Zugang zu Bildung und Sport ermöglichen soll. Also das ist doch eine super Sache und gleich hören wir auch noch ein Überbleibsel aus dieser Weltmeisterschaft, nämlich Die Die von Shakira und Burna Boy vor die Swedish House Mafia. Hier ist Don't You Worry Child.

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7: Es ist 10:45.
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8: Mit Holger Dilk. Am 23. August feiert Schleswig-Holstein seinen 80. Geburtstag. Aus diesem Grund gibt es im kommenden Monat jede Menge Veranstaltungen, die unter anderem durch das Ehrenamt organisiert werden. Ministerpräsident Daniel Günther sagt uns dazu:
9: Wir wollen das Ehrenamt ja auf unterschiedlichen Wegen sichtbar machen. Ich zeichne ja auch Menschen mit dem Landesverdienstorden aus. Wir machen einen Ehrenamtsempfang, um das Ehrenamt auch zu würdigen. Aber in der Tat haben wir früh im Jahr schon einen Aufruf gestartet, dass sich Initiativen, Vereine bei uns melden durften und Vorschläge machen durften. Was können Sie beitragen, um den 80. Geburtstag entsprechend zu würdigen?
8: Mehr Fahrgäste und zum ersten Mal seit Jahren wieder Gewinn, so fällt die Bilanz der Deutschen Bahn fürs erste Halbjahr aus. Das ist schon bekannt geworden, bevor die Zahlen heute offiziell vorgestellt werden. Jana Klonikowski.
10: Laut Berichten liegt der Gewinn im dreistelligen Millionenbereich. Zum Vergleich, letztes Jahr gab es im gleichen Zeitraum ein Minus von rund 760 Millionen Euro. Außerdem sind so viele Fahrgäste mit der Bahn unterwegs gewesen, wie seit Corona nicht mehr. Das liegt wohl vor allem an den hohen Spritpreisen. Viele lassen ihr Auto stehen und nehmen die Bahn. Die bleibt allerdings weiter oft unpünktlich. Im Juni sind, auch hitzebedingt, nur gut die Hälfte der Fernverkehrszüge pünktlich gewesen.
8: Die großen deutschen Autobauer stecken in der Krise. Nachdem gestern bekannt wurde, dass BMW weltweit tausende Stellen streichen will, meldet das Unternehmen heute einen massiven Gewinneinbruch im zweiten Quartal. Ähnliche Nachrichten kommen auch von VW, Porsche und Mercedes. Eine Brücke rollt durch Hamburg. Der 3700 Tonnen schwere Stahlkoloss wird auf Rädern mitten durch die Innenstadt transportiert, um dann eingebaut zu werden. Und das ist echte Millimeterarbeit. An der engsten Stelle bleiben nur 40 cm Platz zu den Häusern an der Straße. Mit den Plänen für die Fußball-WM hat FIFA-Präsident Infantino wohl ein Eigentor geschossen. Die Kritik wird immer lauter, auch in Deutschland. DFB-Präsident Bernd Neuendorf hält nichts davon, Teile der WM an private Investoren zu verkaufen. Das sei ein fatales Zeichen, sagte er dem ZDF. Die nächsten Delta-News gibt's in einer Stunde.
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11: So, und damit rüber zu euch auf die A1 Richtung Lübeck zwischen Lenzahn und Neustadt in Holstein-Pelzerhaken. Da liegt ein Außenspiegel. A1 Richtung Lübeck zwischen Harburg und dem Dreieck Norderelbe 2 Kilometer Stau. Dann die A7 Richtung Flensburg zwischen Waltershof und dem Elbtunnel 3 Kilometer Stau. Und wir haben an der Elbfähre Glückstadt Wischhafen Wartezeiten von einer Stunde. Die Blitzer B199 Richtung Niebüll bei Unhaften. Neumünster Preußerstraße beidseitig und Barnitz Kleinbarnitzer Straße beidseitig beim Ortsausgang in Richtung Binsterhafen. Alle Staus, alle Blitzer jederzeit bei uns im Web und in der App.
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11: Oh, es ist Beziehungsdrama bei Summer in seinem aktuellen Hit namens Home Wrecker. Das heißt ja so viel wie Ehebrecher, Ehezerstörer, und er will ja eigentlich keine Beziehung kaputt machen. Er hat sich halt bloß in eine Frau verliebt, die schon in einer Beziehung ist. schwierig, aber Männern zu vertrauen ist ja sowieso nicht so leicht, wie ich hier letztens bei TikTok gesehen habe.
12: Ich glaube, Männer können nicht treu sein. Egal wie hässlich du bist, egal wie schön du bist auf der Welt, um dich fortzupflanzen. Es ist einfach so. Du kannst nicht treu sein als Mann. Es geht nicht. Das liegt in deinem Instinkt, das liegt in deiner Natur.
13: Hast du schon schlechte Erfahrungen gemacht?
12: Nee, Gott sei Dank nicht. Tatsächlich nicht, nee.
13: Warum denkst du dann so?
12: Weil es so ist.
13: Bist du Single?
12: Ich bin glücklich verheiratet.
13: Vertraust du deinem Mann?
12: Ja, 100%. Aber ich würde niemals, egal für welchen Mann, meine Hand ins Feuer legen.
11: Also Leute, ich habe selten so viele Widersprüche.

jetzt nicht nur bei uns in der Playlist, sondern auch draußen. Aber zum Glück gibt es so Leute wie Wolfgang aus Staufen im Breisgau. Der hat sich nämlich einfach mal einen Hut gebastelt mit integrierter Lüftung. Also auf dem Hut ist Solar drauf, die liefert Strom für so einen Lüfter und so wird sein Kopf immer frisch gekühlt. Und sollte es mal Schatten geben, kann er da einfach eine Powerbank anschließen.

0: Facebook hatten manche 300, 400 oder sogar 500 Freunde. Zum Glück heißt das mittlerweile ja Follower, weil mit Freunden hat das nichts wirklich zu tun. Delta ist hier mit wieder ein Joshua. Aber woran merkt man denn, dass jemand wirklich euer Freund ist?
1: Wenn ich alles erzählen kann, was ich denke und wenn ich mich wohlfühle, so wie ich bin.
2: Ganz bedingungslose Vertrauen und auch Dinge zu erzählen, die so in einem vorgehen.
3: Sich zu treffen, ohne das Bedürfnis haben, was unternehmen zu müssen, sondern einfach nur so diese Gemeinsamkeit dann genießen zu können.
4: Wenn ich das Gefühl habe, ich kann alles teilen, ohne dass ich irgendwie Sorgen haben müsste, dass die andere Person ihren Blick auf mich ändert.
5: Diese Interesse-Nachfrage einfach immer nach dem Motto, ja komm, wir treffen uns mal, haben uns schon lange nicht mehr gesehen und so.
6: Dass man sich gut versteht, auch wenn man nicht kontinuierlich Kontakt hat.
7: Dass die gute Freundschaft auch mal Perioden aushält, wo man nicht so viel Kontakt hat und dann einfach zueinander findet und es ist einfach wie früher und man auch Verständnis für das Gegenüber hat.
0: Ja, ich glaube, das können wir doch alle so unterschreiben, oder? Aber vielleicht habt ihr ja noch so ein paar mehr Sachen, woran ihr gemerkt habt, dass jemand nicht nur ein guter Bekannter ist, nicht nur ein Kumpel, sondern wirklich ein richtig guter Freund. 0431 986 986 11. Meldet euch gerne rein per WhatsApp oder Telefon.

Wembley-Stadion und da gibt es eine neue Ticket-Kategorie, die heißt No View Audio Only. Also es sind letztendlich so scheiß Plätze, dass man absolut wirklich gar nichts sehen kann, weil da nicht nur ein Pfeiler irgendwie vor ist, sondern eine ganze Wand. Man kann dieses Konzert nur hören, aber darf dann dafür, wenn man da sitzen will, auf so einem Audio-Only-Platz

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3: A7 Richtung Flensburg. Zwischen Waltershof und dem Elbtunnel gibt es gerade 4 Kilometer Stau. Eine Viertelstunde dauert es länger. Halb so lang nur auf der A7 Richtung Flensburg zwischen Waltershof und Elbtunnel. Dann ist noch die Kühlbrandbrücke nur einspurig aktuell, weil da ein Auto liegen geblieben ist und es blitzt. Auf der B199 Richtung Nibel bei Unaften, Neumünster, Preußerstraße beidseitig und Barnitz, Kleinbarnitzer Straße beidseitig. Beim Ortsausgang in Richtung Benzdaben. Alle Staus, alle Blitzer bei uns im Web und in der App.
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Manchmal ist die dritte Wahl die beste Wahl. Delta ist hier mit wieder Joshua und mit Want to Want Me. Der Song sollte ursprünglich von Chris Brown gesungen werden. Der hatte ihn auch eigentlich schon in die Tracklist für sein Album geschrieben. Kurz vor Veröffentlichung hatte ihn dann aber durch einen anderen Song ersetzt. Und so kam der Song zu Olly Murs. Er wollte den Song auch erst singen. Bei einer Probeaufnahme hat er dann aber gemerkt, ich komme mit meiner Stimme gar nicht so hoch. Und hat dann den Song abgelehnt. Die Entscheidung hat er nachher sehr bereut, weil als er gemerkt hat, wie viel Erfolg Jason Derulo mit dem Song gefeiert hat, hat er vielleicht nochmal kurz gedacht, ich hätte auch Autotune können. Keine Ahnung, was er dachte. Aber auf jeden Fall hat er mal gesagt, dass er das zutiefst bereut, den Song nicht veröffentlicht zu haben. Aber so haben wir ihn halt in der Version bekommen, in der wir ihn kennen und lieben, nämlich in der von Jason Derulo. Hier ist Want to Want Me auf Delta.

0: Hört mal Hand aufs Herz. Wie oft habt ihr schon geschrieben, wir müssen uns unbedingt mal wieder treffen? Und dann ist einfach gar nichts passiert. Delta ist hier mit mir, dann Joshua. Wir müssen Freundschaften doch eigentlich mal wieder aktiv pflegen. Oder halten echte Freunde das auch ohne Kontakt aus?
1: Also, es ist ein bisschen von beidem. Gute Freundschaften können auch schon mal so ein paar Wochen oder auch Monate Funkstelle überstehen. Gerade wenn natürlich Job, Studium oder auch Familie stressig sind. Aber auf Dauer gilt, Freundschaften sind wie Pflanzen. Wenn man sie nie gießt, dann wird's irgendwann schwierig.
0: Sagt Pia aus dem Delta-Team. Und vielleicht ist das große Geheimnis ja einfach nicht nur zu schreiben, ey, wir müssen uns mal wieder sehen, sondern direkt vorzuschlagen, wann man sich denn treffen könnte.
1: Ja, und oft halten uns dann dabei eigene Gedanken auf. Viele denken, nach so langer Zeit ist das jetzt bestimmt komisch oder ich will nicht nerven. Dabei freuen sich die meisten Menschen wirklich riesig, wenn sich jemand meldet. Genauso, wie wir uns ja selber auch freuen würden.
0: Also, ich will jetzt nicht sagen, Gehirn ausschalten, aber vielleicht einfach mal so ein bisschen weniger darauf rumdenken und einfach mal machen, ne?
1: Ganz genau. Und noch ein Tipp, feste Routinen einbauen. Ich meine, früher hat man sich ja automatisch in der Schule oder an der Uni gesehen. Heute muss man das selbst schaffen. Ein fester Kaffee am Sonntag, einmal im Monat gemeinsam essen oder zusammen Sport machen. Klingt erstmal vielleicht so ein bisschen nach Kalendereintrag, funktioniert aber erstaunlich gut.
0: Ja, und ich habe auch noch was ganz Interessantes gelesen. Unser Gehirn ist ja überhaupt nicht dafür gemacht, viele Freunde zu haben. Also, die Forschenden gehen davon aus, dass wir nur etwa eine Handvoll wirklich enge Freundschaften gleichzeitig intensiv pflegen können. Da schlägt also Qualität ganz klar

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6: 11.46 Uhr.
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7: Mit Holger Dilk. Schleswig-Holstein wird am 23. August 80 Jahre alt. Aus diesem Grund gibt es kommenden Monat eine ganze Reihe von Veranstaltungen, vom Festakt bis zum freien Eintritt in den Landesmuseen. Eine besondere Rolle spielt zu dem Geburtstag das Ehrenamt mit vielen Veranstaltungen. Ministerpräsident Daniel Günther.
8: Wir haben viele hundert Einsendungen bekommen, Vorschläge und haben insgesamt 70 nachher ausgewählt, die aus allen Bereichen kommen, aus dem Kulturbereich, aus dem Bereich Traditionspflege, auch in Schleswig-Holstein, aus dem Sportbereich. Alle haben Ideen eingebracht, wie man den 80. Geburtstag würdigen kann und die mit dem 80. Geburtstag verbunden werden können.
7: Die heißen Temperaturen sind für einen Tag zurück und das heißt Abkühlung suchen und wenn möglich es ruhig angehen zu lassen. Viele Städte und Gemeinden bauen auch ihren Hitzeschutz aus. So zeigen etwa interaktive Karten in Kiel, Lübeck, Flensburg und Rendsburg schattige Plätze. Die Deutsche Bahn schreibt wieder schwarze Zahlen zum ersten Mal seit 7 Jahren. Fürs erste Halbjahr verbucht der Konzern einen Gewinn von fast 150 Millionen Euro. Von den geplanten 28.000 Baustellen dieses Jahr ist die Hälfte bereits abgeschlossen. Außerdem haben offenbar viele Menschen wegen der hohen Spritpreise öfter mal den Zug genommen, statt ins Auto zu steigen, sagt Bahnsprecher Achim Staus.
9: Über 960 Millionen Reisende fuhren im ersten Halbjahr mit den Zügen der Deutschen Bahn. Rund 17 Millionen mehr als im Vorjahr. Gute Zahlen allein reichen aber nicht. Wir müssen die Bahn im Alltag verlässlicher machen. Und dazu geben uns gute Zahlen mehr Kraft.
7: Das Plus ist sehr klein, aber es ist ein Plus. Die deutsche Wirtschaft wächst. Im zweiten Quartal hat sie um 0,2% zugelegt, verglichen mit den ersten 3 Monaten des Jahres. Auch da hatte es schon ein kleines Plus gegeben. Bis heute haben die natürlichen Ressourcen der Erde für ein Jahr gereicht. Ab sofort lebt die Welt auf Pump. Am sogenannten Earth Overshoot Day warnen Umweltorganisationen vor einem zu sorglosen Umgang mit der Natur. Unter anderem fordern Umweltschützer eine Abkehr von fossilen Brennstoffen und mehr Recycling. Die nächsten Delta-News gibt's in einer Stunde.
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0: A1 Richtung Lübeck zwischen dem Kreuz Parkweide und Bad Oldesloe ein Auto liegen geblieben, dadurch 9 Kilometer Stau. Es dauert eine Dreiviertelstunde länger. Die A7 Richtung Flensburg zwischen Waltershof und dem Elbtunnel 4 Kilometer 20 Minuten on top. Dann noch mehrere Probleme in Hamburg. Wo genau die sind, checkt ihr bei uns aus in der Delta Plus App. Jetzt noch schnell Blitzer B199 Richtung Niebüll bei Unaften. Neumünster, Preußerstraße beidseitig und Barnitz, Kleinbarnitzer Straße beidseitig. Da beim Ortsausgang in Richtung Wettstaben. Alle Staus, alle Blitzer. Bei uns im Web und in der App.
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Manche schlechte Nachricht wird als Good News verkauft. Die Bahn macht das zum Beispiel gerade so. Delta ist hier mit wieder Joshua. Also, wenn ihr öfter mal mit der Bahn fahrt, dann sammelt ihr mit jeder Fahrt Punkte. So wie man das in manchem Supermarkt auch macht, gibt es auch so ein Treueprogramm bei der Bahn, nennt sich Bahnbonus. Und wenn man 1000 Punkte hat, kann man einmal umsonst fahren. Das ist ja eine ganz schöne Sache. Und jetzt hat die Bahn gesagt, Leute, Good News, ab 1. August kriegt ihr schon so eine Freifahrt für 750 Punkte. Klingt ja erstmal so, als würde man nicht mehr so viele Punkte brauchen für eine Freifahrt. Das kann hin und wieder auch mal sein, aber letztendlich greift da einfach bei der Bahn jetzt so ein Dynamic Pricing. Wenn dann nämlich viele Leute mit der Bahn fahren wollen, das ein beliebter Reisetag ist, dann kann es auch sein, dass ihr einfach mal bis zu 2000 Punkte für so eine Freifahrt demnächst blechen müsst. Also, das ist so wie, wenn man in einem Restaurant gesagt bekommt, ja klar kannst du hier für 4 Euro essen, aber da kriegt man halt auch nur eine Scheibe Weißbrot, so nach dem Motto. Also, wenn ihr noch so ein paar Bahnbonuspunkte übrig habt, Leute, dann löst sie doch vielleicht noch jetzt bis zum 1. August ein, aka bis Samstag, weil ab dann könnte es wahrscheinlich teurer werden für eure Freifahrten.

Stacey Abrams ist ja so ein kleines Fleißbienchen. Sie hat schon einige Alben released, aber das ist jetzt mit Abstand ihr erfolgreichstes. Nämlich direkt auf Platz 1 in den Billboard 200 eingestiegen. Das hat noch kein Album von ihr geschafft. Nicht umsonst ist es auch natürlich unser Delta Radio Album der Woche. Da hören wir jeden Nachmittag mit euch rein. Und jetzt hören wir hier einen ihrer größten Hits, wenn nicht sogar den größten im Delta Radio Vormittag. Das ist Gracie Abrams mit That's So True.

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8: Gleich 11:45.
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9: 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Im Bistro de Blanc auf der Sommerterrasse im Carps, da steigt heute die HDGDL 2000er Gameshow. Euch erwarten 5 Quizrunden rund um Musik, Filme und die größten Momente der Nullerjahre. Dazu gibt's Spiele wie Krokodok, Just Dance, Karaoke und Songs raten. Und wer am besten 2000er Outfit kommt, kann sich sogar Bonuspunkte sichern. Lowrise, Trainingsjacke oder Flipphone, alles ist erlaubt. Los geht's um 19 Uhr im Bistro de Blanc im House of Carps. Tickets gibt's zwischen 8 und 9 Euro. Feiern ohne Ende? Fast. Bei der 121-Minuten-Party wird nämlich heute Abend genau 121 Minuten lang getanzt. Von 21 bis 23:01 Uhr. Die Party steigt im Freundlich und Kompetent in Hamburg und der Eintritt ist kostenlos. Also perfekt für euch, wenn ihr unter der Woche noch ein bisschen Lust habt auf einen Partyabend, der aber eher ein bisschen kürzer sein darf.
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10: A7 Richtung Hamburg zwischen Schleswig-Schubi und Schleswig-Jage liegen Fahrzeugteile. In der Gegenrichtung liegen Plastikteile zwischen der Raststätte Holmor Ost und Quickborn. A7 Richtung Flensburg zwischen Waltershof und dem Elbtunnel. 5 Kilometer, es dauert knapp eine halbe Stunde länger. Und auf der Kühlbahnbrücke ist aktuell nur eine Spur frei wegen eines Liegenbleibers. Die Blitzer haben wir. Auf der B199 Richtung Nibel bei Unaften in Neumünster auf der Preußerstraße beidseitig. Und dann ist noch eine Ampel kaputt gegangen in Eckernförde am Lornsenplatz. Allen unterwegs eine gute und sichere Fahrt.
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10: Und der großen Frage, kann man nur einen besten Freund haben oder vielleicht auch mehrere? Jost in der Show.
12: Moin Delta. Also ich würde sagen, dass man auf jeden Fall mehrere beste Freunde haben kann. Einfach aus so verschiedenen Lebensabschnitten oder verschiedenen Lebensschwerpunkten, würde ich sagen. Also bei der Arbeit.
10: Oder vielleicht auch mehrere. Jost in der Show.
12: Moin Delta. Also ich würde sagen, dass man auf jeden Fall mehrere beste Freunde haben kann. Einfach aus so verschiedenen Lebensabschnitten oder verschiedenen Lebensschwerpunkten, würde ich sagen. Also bei der Arbeit oder im Studium habe ich vielleicht einen anderen besten Freund als jetzt.

gespielt auf Delta. Ist das ein Ohrwurm, oder Leute? Und morgen gibt's vielleicht schon einen niegelnagelneuen Ohrwurm hier direkt in die Playlist reingeliefert von Norma Jean Martin. Wir kümmern uns ja freitags hier bekanntlich immer um die neuesten Releases auf Delta. Und sie hat für morgen den Song I'm the Sun angekündigt.

0: Wir reden mit euch heute über Freundschaften, Leute. Wie viele beste Freunde kann man haben? Ist es nur einer oder sind es vielleicht auch zwei, drei, vier? Wie seht ihr das? Also die Wissenschaft, haben wir vorhin schon besprochen, hat gesagt, eigentlich kann man nur eine Handvoll gute Freunde haben, weil danach kann man die Freundschaft nicht mehr aktiv pflegen. Also da fehlt dir einfach die Zeit. Ich meine, wenn man mit so einem Kumpel oder mit dem besten Freund halt so alle zwei Tage schreibt, da ist dann schon viel Zeit weg. Da bleibt dann für die Kumpels und Bekannten gar nicht mehr so viel übrig. Warum heißt es eigentlich Kumpel? Also warum sagen wir das? Wie ist es zu diesem Wort gekommen? Das wollen wir später noch klären hier in der Show. Jetzt erstmal das
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2: beste Freunde.
3: Puh, ich habe meine beste Freundin schon ewig nicht mehr gesehen. Wir haben richtig lange nichts mehr voneinander gehört. Mal sehen, wie es wird. Nach einer Sekunde, wir am Quatschen und am Lachen und alles ist wie immer. Sowas geht wirklich nur mit besten Freunden.
2: Neuen Job bekommen? Besten Freund anrufen. Gekündigt worden? Besten Freund anrufen. Geiles Date gehabt? Den besten Freund anrufen. Schluss gemacht? Den besten Freund anrufen.
4: Dann sehe ich mein Handy blinken und scroll nur runter und sehe schon Sprachnachricht 29 Minuten 13 Sekunden und denke, oh mein Gott, okay, das kann nur meine Freundin sein. Ja, ich hole mir schon mal schnell Zettel und einen Stift, damit ich mir Notizen machen kann, damit ich nachher auch auf alles antworten kann.
2: Okay, wir dürfen uns niemals streiten, denn sonst bin ich komplett erledigt. Sie weiß einfach jedes Geheimnis über mich.
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1: 12.46 Uhr.
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3: Mit Holger Dilk. Schleswig-Holstein feiert seinen 80. Geburtstag und der Bundesland wurde am 23. August 1946 gegründet und aus diesem Grund gibt es kommenden Monat jede Menge Veranstaltungen. Ministerpräsident Daniel Günther.
4: Der Jubiläumsmonat August ist nochmal ein besonderer Monat. Da haben wir den Festakt in Molfsee. Wir haben einen ökumenischen Gottesdienst. Wir haben dafür gesorgt, dass viele Menschen auch davon profitieren können, dass in unseren Landesmuseen freier Eintritt gewährt wird. Wir prämieren und zeichnen ehrenamtlich Tätige aus. Und ich freue mich natürlich auf die Wanderungen durch die Naturparke, die ja die Schönheit unseres Landes auch repräsentieren.
3: Nach dem ersten Festivaltag in Wacken spricht die Polizei weiter von einer ruhigen Lage. Seit gestern Morgen gab es 10 Diebstahlsdelikte, eine mutmaßliche Körperverletzung und einen Fall von Exhibitionismus. Außerdem waren 2 Drohnen ohne Genehmigung unterwegs. Auf dem Wacken Open Air sind etwa 85.000 Menschen. In diesem Jahr fahren deutlich mehr Menschen mit der Deutschen Bahn. Ein großer Grund sind wohl die hohen Spritpreise. Zum ersten Mal seit 7 Jahren hat der Konzern auch wieder Gewinn gemacht. Bahnsprecher Achim Staus sagt aber:
5: Für die meisten Fahrgäste zählt nicht unser positives Ergebnis von unterm Strich 147 Millionen Euro. Für sie zählt, ob ihr Zug pünktlich kommt. Deswegen sehen wir die wirtschaftliche Verbesserung als Voraussetzung dafür, weiter zu investieren und die Qualität der Bahn Schritt für Schritt zu verbessern.
3: Immerhin, von den 28.000 geplanten Baustellen für dieses Jahr ist knapp die Hälfte bereits abgeschlossen, darunter auch Großprojekte wie die Strecke Hamburg-Berlin. Die deutsche Wirtschaft legt zu, wenn auch nur minimal. Im zweiten Quartal ist die Wirtschaftsleistung um 0,2% gewachsen, verglichen mit den ersten 3 Monaten des Jahres. Vor allem bei den Exporten gab es ein Wachstum. Bis heute sind für dieses Jahr wieder mehr Ressourcen verbraucht worden, als die Erde in 12 Monaten erneuern kann. Darauf wollen Umweltorganisationen zum weltweiten Erdüberlastungstag aufmerksam machen. Dem WWF zufolge würden aktuell nicht einmal 1,5 Erden reichen, um den Bedarf nachhaltig zu decken. Die nächsten Delta-News gibt's in einer Stunde.
6: Verkehr. A7 Richtung Flensburg. Zwischen Hennstedt-Ulzburg und Kaltenkirchen ist ein Auto liegen geblieben. Dann gab es einen Unfall im Kreis Plön-Bundhorst zwischen Deppenau und Kürsdorf. Die A1 Richtung Hamburg hat einen Stau. Zwischen Hamburg-Wildstedt und Norderelbrücke auf 3 Kilometer. Dann A7 Richtung Flensburg. Zwischen Waltershof und Elbtunnel 5 Kilometer. Es dauert knapp eine halbe Stunde länger. Und B73 zwischen Geutensweg und im Fischweger Heidbruck stockt es auch gerade. Dann ein Unfall auf der A23 Richtung Heide. Zwischen Schenefeld und Hanover-Hademarschen jetzt deswegen eine Sperre. Und Blitzer haben wir auf der B199 Richtung Niebüll bei Unaften, Neumünster, Preußerstraße beidseitig und Barnitz, Kleinbarnitzer Straße beidseitig, dann beim Ortsausgang in Richtung Benstaben. Alle Staus, alle Blitzer bei uns im Web und in der App.
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6: Und gleich mit Alex Warren. Der bringt ja heute in genau einem Monat sein neues Album Wild Child raus. Und wir gucken gleich mal generell so, wer morgen denn am New Music Friday alles so hotte Musik released. Jetzt erstmal Tempest.

0: Essen schon geile Beats hier bei Alex Warren und Eternity. Gerade gespielt auf Delta. So Leute, morgen kommt jede Menge neue Musik raus. Ich gucke mal gerade hier nach. Bei uns in der Liste stehen zum Beispiel drauf: Madeline Juno wollen wir euch morgen auf jeden Fall vorspielen. Meek, die haben wir schon euch bei der Delta Radio Förderbühne auf der Kieler Woche auf die Bühne gestellt. Und wir kriegen morgen neue Musik auch noch von einem Kivo Act, nämlich von Chapu 102. So klingt sein Track.
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Cumbia Bacora. Und liefert einfach wie immer ab. Und jetzt kriegt ihr ihn auf der Playlist zusammen mit Mapei Trippin vor noch der Blick auf die Straßen. Wir haben Gegend schon auf der A23 Richtung Heide zwischen Eidelstedt und Halsmikropunda, dann Metall auf der A20 Richtung Lübeck zwischen Geschendorf und Mönkhagen und ein kaputtes Auto auf der A1 Richtung Hamburg zwischen Billstedt und Morflet. Gute Fahrt euch. Lyrical.

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0: Hausbruch. A1 Richtung Hamburg zwischen Billstedt und der Norderelbbrücke 3 Kilometer Stau. A7 Richtung Flensburg zwischen Waltershof und dem Elbtunnel 5 Kilometer, kostet euch knapp eine halbe Stunde. Komplett gesperrt gerade die A23 in Richtung Heide zwischen Schenefeld und Hanerau-Hademarschen wegen eines Unfalls. Und dann haben wir noch kaputte Ampeln, unter anderem in Hamburg auf dem Billhorner Deich Höhe Billstraße und in Eckernförde am Lornsenplatz. Die Elbfähre Glückstadt-Wischhafen hat in beiden Richtungen Wartezeiten von 1,5 Stunden im Gepäck. Gar nicht fährt aktuell die Schwebefähre Rendsburg und die Kanalfähre Seestädt ist noch bis 16 Uhr außer Betrieb. Blitzer, Neumünster, Preußerstraße beidseitig und Barnitz, Kleinbarnitzer Straße beidseitig, da beim Ortsausgang in Richtung Benzstaben. Alle Staus, alle Blitzer bei uns im Web und in der App.
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0: Wenn ihr mal die Schuhe von einem Star tragen wollt, dann markiert euch den 25. August ganz fett im Kalender. Da versteigert Eminem nämlich einfach mal 117 Paar Sneaker aus seiner persönlichen Sammlung. Das heißt, die sind alle signiert und Eminem ist aber tatsächlich gar nicht der Einzige, der seine Schuhe

0: Heute, Leute, ist der internationale Tag der Freundschaft und ich konnte trotz allem unsere Delta Musikredaktion nicht davon überzeugen, dass wir diesen Song hier aus dem Ice Age Film mal komplett spielen.
1: Wir sind die besten Kumpel.
0: Naja.
1: Zwischen uns, da passt echt nicht.
0: Aber den kleinen Ausschnitt hier haben sie nicht verboten. Ja, Freundschaft, ne? Manche sagen, es ist mein bester Kumpel, andere reden von der Bestie, manche auch vom Busenfreund, wobei, wenn man vom Busenfreund spricht, ist man, glaube ich, schon ein paar Semester älter. Aber warum nennen wir denn Freunde so unterschiedlich?
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3: Das Wort Kumpel kommt von Kumpan und das kommt aus dem Bergbau. Da waren die Kollegen super eng miteinander, mussten ganz tief unter der Erde aufeinander vertrauen. Es ging in vielen Situationen um Leben und Tod.
4: Hallo Freunde!
3: Ein Busenfreund ist ein ganz enger Freund, denn Busen ist ein altes Wort für Brust. Und was sitzt hinter der Brust? Das Herz. Also einfach ein Herzensfreund.
5: Sorry, hello, my friend.
3: Bestie. Das ist die Abkürzung von Best Friend. Im Deutschen sieht das Wort geschrieben aus wie Bestie, bedeutet aber überhaupt nichts Gruselmonstermäßiges.
1: Beste Freunde, stand zusammen.
3: Der kleine Fingerschwur kommt als Pinky Swear oder Pinky Promise aus dem englischsprachigen Raum. Beim Einhacken der kleinen Finger versprecht ihr euch was und laut Tradition muss der, der den Schwur bricht, sich auch von seinem Finger trennen.
6: Das ist der Koks an der Kacke.
3: Wir stoßen miteinander an, weil wir im Mittelalter ganz schön misstrauisch waren. Wer anstößt und die Flüssigkeit vom Glas ins andere Glas überschwappt, hat das gleiche Risiko, vergiftet zu werden. Heute ist es eher ein Zeichen für Freundschaft und Respekt.
7: Ich habe Durst.
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1: Während der WM-Halftime-Show kam Justin Bieber ja auf einmal mit einer Gitarre aufs Spielfeld und er trug dabei so beigefarbene Sneaker. Die sind jetzt versteigert worden und zwar für sage und schreibe $26.400. Klingt jetzt erstmal wahnsinnig viel für Schuhe. Ist es auch, aber es ist schön, dass so viel Geld dabei zusammengekommen ist, weil das ganze Geld geht an eine Stiftung, die Kindern auf der ganzen Welt Zugang zu Bildung und Sport ermöglichen soll. Also das ist doch eine super Sache und jetzt hören wir noch so ein Überbleibsel von der WM, nämlich Die Die von Shakira und

0: Delta hier. Ich wollte euch mal so ein bisschen Spanisch begrüßen, weil ich dachte, ich passe meiner Sprache einfach der Temperatur an. Ey, wir haben 34 Grad in Kiel und Neumünster, 35 in Lübeck und Hamburg. It is hot. It is hot. Zum Glück haben wir einen Nico Santos, der uns mal zurückbeamt in einfach nur seine Stimme und seine Gitarre. I don't wanna live like this. Und uns daran erinnert, dass es auch morgen wieder kühler wird. Alles wird gut. Das ist eigentlich auch ein Sommersong, weil, ja, also wir mögen den Sommer, aber my body isn't ready for this heat. Es ist zu heiß. Summer gleich hier in der Show.
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6: 13.46 Uhr.
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8: Mit Cornelius Dreger. Sonne, Hitze, trockene Böden und noch kein Regen. Das bedeutet auch eine höhere Waldbrandgefahr. Imme Kasten.
9: Ja, Zigarettenstummel wegschnipsen, mal eben mit dem Bunsenbrenner Unkraut platt machen, das Auto mit heißem Motor auf Gras abstellen. Alles Gift in Sachen Brandgefahren. Passiert aber immer noch. 90% der Waldbrände werden durch Menschen ausgelöst, heißt es von den Landesforsten. Die Experten mahnen zu besonders vorsichtigem Umgang mit der Natur heute. In Grambeck bei Mölln, in Quickborn und dem Waldgebiet an der Kaserne Meierweg in Glücksburg. Da gilt heute die zweithöchste Waldbrandgefahrenstufe.
8: Kommt jetzt die Trendwende bei der Deutschen Bahn? Zum ersten Mal seit 2019 kann der Konzern fürs erste Halbjahr wieder einen Gewinn verkünden. Das liegt laut Bahn zum einen daran, dass der Konzern effizienter arbeitet. Gleichzeitig sind aber auch viele Menschen wegen der hohen Spritpreise öfter mit dem Zug gefahren. Bei der Pünktlichkeit hapert es aber weiter. Im Fernverkehr liegt die Quote knapp unter 60%. Daran soll jetzt weiter gearbeitet werden, auch durch neue Investitionen ins Schienennetz. Bis heute sind für dieses Jahr wieder mehr Ressourcen verbraucht worden, als die Erde in 12 Monaten erneuern kann. Darauf wollen Umweltorganisationen zum weltweiten Erdüberlastungstag aufmerksam machen. Dem WWF zufolge würden aktuell nicht einmal 1,5 Erden reichen, um den Bedarf nachhaltig zu decken. In Deutschland verbrauchen wir unsere Ressourcen fürs ganze Jahr übrigens noch schneller. Wir hatten unseren nationalen Überlastungstag schon Mitte Mai. Schleswig-Holstein wird am 23. August 80 Jahre alt. Aus diesem Grund gibt es nächsten Monat eine ganze Reihe von Veranstaltungen, vom Festakt bis zum freien Eintritt in die Landesmuseen. Eine besondere Rolle spielt zu dem Geburtstag das Ehrenamt mit vielen selbstorganisierten Veranstaltungen. Die nächsten Delta-News gibt's in einer Stunde.
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11: A7 Richtung Flensburg zwischen Baldershof und dem Elbtunnel. Da ist ein Auto liegen geblieben. A25 Richtung Geesthacht zwischen Neu-Allermöhe West und Nittelnburg. Auch da ist ein kaputtes Auto. A1 Richtung Hamburg zwischen Billstedt und der Norderelbrücke. 4 Kilometer Stau, 20 Minuten on top. Gleiches gilt für die A7 Richtung Flensburg zwischen Baldershof und Elbtunnel. Dann die A23, die ist gesperrt nach einem Unfall in Richtung Heide. Zwischen Schenefeld und Hanerau-Hademarschen. Und noch ein Unfall in Heide auf dem Fritz-Thielmann-Ring. Kommt ihr gerade nicht durch, Höhe der Vogelweide. Die Blitzer haben wir in Neumünster auf der Preußerstraße beidseitig und in Barnitz auf der kleinen Barnitzer Straße. Außerdem haben wir mehrere Probleme bei den Fähren. Elbfähre Glückscheid-Bischhafen gerade 1,5 Stunden plus. Im Kreis Rendsburg in Ganförde geht gar nichts bei der Schwebefähre Rendsburg und die Kanalfähre See steht, fährt noch bis 16 Uhr nicht. Das wär's gewesen. Gute Reise euch. Kommt gut an.
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11: Hey, das ist wild, wenn man mal so die Schlagzeilen in anderen Ländern sieht. In Japan, genauer gesagt in Tokio, ist die Geburtenrate zu niedrig seit Jahren, bemängelt man dort. Und deswegen hat man dann einfach eine eigene KI-Dating-App auf den Markt gebracht. Da müssen dann Singles eine Bescheinigung vorlegen, dass sie wirklich Single sind, 60 Euro zahlen, kriegen dann so ein Erstaufnahmegespräch und dann sind sie 2 Jahre bei dieser App mit dabei und die sorgt dann, KI unterstützt dafür, dass man mit seinem Traummann auf dieser Dating-App zusammenkommt. Also die App checkt wirklich so nach Übereinstimmung, was man so bei Vorlieben und keine Ahnung was alles angibt und da wurde jetzt mal Bilanz gezogen und tatsächlich hat diese App dazu geführt, dass sich 760 Paare gefunden haben und von diesen 760 Paaren haben rund 265 geheiratet. Das ist nochmal eine gute Nachricht. Also hey, ich meine, manche verzweifeln nach 3 Jahren Tinder immer noch hier in Deutschland.

Leute, ich habe in der Playlist gerade 50 Cent gefunden. Und ich sag mal so, 50 Cent, das ist so ein Betrag, den darf man behalten, oder? Deswegen kann er in der Playlist bleiben, also in the Club gleich hier von 50 Cent in der Show. 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Das darf ich nicht behalten, das muss ich an euch raushauen. 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

0: Es war früher viel einfacher, oder? Also, keine Ahnung, man kam neu in eine Klasse und nach ein paar Wochen hatte man einfach ein paar Kumpels und daraus wurden noch echt einige gute Freundschaften, oder? Wie sieht's bei euch aus? 0431 986 986 11. Ja, und jetzt sind wir alle raus aus der Schule und hätten aber auch gerne wieder neue Freunde. Wie findet man die denn jetzt so im Arbeitsleben?
1: Platz 5.
0: Einfach öfter Ja sagen.
1: Die Kollegin fragt nach Feierabend noch auf einen Drink. Der Kumpel schleppt euch zu einem Grillabend. Klar ist das Sofa da verlockend, aber genau aus solchen spontanen Abenden entstehen oft die besten Freundschaften. Platz 4.
0: Ein Hobby suchen, nicht nur ein Zeitvertreib.
1: Laufclub, Volleyball, Pen-and-Paper-Runde, Chor oder auch Bouldern, völlig egal. Gemeinsame Interessen sind der einfachste Gesprächsstarter überhaupt. Niemand erwartet Smalltalk, wenn ihr eh alle schon über dasselbe Hobby redet. Platz 3.
0: Traut euch, allein hinzugehen.
1: Ja, wir alle kennen das, das fühlt sich erstmal maximal awkward an. Aber kleiner Reality-Check, die meisten dort kennen auch nicht alle. Und viele freuen sich sogar, wenn jemand das erste Gespräch anfängt. Meistens ist der erste Schritt der schwerste. Platz 2.
0: Nicht sofort den neuen besten Freund erwarten.
1: Psychologen sagen, aus einer echten Freundschaft wird selten etwas nach einem Treffen. Man muss sich mehrfach sehen, gemeinsam etwas erleben und Zeit investieren. Also nicht nach dem ersten Spieleabend denken, okay, hat wohl nicht geklappt. Gebt dem Ganzen ein bisschen Zeit. Platz 1.
0: Meldet euch einfach.
1: Der größte Fehler, den wir machen können, zu denken, ach, die Person meldet sich bestimmt, wenn sie Lust hat. Warum warten? Schreibt die Nachricht, fragt nach einem Kaffee, schickt das Meme. Freundschaften entstehen nicht einfach durchs Gedankenlesen, sondern durchs Melden. 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

0: Ventilator. Bei den Temperaturen. Ey, das ist schon wild, ne? Also, ich frage mich manchmal, ob unsere Thermometer spinnen oder ob der Wind echt so viel ausmacht. Weil wenn ich hier auf die Anzeigen gucke, sehe ich Lübeck, Neumünster mit 35 Grad, Hamburg mit 36 Grad, aber Niebüll sind es einfach nur 24 Grad. Das ist doch entspannt.
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1: Verkehr. A7 Richtung Hamburg zwischen Henschel-Ulzburg und Quickborn liegt ein Spanngurt. Dann die A23 Richtung Heide zwischen Itzehoe Nord und Schönefeld ist ein Auto liegen geblieben. Auf der linken Spur die A1 Richtung Hamburg. Zwischen Billstedt und der Norderelbbrücke 4 Kilometer Stau. A7 Richtung Flensburg zwischen Waltershof und dem Elbtunnel 5 Kilometer Stau. Es dauert knapp eine halbe Stunde länger. In der Gegenrichtung haben wir dann nochmal 2 Kilometer zwischen Volkspark und dem Elbtunnel und ein Unfall, deswegen gesperrt die A23 Richtung Heide zwischen Schönefeld und Hanau-Hademarschen. Außerdem ein Unfall und deswegen dicht der Fritz-Tiedemann-Ring in Heide, Höhe der Vogelweide. Und es blitzt auf der Preußerstraße in Neumünster beidseitig und in Barnitz auf der Kleinbarnitzer Straße beidseitig. Das wär's gewesen. Gute Reise. Die

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1: Leute, ich hatte heute ein perfektes Essen eigentlich mit auf der Arbeit gehabt. Ich habe mich nämlich gestern wirklich motiviert zu kochen, habe das dann auch gemacht. So schön Garnelen, Orso, diese, also hier so, was sind das? Griechische Reisnudeln. Lecker, mit Feta, toll, toll, toll. Alles gemacht, alles gebrutzelt und dann habe ich es eingetoppt und gedacht, ach komm, würzt du nochmal nach. Ein bisschen Salz drauf, ein bisschen Fett. Was sind das? Griechische Reisnudeln. Lecker, mit Feta, toll, toll, toll. Alles gemacht, alles gebrutzelt. Und dann habe ich es eingetoppt und gedacht, ach komm, würzt du nochmal nach. Ein bisschen Salz drauf, ein bisschen Pfeffer. Und beim Pfeffer ist es dann eskaliert, weil da ist dann von der Pfeffermühle der Deckel abgegangen. Und

In diesem Sinne, Leute, hoffe ich, dass ihr jetzt einen tollen Donnerstag habt, weil ihr wisst ja, wenn man weiß, dass es anderen Menschen schlecht geht, geht es manchmal einem auch einfach besser. Wenn man checkt, dass man es nicht so schlecht hat.

0: Manche schlechte Nachricht wird als Good News verkauft. Die Bahn macht das zum Beispiel gerade so. Delta ist hier mit wieder Joshua. Also, wenn ihr öfter mal mit der Bahn fahrt, dann sammelt ihr mit jeder Fahrt Punkte. So wie man das in manchem Supermarkt auch macht, gibt es auch so ein Treueprogramm bei der Bahn, nennt sich Bahnbonus. Und wenn man 1000 Punkte hat, kann man einmal umsonst fahren. Das ist ja eine ganz schöne Sache. Und jetzt hat die Bahn gesagt, Leute, Good News, ab 1. August kriegt ihr schon so eine Freifahrt für 750 Punkte. Klingt ja erstmal so, als würde man nicht mehr so viele Punkte brauchen für eine Freifahrt. Das kann hin und wieder auch mal sein, aber letztendlich greift da einfach bei der Bahn jetzt so ein Dynamic Pricing. Wenn da nämlich viele Leute mit der Bahn fahren wollen, das ein beliebter Reisetag ist, dann kann es auch sein, dass ihr einfach mal bis zu 2000 Punkte für so eine Freifahrt blechen müsst. Also das ist so, wie wenn man in einem Restaurant gesagt bekommt, ja klar kannst du hier für 4 Euro essen, aber da kriegt man halt auch nur eine Scheibe Weißbrot, so nach dem Motto. Also meine persönliche Empfehlung wäre, löst eure Bahnbonuspunkte, wenn ihr denn über 1000 habt, jetzt nochmal schnell ein, bevor es dann ab Samstag teurer wird.
1: 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Taylor Swift, I knew it, I knew you.

da nicht, Leute? Also, hä? Man sagt ja, in der Wüste gibt es eine Fata Morgana. Und ich meine, es ist bei uns ja auch annähernd gerade so heiß. 34 Grad haben wir hier in Kiel. Und da hat unser Computer jetzt auch einfach mal kurz dann verrückt gespielt. Ich habe doch eben noch gesagt, gleich kommt Milky Chance, Camouflage. Und dann habe ich hier erstmal noch den Kaigo gespielt und dachte so, ja, ja, läuft. Dann kam Taylor Swift auf einmal, hat sich vorgedrängelt, einfach Milky Chance weggedrückt. Und ich denke so, hä, wo sind denn Milky Chance in der Playlist? Einfach rausgelöscht. Ich schwöre, Leute, ich habe keinen Knopf gedrückt, aber so nicht. Also, dann müssen wir das jetzt nachholen. Hier sind Milky Chance auf Delta mit Camouflage. Schönen Donnerstag euch.

Leute, Delta ist hier mit wieder an Joshua. Ich habe hier gerade so ein Reel in die Insta-Timeline gespült bekommen, wo drauf steht: Nimm die letzten zwei Ziffern aus deinem Geburtsjahr und jogg die einfach heute mal. Ey, ich bin Jahrgang 99, also schlimmer hätte es mich nicht treffen können. In diesem Sinne, Leute, ich habe jetzt einiges hinter mich zu bringen und komme dann außer Atem morgen wieder ab 9:45 wäre ich am Start. Ich hoffe, ihr auch. Bis dann, macht's.

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12: 14:46 Uhr.
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12: Mit Cornelius Dreger. Schleswig-Holstein schwitzt bei deutlich über 30 Grad. Bislang sind für den Abend nur vereinzelt Gewitter vorhergesagt. Unwetterwarnungen gibt es nicht. Heiß ist es natürlich auch für die 85.000 Fans auf dem Wacken Open Air. Dort werden aktuell 33 Grad gemessen. Frank Matthiesen, Polizeiführer für das Festival, sagte uns:
13: Ich bekomme natürlich als Teil des Gesamtsystems mit welcher Akribie hier das Thema Witterung und Gesundheit und Sicherheit der Gäste betrieben wird. Und da gibt es verschiedene Hitzewarnstufen, die dann erklärt werden. Es sind Klimaanlagen für die Sanitätszelte installiert worden und immer wieder auch die Hinweise an die Gäste: Trinkt genügend und schützt euch vor der Sonne und der Hitze.
12: Die Deutsche Bahn schreibt wieder schwarze Zahlen. Zum ersten Mal seit 7 Jahren. Für das erste Halbjahr verbucht der Konzern einen Gewinn von fast 150 Millionen Euro. Von den geplanten 28.000 Baustellen dieses Jahr ist die Hälfte bereits abgeschlossen. Außerdem haben offenbar viele Menschen wegen der hohen Spritpreise öfter mal den Zug genommen, statt ins Auto zu steigen, sagt Bahnsprecher Achim Staus.
14: Über 960 Millionen Reisende fuhren im ersten Halbjahr mit den Zügen der Deutschen Bahn. Rund 17 Millionen mehr als im Vorjahr. Gute Zahlen allein reichen aber nicht. Wir müssen die Bahn im Alltag verlässlicher machen und dazu geben uns gute Zahlen mehr Kraft.
12: Mit dem Ende des Tankrabatts hat die Inflation in Deutschland wohl wieder einen deutlichen Satz nach oben hingelegt. Für Juli rechnet das Statistische Bundesamt mit 2,8%. In den Monaten davor hatte sie sich noch auf bis 2,3% verbessert. Die Seehundstation Friedrichskoog hat die ersten Seehundjungen der Saison ausgewildert. Tilda und Benno wurden seit Mitte Mai in der Station aufgepäppelt, haben das selbstständige Fressen gelernt und sind nun zurück in der Nordsee. In den kommenden Wochen folgen noch weitere junge Seehunde. Noch vor dem Start der neuen Saison meldet die Fußball-Bundesliga einen neuen Zuschauerrekord. Für die erste und zweite Liga wurden letzte Saison über 21,4 Millionen Tickets abgesetzt. Auch bei den Fans pro Spiel gibt's mit im Schnitt knapp 40.000 einen neuen Höchstwert. Die nächsten Delta News gibt's in einer Stunde.
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15: Achtung bitte auf der A23 Heide Richtung Hamburg zwischen Pinneberg Nord und Pinneberg Mitte ist ein Auto stehen geblieben. Stop and Go auf der A1 Lübeck in Richtung Hamburg zwischen Billstedt und der Norderelbbrücke 4 Kilometer. Drüber auf die A7 Hannover Richtung Flensburg zwischen Waltershof und dem Elbtunnel 7 Kilometer. In der Gegenrichtung steht ihr vom Elbtunnel 3 an Abach Volkspark. Die A23 Hamburg Heide ist zwischen Schenefeld und Hanerau Hademarsch nach einem Unfall dicht. Und in Heide kommt ihr nicht durch am Fritz-Tiedemann-Ring Höhe Vogelweide. Da hat's gekracht. Dann haben wir in Hamburg die B73 dabei. generell. Ab der Seehafenbrücke in beiden Richtungen nur eine freie Spur. Da gab es ja den Wasserrohrbruch. Und eine kaputte Ampel auf dem Billhorner Deich in Hamburg, Kreuzung Billstraße in beiden Richtungen. Außerdem haben wir den CSD in Hamburg am Wochenende. Deshalb ist Montagmorgen viele Sperrungen. Checkt am besten vorher, wo ihr durchkommt und wo nicht. An der Elbfähre Glückstadt-Bischhafen in beiden Richtungen plus 90 Minuten. Und die Schwebefähre Rendsburg hat einen technischen Defekt, deswegen bis auf weiteres da kein Verkehr. Geblitzt wird auf der B77 Rendsburg Richtung Itzehoe, Höhe Jeven steht in der 70er und in Barnitz stehen sie. Kleinbarnitzer Straße beide Richtungen am Ortsausgang in Richtung Benstaben in der 50er. Das war's, alle Staus, alle Blitzer gibt's immer online auf deltaradio.de und auch in unserer Delta Plus App.
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15: Einen entspannten Start in den Donnerstagnachmittag wünsche ich euch. Gleich mit Haven und Caitlin Aragon, I Run. Vorher jetzt Bibi Rexha,

0: Hier Kate in Oregon und I Run, der Delta-Nachmittag am Donnerstag mit Leo. Ich wünsche euch einen ganz entspannten heute am internationalen Tag der Freundschaft. Deshalb wollen wir heute auch mal unsere Bestie-Power hier auf ein anderes Level legen und quatschen mit euch unter anderem darüber, woran wir überhaupt merken, dass jemand wirklich unser Freund ist. Wir haben uns mal auf der Straße umgehört.
1: Wenn ich alles erzählen kann, was ich denke und wenn ich mich wohlfühle, so wie ich bin.
2: Ganz bedingungslose Vertrauen und auch Dinge zu erzählen, die so in einem vorgehen.
3: Sich zu treffen, ohne das Bedürfnis haben, was unternehmen zu müssen, sondern einfach nur so diese Gemeinsamkeit dann genießen zu können.
4: Wenn ich das Gefühl habe, ich kann alles teilen, ohne dass ich irgendwie Sorgen haben müsste, dass die andere Person ihren Blick auf mich ändert.
5: Diese Interesse, Nachfrage einfach immer nach dem Motto, ja komm, wir treffen uns mal, haben uns schon lange nicht mehr gesehen und so.
6: Dass man sich gut versteht, auch wenn man nicht kontinuierlich Kontakt hat.
7: Dass die gute Freundschaft auch mal Perioden aushält, wo man nicht so viel Kontakt hat und dann einfach zueinander findet und es ist einfach wie früher und man auch Verständnis für das Gegenüber hat.
0: Das also die wichtigsten Eigenschaften für ein Bestie, aber kann man davon nur einen haben? Oder sagt ihr, das ist auch völlig okay, mehr als nur einen besten Freund zu haben? Bei mir ist es, glaube ich, irgendwie recht flexibel. Also klar, ich habe einen Menschen, dem ich ganz viel anvertraue, aber ansonsten so Freundschaften sind irgendwie alle für mich auf einem Level. Wie sieht das bei euch aus? 0431 986 98611. Kann man nur einen Bestie haben oder vielleicht auch ein paar mehr? Meldet euch rein per WhatsApp-Sprachnachricht oder klingelt im

0: Harry Styles und As It Was am Delta-Nachmittag mit Leo. Wahrscheinlich habt ihr ja eine Menge Begriffe für eure Freunde und Freundinnen, aber woher kommen solche Worte eigentlich? Bestie, Busenfreund, Kumpel? Eine gute Frage, oder? Also ich nenne ja meine Freunde bzw. meine beste Freundin immer Chef. Ist auch ein schöner Begriff. Woher aber all die anderen Worte kommen, das weiß Kollegin Gesa.
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2: Das Wort Kumpel kommt von Kumpan und das kommt aus dem Bergbau. Da waren die Kollegen super eng miteinander, mussten ganz tief unter der Erde aufeinander vertrauen. Es ging in vielen Situationen um Leben und Tod.
3: Hallo Freunde!
2: Ein Busenfreund ist ein ganz enger Freund, denn Busen ist ein altes Wort für Brust. Und was sitzt hinter der Brust? Das Herz. Also einfach ein Herzensfreund.
4: Sorry, hello, my friend.
2: Bestie, das ist die Abkürzung von Best Friend. Im Deutschen sieht das Wort geschrieben aus wie Bestie, bedeutet aber überhaupt nichts Gruselmonstermäßiges.
5: Beste Freunde, stand zusammen.
2: Der kleine Fingerschwur kommt als Pinky Swear oder Pinky Promise aus dem englischsprachigen Raum. Beim Einhacken der kleinen Finger versprecht ihr euch was und laut Tradition muss der, der den Schwur bricht, sich auch von seinem Finger trennen.
6: Das ist der Koks an der Kacke.
2: Wir stoßen miteinander an, weil wir im Mittelalter ganz schön misstrauisch waren. Wer anstößt und die Flüssigkeit vom Glas ins andere Glas überschwappt, hat das gleiche Risiko, vergiftet zu werden. Heute ist es eher ein Zeichen für Freundschaft und Respekt.
7: Ich habe Durst.
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0: neues Vertigo gibt's hier in wenigen Sekunden. Die arbeitet übrigens, während sie uns hier den Song bringen, gerade schon an einer very special Choreo für ihre Live-Shows. Sie hat ein Foto aus dem Tanzstudio nämlich gepostet. Also können wir da mal ganz gespannt sein, was sie so vorbereitet.
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0: Stop and go im Moment auf der A1 Lübeck in Richtung Hamburg zwischen Billstedt und der Norderelbbrücke 2 Kilometer. A7 Hannover Richtung Flensburg zwischen Waltershof und dem Elbtunnel 7 Kilometer und in der Gegenrichtung vom Elbtunnel 3 Kilometer Stop and go ab Volkspark. Die A23 Hamburg-Heide ist zwischen Schenefeld und Hanerau-Hademarschen nach einem Unfall dicht. Da haben wir 2 Kilometer Stau aktuell. Außerdem noch mit dabei aktuell in Hamburg die B73. Ab der Seehafenbrücke in beiden Richtungen nur eine freie Spur. Da gab es einen Wasserrohrbruch. In Hamburg ist auf dem Billhorner Deichkreuzung Billstraße die Ampel kaputt. Achtung da bitte an der Kreuzung. Und der CSD am Wochenende. Deswegen bis Montagmorgen viele Sperrungen in der City. In Eckernförde haben wir eine kaputte Ampel am Lorenzenplatz. Die Polizei regelt da aber den Verkehr. Und an der Elbfähre Glückstadt für Schafen in beiden Richtungen plus 1,5 Stunden. An der Schwebefähre Rendsburg, da müsst ihr aktuell noch ein bisschen länger warten, denn die fährt gar nicht. Gibt ein technisches Problem. In Heusdorf findet in Höhe Fürstenkarten ein Feuerwehreinsatz statt. Wenn ihr da wohnt, bitte alle Fenster und Türen zumachen, Klimaanlage aus. Das wäre besser, auch bei den Temperaturen. Geblitzt wird auf der B77 Rendsburg-Itzehoe-Höhe. Jeven steht in der 70er-Zone. Und in Barnitz, Kleinbarnitzer Straße, Ortsausgang Richtung Benstaben in beiden Richtungen. 50 sind da erlaubt. 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
0: So, und gleich schicken wir euch noch zum Hamburger Dom. Das wird richtig gut, denn ihr könnt das Portemonnaie zu Hause lassen. 250 Euro ist unser Delta-Dom-Paket wert und das sichert ihr euch mit eurem besten Freund. Was ihr dafür tun müsst, verrate ich euch nach Topic und Becky G mit Sorry Puppy. Und hier ist Tiffany Aris, Vertigo.

Classic und Becky G, Sorry Puppy auf der Delta-Playlist an diesem Donnerstag. 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

0: Urlaub heißt ja für viele endlich abschalten, Neues entdecken und einfach mal andere Länder kennenlernen. Aber genau da gibt's auch ungeschriebene Regeln. In Thailand zum Beispiel gilt, in öffentlichen Verkehrsmitteln sollte es eher ein bisschen ruhig sein. Ja, das hat jetzt eine italienische Schulklasse nur komplett ignoriert. Moin, hier ist Delta mit Leo. In einem Zug in Bangkok haben die Jugendlichen laut rumgealbert, eine Einheimische angepöbelt und beleidigt, nachdem die sie gebeten hatte, eigentlich ein bisschen leiser zu sein.
1: Just tell them silent, okay? Not scream, okay? In Thailand we not scream.
2: Sorry for bringing money to your country.
1: Yeah, you too. Just shut the fuck off.
0: Ihr habt es vielleicht gehört, unter anderem wurde auch gesagt, Entschuldigung, dass wir Geld in dein Land bringen. Halt einfach die Klappe. Das Ganze wurde gefilmt, landete im Netz und wird jetzt millionenfach angeguckt. Der Aufschrei natürlich riesengroß. Die Schule wurde auch schnell gefunden, die Namen der Jugendlichen kursierten im Internet. Und die Stimmung in Thailand, die kippte komplett. Soweit, dass sich sogar die italienische Botschaft eingeschaltet hat. Die musste dann am Ende dann ein Entschuldigungsvideo von der ganzen Klasse raushauen. Auch das geht natürlich wieder viral. Wieder alle jetzt ganz laut sorry sagen und sich entschuldigen bei der gesamten Familie. Naja, großes Thema also im Internet.
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0: Respektlosigkeit wird eben bestraft und das ist auch genau richtig so. Thailand ist eine freundliche, respektvolle und friedliche Kultur, aber es werden auch klare Grenzen aufgezeigt. Es ist einfach nur beschämenswert, wie sich manche Ausländer da verhalten. Eine Entschuldigung nur nach Ansage, was für ein beschämendes Verhalten. Und die Begleitperson, die ist eigentlich das allerschlimmste Vorbild.
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Bitte, hier ist der Delta-Verkehr mit einer Eilmeldung von der B433 Lenzförden-Hamburg in beiden Richtungen zwischen der Niendorfer Straße und der Sengelmannstraße. Ein Falschfahrer, fahrt bitte ganz rechts und überholt nicht auf der B433 Lenzförden-Hamburg. Achtung bitte, in beiden Richtungen zwischen der Niendorfer Straße und der Sengelmannstraße ist ein Falschfahrer unterwegs. Fahrt bitte rechts und überholt da nicht. Wir sagen natürlich Bescheid, wenn der Falschfahrer da nicht mehr unterwegs ist.

Und hier ist direkt nochmal der Delta-Verkehr. Achtung bitte auf der A25. Hamburg ist Tag zwischen Allermöhe und Neu-Allermöhe West. Da ragt die Leitplanke auf die Straße. Fahrt da bitte auch besonders vorsichtig. Alles, was auf den Straßen geht und was nicht, checken wir gleich aus in unserem Delta-Verkehr. Und es geht auch um den Erdüberlastungstag. Der ist heute nämlich. Bis dahin haben die natürlichen Ressourcen auf der Erde ja für ein Jahr sozusagen gereicht. Was da genau die Hintergründe sind, das checken wir gleich in den Delta-News. Die gibt's ja immer um 15:15 oder schon jetzt ganz easy in unserer Delta Plus App. Shabuzi hört ihr jetzt aber erstmal noch bei uns auf der Playlist mit A Bar Song Tipsy. Ganz perfekter Sound, wenn die Sonne nachher untergeht und ihr einfach nochmal schön zum Beispiel an der Kiellinie oder an der

0: Temperaturen 36 Grad in Lübeck, 37 in Hamburg. Machen wir einfach mal ganz entspannt und ruhig, würde ich sagen. Mit Oliver Dean, So Easy to Fall in Love, gibt's gleich.
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0: Es ist genau 3:45.
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0: Mit Cornelius Dreger. In Schleswig-Holstein liegen die Temperaturen bei deutlich über 30 Grad. Es wird dazu geraten, viel zu trinken und Schattenplätze zu nutzen. Beim Wacken Open Air schwitzen die 85.000 Fans bei 33 Grad. Die Veranstalter haben ein spezielles Hitzekonzept. Mit Blick auf mögliche Gewitter, sagte uns der Polizeiführer des Festivals, Frank Mathiesen.
11: Also wir haben hier für diesen Bereich Schleswig-Holsteins von der Hitze abgesehen aktuell keine Wetterwarnungen. Ich meine auch, dass das Gewitter, was teilweise angekündigt wurde, nicht hier Wacken berühren soll. Also wir vermissen nicht den Matsch, aber wir würden uns freuen, wenn der Staub am Boden bliebe. Also ein kleiner Schauer ist sehr herzlich willkommen hier.
0: In Neumünster ist eine Fußgängerin von einem LKW überrollt worden. Die 89-Jährige war auf dem Parkplatz des AB-Centers unterwegs, als sie von dem Lastwagen erfasst wurde, der zuvor Ware angeliefert hatte. Die Frau kam mit lebensgefährlichen Verletzungen in ein Krankenhaus. Die Ursache für den Unfall ist unklar. In diesem Jahr fahren deutlich mehr Menschen mit der Deutschen Bahn. Ein großer Grund sind wohl die hohen Spritpreise. Zum ersten Mal seit 7 Jahren hat der Konzern auch wieder Gewinn gemacht. Bahnsprecher Achim Staus sagt aber:
12: Für die meisten Fahrgäste zählt nicht unser positives Ergebnis von unterm Strich 147 Millionen Euro. Für sie zählt, ob ihr Zug pünktlich kommt. Deswegen sehen wir die wirtschaftliche Verbesserung als Voraussetzung dafür, weiter zu investieren und die Qualität der Bahn Schritt für Schritt zu verbessern.
0: Immerhin, von den 28.000 geplanten Baustellen für dieses Jahr ist knapp die Hälfte bereits abgeschlossen. Darunter auch Großprojekte wie die Strecke Hamburg-Berlin. Bis heute haben die natürlichen Ressourcen der Erde für ein Jahr gereicht. Ab sofort lebt die Welt auf Pump. Am sogenannten Earth Overshoot Day warnen Umweltorganisationen vor einem zu sorglosen Umgang mit der Natur. Unter anderem fordern die Umweltschützer eine Abkehr von fossilen Brennstoffen und mehr Recycling. Die nächsten Delta-News gibt's in einer Stunde.
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13: Einiges los auf den Straßen. Wir starten auf der A21 Kielbergter Heide zwischen Dahldorf und Wahlstedt, liegen Reifensachen rum. A23 Hamburg-Heide zwischen Itzehoe und Nord und Schenefeld ist ein Auto auf der rechten Spur stehen geblieben. Und eine Leitplanke ragt auf die A25 Hamburg-Geesthacht zwischen Allermöhe und Neu-Allermöhe West. Stop and Go auf der A7 Hannover-Flensburg zwischen Hausbruch und dem Elbtunnel 5 Kilometer in der Gegenrichtung vom Elbtunnel 3 ab Volkspark. Die A23 Hamburg-Heide ist zwischen Schenefeld und Hanerau-Hademarschen nach einem Unfall dicht, 2 Kilometer Stau. Im Kreis Plön ist die Straße zwischen Backhusredder und Brackrade nach einem Unfall dicht. Und in Quickborn ist der Haagseider Weg zwischen der Jahnstraße und der Goethestraße in beiden Richtungen dicht. Da ist nämlich gerade die Feuerwehr unterwegs. Dann haben wir in Hamburg den Billhorner Deich, Kreuzung Billstraße. In beiden Richtungen, Achtung bitte an der Kreuzung, die Ampel ist kaputt. Außerdem in Eckernförde eine kaputte Ampel am Lorenzenplatz. Die Polizei ist am Start und guckt, dass alles läuft. Und in Hamburg ist der CSD bis Montagmorgen, deswegen viele Sperrungen in der City. An der Elbphilharmonie-Glückstadt Wischhafen in beiden Richtungen plus eine Stunde. An der Schwebe für ihre Rendsburg wartet der aktuell ja, ganz schön lange. Die fährt nämlich nicht, die ist kaputt. Und in St. Peter-Ording Nord wegen des Hausbrandes aktuell Sichtbehinderung, weil da so viel Rauch ist. Geblitzt wird auf der B77, Rendsburg jetzt so hoch, Höhe Jeven steht in der 70er-Zone. Und dann haben wir es auch schon. Alle Staus, alle Blitzer gibt es euch immer online auf deltaradio.de und natürlich auch in unserer Delta Plus App. Kommt mir gut an.
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13: Ich weiß, es ist super hot draußen, aber wir stehen das zusammen durch. In dieser Stunde unter anderem mit Fion und Dalton. Versprich mir, wir starten aber erstmal chillig rein. Hier ist Olivia Dean und So Easy.

0: aus dem Delta Good Vibe Stream. Das sind Fajan und Dalton mit Versprich mir an diesem Donnerstag. Heute ist der internationale Tag der Freundschaft und deshalb wollen wir natürlich auch mal auf eure Besties schauen. Meint ihr, dass man mehr als nur einen einzigen besten Freund haben kann oder seid ihr der Meinung, nö. Also das geht wirklich nur mit einem einzigen, diese ganz super duper Freundschaft. 0431 986 986 11. Meldet euch rein per WhatsApp oder Telefon.
1: Also ich bin der Meinung, auch wenn Beste ja eigentlich das Superlativ ist und eigentlich eine Einzahl ist, ein bisschen auch eine Einzigartigkeit voraussetzt, gehe ich davon aus, man kann mehrere Freunde, beste Freunde haben, weil das ja auch eine Sache ist, wie man einfach auch Leute gegenüber anderen benennt und das auch, beziehungsweise das denen auch zeigt. Und ich glaube, das kann man, diese Liebe in dem Sinne kann man auch mehreren Leuten geben.
0: Sagt Delta-Hörerin Sarah, danke schön für deine Meinung. Und wie ihr das seht, das könnt ihr mir jetzt einfach mal rüberschicken unter der 0431 986 986 11 per WhatsApp oder ruft durch bei mir im Studio. Kann man wirklich nur einen besten Freund haben oder vielleicht auch einfach ganz viele? 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

0: Donnerstag auf Delta mit Rihanna und Calvin Harris, We Found Love. Heute am internationalen Tag der Freundschaft, jetzt mal kurz Hand aufs Herz. Wie oft habt ihr schon geschrieben, oh, wir müssen uns unbedingt mal wieder treffen? Und dann ist rein gar nichts passiert. Müssen wir Freundschaften eigentlich aktiv pflegen oder halten echte Freunde das auch irgendwie ohne Kontakt aus? Unsere Kollegin Pia hat da mal ein bisschen nachgeforscht. Ich meine, die braucht ja auch manchmal ein paar Tage zum Antworten. Du weißt jetzt auf jeden Fall mehr, ne?
1: Also, es ist ein bisschen von beidem. Gute Freundschaften können auch schon mal so ein paar Wochen oder auch Monate Funkstille überstehen. Gerade wenn natürlich Job, Studium oder auch Familie stressig sind. Aber auf Dauer gilt, Freundschaften sind wie Pflanzen. Wenn man sie nie gießt, dann wird's irgendwann schwierig.
0: Check auf jeden Fall. Heißt, der wir sehen uns irgendwann Modus ist keine Dauerlösung.
1: Genau, Psychologen sagen sogar, Freundschaften machen uns glücklicher, gesünder und können unser Leben verlängern. Aber sie brauchen eben aktiv Pflege. Muss aber gar nichts Großes sein. Oft reicht schon eine kurze Nachricht wie, hey, ich musste gerade an dich denken. Oder einfach mal selbst das nächste Treffen organisieren, ohne vorher lang hin und her zu schreiben.
0: Wichtig also vielleicht auch einfach nicht so viel zerdenken.
1: Ganz genau. Und noch ein Tipp, feste Routinen einbauen. Ich meine, früher hat man sich ja automatisch in der Schule oder an der Uni gesehen. Heute muss man das selbst schaffen. Ein fester Kaffee am Sonntag, einmal im Monat gemeinsam essen oder zusammen Sport machen. Klingt erstmal vielleicht so ein bisschen nach Kalendereintrag, funktioniert aber erstaunlich gut.
0: Und man muss ja auch nicht direkt mit 300 Leuten gleichzeitig Best Friends sein. 2 bis 3 gute Freunde sind ja eigentlich auch völlig fein, oder? Was sagt ihr? Darf man nur einen Bestie haben oder können auch mehrere Leute eure besten Freunde sein? 0431 986 986 11. Schickt mir eure Meinung rüber per WhatsApp Sprachi oder ruft einfach mal hier bei mir im Studio an.

0: Ray und Where's My Husband auf Delta mit Leo. Und gleich gibt's euch mal Smith und Niall Horan. Der zeigte sich gerade übrigens beim Golfspielen, Niall Horan, und hat erzählt, dass er sich zum Üben eine kleine Golfbahn in sein Schlafzimmer legen will. Also er ist anscheinend so richtig drin. Den ganzen Song gleich genauso wie Flo. Die Girls sind ja gerade im Release-Fieber. Leak It hört ihr hier in den nächsten 2,5 Minuten.
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0: Einiges los auf den Straßen, zum Beispiel auf der A23 Hamburg-Heide zwischen Itzehoe Nord und Schenefeld ist ein Auto auf der rechten Spur stehen geblieben. Die Gegenstände liegen auf der A24 Schwerin Richtung Hamburg zwischen dem Kreuz Ost und Jenfeld und eine Leitplanke ragt auf die A25 Hamburg-Gisthach zwischen Allermöhe und Neu-Allermöhe West. Stop and go im Moment vorm Elbtunnel auf der A7 Hannover Richtung Flensburg ab Hausbruch 5 Kilometer, in der Gegenrichtung zwischen Volkspark und dem Elbtunnel 3 Kilometer. Die A23 Hamburg in Richtung Heide ist zwischen Schenefeld und Hanerau-Hademarsch nach einem Unfall dicht, damit 2 Kilometer Stop and go. Rüber in den Kreis Plön die Straße zwischen Backhus, Redder und Brackrade ist nach einem Unfall dicht. Außerdem ist die Feuerwehr unterwegs in Quickborn. Der Haxheider Weg deswegen gesperrt zwischen der Jahnstraße und der Goethestraße. Kommt ihr in beiden Richtungen nicht durch. In Hamburg eine kaputte Ampel auf dem Billhorner Deich, Kreuzung Billstraße. Fahrt da bitte vorsichtig. Und dann ist ja der Christopher Street Day, der CSD in Hamburg am Wochenende. Bis Montagmorgen deswegen einige Straßen dicht. Eine kaputte Ampel auch in Eckernförde am Lorenzenplatz. Die Polizei ist aber vor Ort und guckt, dass ihr da alle sicher durchkommt. Und dann haben wir noch zwei Fährmeldungen. Die Schwebefähre in Rendsburg fährt nicht, weil sie kaputt ist. Und an der Elbfähre Glück Stadt für Schafen in beiden Richtungen plus eine Stunde. In St. Peter-Ording Nord gibt es einen Hausbrand, deswegen auch viel Rauch. Guckt da, dass ihr gut durchkommt und vielleicht die Fenster zumacht. Und geblitzt wird auf der B77 Rendsburg Richtung Itzehoe, Höhe Jevenstedt in der 70er. Das war's dann auch schon. Was los ist auf den Straßen, checkt jederzeit online auf deltaradio.de und auch in unserer Delta Plus App. Gute Fahrt.
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0: Gleich mit Miles Smith und Niall Horan. Drive safe. Vorher noch Flo und Leak It. Und was im Netz gerade trendet, checken wir gleich aus. Bei mir in der Internetinspektion. Es geht heute um Frauen in Börsenvorständen. Gleich.
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0: Jahrzehnt lang ging es eigentlich nur in eine Richtung. Immer mehr Frauen schafften es in die Chefetagen von richtig großen Firmen. Jetzt gibt es zum ersten Mal seit 11 Jahren aber einen Rückschlag. Hier ist Delta mit Leo. Eine neue Analyse zeigt, der Frauenanteil in den Vorständen von deutschen Börsenunternehmen ist von 19,9 auf 19,1% gesunken. Und auch in den Aufsichtsräten geht's kaum noch voran. Da liegt der Anteil weiter bei 37%. Besonders deutlich ist der Unterschied zwischen Unternehmen mit und ohne einer gesetzlichen Frauenquote. Firmen, die unter diese Quote fallen, haben im Schnitt mehr Frauen ganz oben mit am Start. Und genau die sorgen auch dafür, dass die Gesamtzahlen weiter nach unten gehen, die Unternehmen ohne die Vorgabe. Gleichzeitig planen sogar wieder mehr Unternehmen offiziell mit einer sogenannten Zielgröße 0, also ohne eine einzige Frau im Vorstand. Expertinnen und Experten sehen das jetzt als Warnsignal und fordern strengere Regeln. Spannend übrigens auch noch, viele sagen, dass das Problem gar nicht erst ganz oben beginnt. Entscheidend ist schon die erste Beförderung im Unternehmen. Studien zeigen da ganz klar, Männer machen häufig den nächsten Karriereschnitt vor Frauen. Wer Talente auf den ersten Ebenen nicht gleich fördert, hat später also auch weniger Frauen für Führungspositionen.
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0: Marie dazu nur, wenn es um Qualifikation gehen würde, wären die meisten Männer vielleicht sogar arbeitslos, oder? Lina auch noch dazu, irgendwie verlieren wir in letzter Zeit auch echt jeden Fortschritt. Max fragt sich währenddessen, könnte es unserer Wirtschaft auch deshalb so schlecht gehen? Und Luis noch, hoffentlich sind das nur Schwankungen in der Statistik und es wird dann nächstes Jahr einfach wieder ganz normal hochgehen.

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1: Olivia Rodrigo und Good For You auf Delta. Moin, ich bin Leo und das hier sind Another.
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1: Bevor ihr ihn hört, Another kommen eigentlich aus den Niederlanden, haben den Song aber in einem Retreat mitten im Norden vom Bundesstaat New York schön in einem kleinen Studio produziert, was so ein Location-Wechsel manchmal einfach ausmacht, ne? 54 Ultra und Another auf der Delta-Playlist mit Talk To You.

Kiss, der Delta-Nachmittag mit Shakira und Burna Boy, Die Die, gerade gehört. Wir starten gleich durch mit Benson Boone. Beautiful Things, direkt nach den Delta News.

0: mit Homewrecker. Der macht sich gerade übrigens auch schon ready für sein nächstes Festival. Das Lollapalooza in Chicago steht an und auf seinem Bühnenbanner steht They offered me the headline slot, but I turned it down. Also er wollte nicht mal Headliner sein. Den ganzen Song gibt es dann gleich vor. Kurz eine Meldung vom Delta-Verkehr. Achtung bitte auf der A1 Hamburg-Lübeck. Bei Ahrensburg ist ein Auto auf der linken Spur stehen geblieben. Fahrt da bitte ganz besonders vorsichtig.
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0: Viertel vor fünf.
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5: Mit Cornelius Dreger. In Deutschland sind dieses Jahr schon fast 10.000 Hitzetote gezählt worden. Laut RKI ist das die höchste Zahl seit 10 Jahren. Anne Brauer.
6: Hitze steht nicht als Todesursache auf dem Totenschein. Die Zahl wird durch statistische Vergleiche ermittelt. Denn fast nie führt die Hitze allein zum Tod, meist nur in Kombination mit Vorerkrankungen. Betroffen sind vor allem Menschen über 75 und mehr Frauen als Männer. Das liegt aber daran, dass es in der Altersgruppe einfach mehr Frauen gibt. Besonders tödlich war die Rekordhitze Ende Juni. Die aktuelle Hitzewelle ist noch nicht mit eingerechnet.
5: Die Landesforsten Schleswig-Holstein warnen vor erhöhter Waldbrandgefahr. In Grambek, Quickborn und Glücksburg-Meyerwiek gilt heute die zweithöchste Warnstufe 4 von 5. Die Förster bitten Waldbesucher unter anderem auf offenes Feuer zu verzichten und Zigarettenstummel nicht einfach wegzuschmeißen. Die Feuerwehr ist aktuell in der Innenstadt von St. Peter-Ording im Großeinsatz. Am Nachmittag hat in der Küche eines Gosch-Imbisses eine Fritteuse angefangen zu brennen. Rund 60 Einsatzkräfte sind mit Atemschutzgeräten vor Ort, um die Flammen zu löschen. Verletzt wurde laut Feuerwehrleitstelle niemand. Die Deutsche Bahn schreibt wieder schwarze Zahlen. Zum ersten Mal seit 7 Jahren. Für das erste Halbjahr verbucht der Konzern einen Gewinn von fast 150 Millionen Euro. Von den geplanten 28.000 Baustellen dieses Jahr ist die Hälfte bereits abgeschlossen. Außerdem haben offenbar viele Menschen wegen der hohen Spritpreise öfter mal den Zug genommen, statt ins Auto zu steigen, sagt Bahnsprecher Achim Staus.
7: Über 960 Millionen Reisende fuhren im ersten Halbjahr mit den Zügen der Deutschen Bahn. Rund 17 Millionen mehr als im Vorjahr. Gute Zahlen allein reichen aber nicht. Wir müssen die Bahn im Alltag verlässlicher machen und dazu geben uns gute Zahlen mehr Kraft.
5: Fast 40.000 Fans waren in der letzten Fußball-Bundesliga-Saison im Schnitt bei den Spielen der ersten und zweiten Liga. Ein neuer Rekord. Insgesamt wurden über 21,4 Millionen Tickets abgesetzt. Die meisten Zuschauer gab es auch im größten Stadion, mit im Schnitt 80.000 Fans beim BVB. Die nächsten Delta-News gibt's in einer Stunde.
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0: Achtung bitte auf der A7 Hamburg Richtung Flensburg. Zwischen Schnellsen Nord und der Raststätte Holme Ost liegen Reifensachen auf der Straße und da ist auch ein Auto stehen geblieben. Stop and Go haben wir auf der A7 Hannover Richtung Flensburg zwischen Hausbruch und dem Elbtunnel 5 Kilometer. In der Gegenrichtung vom Elbtunnel 3 Kilometer ab Volkspark. Die A23 Hamburg-Heide ist zwischen Schenefeld und Hanerau-Hademarsch nach einem Unfall dicht. Da haben wir 2 Kilometer Stau. Und es geht rüber nach Hamburg. Die B73 mit dabei. Ab der Seehafenbrücke in beiden Richtungen nur eine Spur frei wegen dem Wasserrohrbruch. Dann der Billhorner Deich, Höhe Billstraße, an der Kreuzung eine kaputte Ampel. Fahrt bitte in beiden Richtungen vorsichtig. Und im Stadtgebiet in Hamburg in der City wegen des CSDs am Wochenende noch bis Montagmorgen einige Straßen gesperrt. Im Kreis Rendsburg-Eckernförde fährt die Schwebefähre aktuell nicht, die ist nämlich kaputt. Und dann haben wir gerade noch reinbekommen, die A7 Hamburg-Flensburg zwischen der Raststätte Holmau Ost und Quickborn ist ein Brand, deswegen ist eine Feuerwehr da aktuell unterwegs. In der Gegenrichtung A7 Flensburg-Hamburg zwischen dem Volkspark und Bahrenfeld ein Auto liegen geblieben und nur eine Spur frei. Und es brennt auch in St. Peter-Ording Nord, deswegen Achtung bitte, da ist sehr viel Rauch aktuell. Geblitzt wird auf der B77 Rendsburg jetzt zur Hohe Jeven steht in der 70er-Zone und dann haben wir es auch. Das Neueste von den Straßen gibt es für euch immer online auf deltaradio.de und natürlich auch in der Delta Plus App.
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0: Und mit unserem Album der Woche, das kommt in dieser Woche von Gracie Abrams. Mit ihr, Jam, wir sind neuer, näher Delta. Was im Song Look at My Life abgeht und warum sie sich manchmal im Leben so ein bisschen überfordert fühlt, gleich nach Benson Boone und vorher Somber. Hier ist Homewrecker.

0: Benson Boone, ganz entspannt mit Beautiful Things am Delta Nachmittag mit Leo. Wir haben jede Woche hier für euch unser Album der Woche. Das ist eine Platte, von der wir wissen, dass sie einfach richtig steil gehen wird. Na gut, das hat Gracie Abrams auch mittlerweile schon gezeigt, denn mit dem hat sie auch das erste Mal sich Platz 1 der Albencharts gesichert. Daughter from Hell, so heißt die Platte. Und dann haben wir heute natürlich den nächsten Song, Look at My Life. Ein Track, der auch so ein bisschen davon ja spricht, dass sie sich manchmal einfach ein bisschen überfordert fühlt. Das kann sie uns aber am besten einfach mal selber erzählen, denn wir sind neuer, näher, Delta. Wir haben eure Lieblingsstars immer auf Kurzwahl.
1: Der Song handelt von meinem Gefühl von persönlicher Überforderung, aber ich hoffe, er ist für alle nachvollziehbar. Weißt du, durch das Internet haben wir alle diese polierte Fake-Version von unserer Persönlichkeit, unabhängig von der Größe unserer Plattform. Und der Song soll ein bisschen den Vorhang aufziehen und zeigen, es ist nicht immer alles gut. Wir haben so diese Annahme, dass es bei allen um uns herum immer läuft, und das ist nur selten der Fall.
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0: Ja, oder? Gracie Abrams und Look at My Life, jetzt hier für euch auf der Delta Playlist. Alle Infos zu ihrem kompletten Album gibt's natürlich online auf deltaradio.de.

0: neu bei uns auf der Delta-Playlist. Das war Katy Perry mit Watch It Burn. Früher war es ja irgendwie total einfach. Wir hatten diese eine Person zum Beispiel in der Schule, mit der wir immer Besties waren. Und dann reichte das auch irgendwie. Oder zumindest war es bei mir so. Heute unsere Frage zum Internationalen Tag der Freundschaft. Kann man wirklich nur einen besten Freund haben? Oder vielleicht auch doch mehr? 0431 986 986 11. Eure Meinung schickt ihr mir per WhatsApp-Sprachnachricht. Oder klingelt einfach mal durch. Hat auch Sören schon gemacht.
1: Ich glaube daran, dass man mehrere beste Freunde haben kann. Es ist ja nicht nur so, dass man alles mit einem Kumpel oder Freund teilt, alle Gemeinsamkeiten, sondern es vielleicht sich auch aufteilt. Deswegen glaube ich einfach daran, dass es mehrere beste Freunde geben kann.
0: Ganz genau meine Meinung auch. Ganz lieben Dank für deine Nachricht. So, und zum Glück entstehen Freundschaften ja auch noch heute, nicht nur irgendwie früher in der Schule. Wir finden Freunde nach Schule und Ausbildung. Und das sind übrigens unsere Top 5 Dinge, wie wir das am besten machen können.
2: Platz 5.
3: Einfach öfter Ja sagen.
4: Die Kollegin fragt nach Feierabend noch auf einen Drink. Der Kumpel schleppt euch zu einem Grillabend. Klar ist das Sofa da verlockend, aber genau aus solchen spontanen Abenden entstehen oft die besten Freundschaften.
2: Platz 4.
3: Ein Hobby suchen, nicht nur ein Zeitvertreib.
4: Laufclub, Volleyball, Pen and Paper Runde, Chor oder auch Bouldern, völlig egal. Gemeinsame Interessen sind der einfachste Gesprächsstarter überhaupt. Niemand erwartet Smalltalk, wenn ihr eh alle schon über dasselbe Hobby redet.
2: Platz 3.
3: Traut euch, allein hinzugehen.
4: Ja, wir alle kennen das, das fühlt sich erstmal maximal awkward an. Aber kleiner Reality-Check, die meisten dort kennen auch nicht alle. Und viele freuen sich sogar, wenn jemand das erste Gespräch anfängt. Meistens ist der erste Schritt der schwerste.
2: Platz 2.
3: Nicht sofort den neuen besten Freund erwarten.
4: Psychologen sagen, aus einer echten Freundschaft wird selten etwas nach einem Treffen. Man muss sich mehrfach sehen, gemeinsam etwas erleben und Zeit investieren. Also nicht nach dem ersten Spieleabend denken, okay, hat wohl nicht geklappt. Gebt dem Ganzen ein bisschen Zeit.
2: Platz 1.
3: Meldet euch einfach.
4: Der größte Fehler, den wir machen können, zu denken, ach, die Person meldet sich bestimmt, wenn sie Lust hat. Warum warten? Schreibt die Nachricht, fragt nach einem Kaffee, schickt das Meme. Freundschaften entstehen nicht einfach durchs Gedankenlesen, sondern durchs Melden.

Ja, Leute, es ist wirklich einfach brütend heiß. Auch hier im Delta-Studio läuft mir schon so langsam aber sicher ein oder anderer Schweißtropfen an der Stirn runter. Ich bin richtig froh, wir haben hier unten so ein paar Computer stehen natürlich, damit das alles läuft bei uns. Und die haben so eine kleine integrierte Klimaanlage. Das ist mein Lifesaver des Tages auf jeden Fall. 29 Grad in Neumünster gerade, 23 zum Glück nur in Heide und 32 in Hamburg. Also ihr merkt schon, die drei haben wir wirklich an vielen Orten bei uns im Norden geknackt. Dann kümmern wir jetzt erstmal eine Runde ab. Mit Mark Amber und Belong Together gleich auf der Delta-Playlist. Und hier ist Kygo mit Khalid und Griffin.

0: Dramatisch bei Bund. Trippin' hört ihr gleich. Und dazu gibt's noch Olivia Rodrigo mit Drop Dead in ihren Songs. Da rechnet sie ja manchmal mit ihrem Ex und generell den Ex-Freunden ab. Aber sie scheint wieder verliebt zu sein. Sie wurde nämlich mit einem neuen Mann an ihrer Seite gesichtet. Den ganzen Song gibt's hier in gut 2,5 Minuten.
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0: 17.16 Uhr, was machen wir heute Abend denn bei dem Wetter?
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6: 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Euch erwarten 5 Quizrunden rund um Musik, Filme und die größten Momente der Nullerjahre. Dazu gibt's Spiele wie Krokodok, Just Dance, Karaoke und Songs raten. 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Lowrise, Trainingsjacke oder Flipphone, alles ist erlaubt. Los geht's um 19 Uhr im Bistro de Blanc im House of Carps. Tickets gibt's zwischen 8 und 9 Euro. Feiern ohne Ende? Fast. Bei der 121-Minuten-Party wird nämlich heute Abend genau 121 Minuten lang getanzt. Von 21 bis 23.01 Uhr. Die Party steigt im Freundlich und Kompetent in Hamburg und der Eintritt ist kostenlos. Also perfekt für euch, wenn ihr unter der Woche noch ein bisschen Lust habt auf einen Partyabend, der aber eher ein bisschen kürzer sein darf.
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0: Und da gucken wir auf die A7 Hannover Richtung Flensburg zwischen Hausbruch und dem Elbtunnel 6 Kilometer Stop and Go. In der Gegenrichtung vom Elbtunnel 3 ab Volkspark. Rüber nach Hamburg, B73 zwischen der Seehafenbrücke und dem Schlossmühlendamm wegen einem Wasserrohrbruch in beiden Richtungen nur eine Spur frei. Und auf dem Billhorner Deich, Kreuzung Billstraße, die Ampel kaputt. Fahrt da bitte an der Kreuzung vorsichtig. Dann haben wir im Kreis Rendsburg-Eckernförde die Schwebefähre Rendsburg. Die ist aktuell nicht unterwegs, weil die einen technischen Defekt hat. Und auf der A7 Flensburg-Hamburg ist zwischen dem Volkspark und Bahrenfeld eine Spur frei, weil ein Auto stehen geblieben ist. Dann haben wir in Hamburg die gesamte City. Der CSD findet am Wochenende statt, deswegen bis Montagmorgen einige Straßen gesperrt. Geblitzt wird auf der B77 Rendsburg in Zuhohe, Jevenstedt, da sind 70 erlaubt. Dann haben wir es auch schon. Alle Staus, alle Blitzer gibt's für euch immer online auf deltaradio.de und natürlich auch in unserer Delta Plus App. Kommt gut an!
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0: Wenn ihr Bahnbonuspunkte sammelt, dann müsst ihr aufpassen. Es gibt nämlich einige Änderungen. Das und was sonst noch so neu ist im August, der startet ja schon Samstag, weiß Kollegin Pia. Hören wir gleich rein nach Bund mit Trippin. Und jetzt erstmal Olivia Rodrigo.
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0: Das war's auch schon wieder. Zumindest mit dem Juli. Moin, hier ist Delta mit Leo. Morgen der allerletzte Tag und dann beginnt am Samstag auch schon wieder der August. Der steht vor der Tür und diesmal ist tatsächlich ein bisschen was dabei, das euch betreffen könnte, was sich mit dem neuen Monat noch so ändert. Kollegin Pia hat die Infos, was wir Neues im August haben.
1: Am 1. August startet das neue Ausbildungsjahr. Insgesamt 22 Ausbildungsberufe werden jetzt modernisiert. Heißt, Inhalte werden an Digitalisierung und die heutige Arbeitswelt angepasst. Betroffen sind unter anderem Maurer oder der bisher Bauzeichner, der jetzt bautechnischer Konstrukteur oder Konstrukteurin heißt. Neue Berufe gibt's zwar nicht, aber die alten bekommen ordentliches Update. Und auch bei KI wird's ernst. Ab dem 2. August müssen Bilder, Videos, Texte oder Audios, die mit künstlicher Intelligenz erstellt wurden, klar gekennzeichnet werden. Auch Chatbots im Kundenservice müssen künftig deutlich machen, dass ihr

0: gerade mit einer KI und nicht mit einem Menschen schreibt. Ziel ist es, dass niemand mehr auf KI-Inhalte reinfällt. Außerdem gibt es noch neue Regeln für Lebensmittelverpackungen. Ab dem 12. August gelten strengere Grenzwerte für Chemikalien, die Fett und Wasser abweisen und deshalb zum Beispiel in Brötchentüten, To-Go-Bechern oder Wurstpapier stecken können. Die Stoffe bauen sich in der Umwelt kaum ab und stehen im Verdacht, gesundheitsschädlich zu sein. Deshalb sollen sie jetzt deutlich reduziert werden. Und falls ihr fleißig Bahn-Bonuspunkte sammelt, die Deutsche Bahn baut ihr Bonussystem um. Manche Freifahrten gibt es zwar schon ab weniger Punkten, auf beliebte Strecken wird's aber dafür teurer.
1: Also nochmal kurz gesagt, im August mehr KI-Transparenz, weniger Schadstoffe in Verpackungen und die Bahn macht das Punktesammeln natürlich erstmal ein kleines bisschen komplizierter. Danke, Pia!

0: Wir starten zusammen in den Donnerstagfeierabend auf Delta mit Leo und mit Nachbarschaftsstreits, die wir alle kennen. Eine Hecke ist zu hoch, die Musik ist zu laut, ständig fremde Mülltonnen. Okay, das ist wirklich Standard. Aber in Bayern hat jetzt jemand eine ganz neue Eskalationsstufe an Nachbarschaftsstreits erreicht.
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0: Eine Frau hat ihren Ventilator dann nämlich absichtlich so aufgestellt, dass der die ganze Zeit gegen das Windspiel von ihrer Nachbarin gepustet hat. Ergebnis? Permanentes Geklimper im Garten. Das ist aber noch nicht genug. Zusätzlich hat sie auch noch eine blinkende Lichterkette direkt aufs Nachbarhaus gestrahlt. Irgendwann war Schluss mit lustig, die Polizei ist angerückt, beendete die Ruhestörung und nahm gleich noch eine Anzeige mit auf. Aus einem Nachbarschaftszoff wurde somit also direkt ein Fall für die Beamten.
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0: So, und was wirklich wichtig ist, gleich hier bei uns in den Delta News. Um 17:45 wieder für euch. Vorher, jetzt Musik von Alex Warren. Das ist Fever Dream. Ich hoffe, eure Nachbarn sind netter zu euch.

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5: Mit Cornelius Dreger. Sonne, hohe Temperaturen und trockene Böden heißt auch erhöhte Waldbrandgefahr. Die Landesforsten Schleswig-Holstein rufen zur besonderen Vorsicht auf. Im Kasten, welche Wälder sind denn besonders betroffen?
6: Besonders gefährdet sind dichte Nadelwälder. Da können sich kleine Bodenfeuer schnell ausbreiten, heißt es. Weniger anfällig sind Laub- und Mischwälder. Auch deshalb setzen die Experten schon seit Jahren eben verstärkt auf Mischwälder. Ja, und gleichzeitig appellieren die Landesforsten auch an alle Waldbesucher. Kein offenes Feuer, keine Zigarettenkippen wegwerfen und Autos nicht auf trockenem Gras parken. Denn mehr als 90% aller Waldbrände werden durch Menschen verursacht.
5: Im städtischen Krankenhaus Kiel hat es am Nachmittag gebrannt. Das Feuer ist laut Klinik auf einer internistischen Station ausgebrochen. Alle Patienten wurden aus der betroffenen Station gebracht und auf andere Stationen verteilt. Lebensbedrohliche Folgen hatte das Feuer für niemanden, heißt es. Für Angehörige, die sich Sorgen machen, hat das Krankenhaus die Information vor Ort verstärkt. In diesem Jahr fahren deutlich mehr Menschen mit der Deutschen Bahn. Ein großer Grund sind wohl die hohen Spritpreise. Zum ersten Mal seit 7 Jahren hat der Konzern auch wieder Gewinn gemacht. Bahnsprecher Achim Staus sagt aber:
7: Für die meisten Fahrgäste zählt nicht unser positives Ergebnis von unterm Strich 147 Millionen Euro. Für sie zählt, ob ihr Zug pünktlich kommt. Deswegen sehen wir die wirtschaftliche Verbesserung als Voraussetzung dafür, weiter zu investieren und die Qualität der Bahn Schritt für Schritt zu verbessern.
5: Immerhin, von den 28.000 geplanten Baustellen für dieses Jahr ist knapp die Hälfte bereits abgeschlossen. Darunter auch Großprojekte wie die Strecke Hamburg-Berlin. Mit dem Ende des Tankrabatts hat die Inflation in Deutschland wohl wieder einen deutlichen Satz nach oben hingelegt. Für Juli rechnet das Statistische Bundesamt mit 2,8%. In den Monaten davor hatte sie sich noch auf bis 2,3% verbessert. Die nächsten Delta-News gibt's in einer Stunde.
8: Verkehr. Stop and go auf der A7 Hannover in Richtung Flensburg zwischen Hausbruch und dem Elbtunnel 4 Kilometer. In Hamburg auf der B73 nur eine Spur frei zwischen der Seehafenbrücke und dem Schlossmühlendamm. Da gab es nämlich einen Wasserrohrbruch. Und dann fahrt ihr bitte vorsichtig an der Kreuzung Billhornadeich-Billstraße. Da ist nämlich die Ampel in beiden Richtungen kaputt. Am Wochenende ist der CSD in Hamburg. Bis Montagmorgen deswegen einige Sperrungen in der City. Und im Kreis Rendsburg-Eckernförde fährt die Schwebefähre Rendsburg bis auf weiteres nicht. Da gab es nämlich technische Probleme. Gerade reingekommen in Blumenthal ist die Feuerwehr im Einsatz auf der Dorfstraße. Deswegen dicht aktuell alles. Und geblitzt wird auf der B77 Rendsburg in Richtung Itzehoe. Höhe Jevenstedt, da sind 70 erlaubt. 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
8: Kommt gut in diesen Donnerstag Feierabend. Gleich mit Musik von Tyler und Sarah Larsson. She did it again. Außerdem vorhin noch Harry Styles, American Girls. Und wir feiern heute ja auch zusammen den Tag der Freundschaft, den internationalen. Deswegen wollen wir von euch wissen, ob man eigentlich mehr als nur einen besten Freund haben kann. Ich kann das gar nicht so wirklich entscheiden zwischen normalem Kumpel, Freund und einem besten Freund. Also irgendwie, ich mag einfach so viele Menschen gerne in meinem Leben. Das muss ich gar nicht irgendwie so einkategorisieren. Aber wie seht ihr das eigentlich? 0431 986 986 11. Erzählt mir davon per WhatsApp-Sprachnachricht oder klingelt hier durch im Studio.
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0: Sarah, Sarah Larsen und She Did It Again. Moin an diesem Donnerstag. Leo ist mein Name. Ihr hört Delta. Und wir quatschen heute am Internationalen Tag der Freundschaft natürlich mal über Besties. Kann man wirklich nur einen einzigen besten Freund haben? Oder meint ihr, da gibt's auch mehrere? Also für mich ist das eine ganz klare Sache. Ich habe viele Freunde. Und so beste Friends, weiß ich nicht, also so kategorisieren kann ich das glaube ich gar nicht, weil dann wären auch schon wieder so viele Leute Besties, dass es eigentlich gar keinen Sinn macht, dass man da wirklich dann den besten Freund hat. 0431 986 986 11, kann man wirklich nur einen besten Freund haben oder vielleicht auch ein paar mehr? Meldet euch rein per WhatsApp oder ruft bei mir hier im Studio durch. Beides geht unter unserer Nummer für eins.
1: Ich finde, man kann nur einen besten Freund oder beste Freundin haben, weil ich der Meinung bin, dass man nur eine Person wirklich braucht, der man alles erzählen kann. Weil meiner Meinung nach, man kann viele gute Freunde haben, aber einen besten Freund, der sticht ja davon nicht unbedingt von der Länge der Freundschaft oder so, sondern wie innig und wie viel Vertrauen man zu der Person hat hervor. Und da finde ich, dass man dieses Vertrauen nur einer Person geben kann und nicht jetzt 10 anderen Freunden noch. Also glaube ich, dass man nur einen besten Freund haben kann.
0: Nicole aus der Delta-Community, also ganz klar mit einer Meinung, nee, nur ein bester Freund, mehr geht da auf keinen Fall. Wie seht ihr das? 0431 986 9861. Ich freue mich von euch zu hören per WhatsApp oder ihr ruft einfach ganz fix bei mir im Studio an. Kann man wirklich nur einen besten Freund haben oder vielleicht auch ein paar mehr? Darüber quatschen wir, denn es ist heute Internationaler Tag der Freundschaft.

0: B.O.B., Hayley Williams und Airplanes auf Delta mit Leo heute am Internationalen Tag der Freundschaft. Oh, das ist auch wirklich eine richtig schöne Sache, oder? Denn mit Freunden verbinden wir einfach so einiges. Vor allen Dingen mit unseren Besties. Das ist einfach
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2: beste Freunde.
3: Puh, ich habe meine beste Freundin schon ewig nicht mehr gesehen. Wir haben richtig lange nichts mehr voneinander gehört. Mal sehen, wie es wird. Nach einer Sekunde, wir am Quatschen und am Lachen und alles ist wie immer. Sowas geht wirklich nur mit besten Freunden.
2: Neuen Job bekommen? Besten Freund anrufen. Gekündigt worden? Besten Freund anrufen. Geiles Date gehabt? Den besten Freund anrufen. Schluss gemacht? Den besten Freund anrufen.
4: Dann sehe ich mein Handy blinken und scroll nur runter und sehe schon Sprachnachricht 29 Minuten 13 Sekunden und denke, oh mein Gott, okay, das kann nur meine Freundin sein. Ja, ich hole mir schon mal schnell Zettel und einen Stift, damit ich mir Notizen machen kann, damit ich nachher auch auf alles antworten kann.
2: Okay, wir dürfen uns niemals streiten, denn sonst bin ich komplett erledigt. Sie weiß einfach jedes Geheimnis über mich.

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11: 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Euch erwarten 5 Quizrunden rund um Musik, Filme und die größten Momente der Nullerjahre. Dazu gibt's Spiele wie Krokodok, Just Dance, Karaoke und Songs raten. Und wer am besten 2000er Outfit kommt, kann sich sogar Bonuspunkte sichern. Lowrise, Trainingsjacke oder Flipphone, alles ist erlaubt. Los geht's um 19 Uhr im Bistro de Blanc im House of Carps. Tickets gibt's zwischen 8 und 9 Euro. Feiern ohne Ende? Fast. Bei der 121-Minuten-Party wird nämlich heute Abend genau 121 Minuten lang getanzt. Von 21 bis 23:01 Uhr. Die Party steigt im Freundlichen Kompetent in Hamburg und der Eintritt ist kostenlos. Also perfekt für euch, wenn ihr unter der Woche noch ein bisschen Lust habt auf einen Partyabend, der aber eher ein bisschen kürzer sein darf.
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12: Es staut sich auf der A7 Hannover Richtung Flensburg zwischen Hausbruch und dem Elbtunnel auf 4 Kilometern. Hamburg auf der B73 Buxtehuderstraße ist zwischen der Seehafenbrücke und dem Schloss Mühlendamm wegen eines Wasserrohrbruchs in beiden Richtungen nur eine Spur frei. Im Kreis Rendsburg-Eckernförde ist die Schwebefähre Rendsburg wegen eines technischen Defekts gesperrt bis auf Weiteres. Im Hamburger Stadtbereich kommt es bis Montagmorgen wegen des CSDs zu Sperrungen und Verkehrsbehinderungen. Und in Blumenthal gibt es auf der Dorfstraße wegen eines Feuerwehreinsatzes Verkehrsbehinderungen. Geblitzt wird auf der B77 Rendsburg Richtung Itzehoe in Höhe Jevenstedt. 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
1: Ganz Thailand hasst gerade Italien, zumindest eine italienische Schulklasse. Warum da jetzt sogar Entschuldigungsvideos direkt bei der italienischen Botschaft in Thailand gedreht werden mussten, das hören wir gleich. Vorher gibt's aber noch Musik für euch von Lola Young, Messi und hier ist Teddy Swims, Mr. Know It All.
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0: Urlaub heißt ja für viele endlich abschalten, Neues entdecken und einfach mal andere Länder kennenlernen. Aber genau da gibt's auch ungeschriebene Regeln. In Thailand zum Beispiel gilt, in öffentlichen Verkehrsmitteln sollte es eher ein bisschen ruhig sein. Ja, das hat jetzt eine italienische Schulklasse nur komplett ignoriert. Moin, hier ist Delta mit Leo. In einem Zug in Bangkok haben die Jugendlichen laut rumgealbert, eine Einheimische angepöbelt und beleidigt, nachdem die sie gebeten hatte, eigentlich ein bisschen leiser zu sein.
1: Just tell them silent, okay? Not scream, okay? In Thailand we not scream.
2: Sorry for bringing money to your country.
1: Yeah, you too. Just shut the fuck off.
0: Ihr habt es vielleicht gehört, unter anderem wurde auch gesagt, Entschuldigung, dass wir Geld in dein Land bringen. Halt einfach die Klappe. Das Ganze wurde gefilmt, landete im Netz und wird jetzt millionenfach angeguckt. Der Aufschrei natürlich riesengroß. Die Schule wurde auch schnell gefunden, die Namen der Jugendlichen kursierten im Internet. Und die Stimmung in Thailand, die kippte komplett. Soweit, dass sich sogar die italienische Botschaft eingeschaltet hat. Die musste dann am Ende dann ein Entschuldigungsvideo von der ganzen Klasse raushauen. Auch das geht natürlich wieder viral. Wieder alle jetzt ganz laut sorry sagen und sich entschuldigen bei der gesamten Familie. Naja, großes Thema also im Internet.
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0: Respektlosigkeit wird eben bestraft und das ist auch genau richtig so. Thailand ist eine freundliche, respektvolle und friedliche Kultur, aber es werden auch klare Grenzen aufgezeigt. Es ist einfach nur beschämenswert, wie sich manche Ausländer da verhalten. Eine Entschuldigung nur nach Ansage, was für ein beschämendes Verhalten. Und die Begleitperson, die ist eigentlich das allerschlimmste Vorbild.
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8: Mit Cornelius Dreger. Nach 5 Tagen steht sie schon wieder still. Heute Nachmittag hat die Schleiffähre Miss Sunde 3 den Betrieb erneut eingestellt. Laut LKN-Sprecher Wolf Parmann hat sich die Fähre nicht richtig an den Anlegern eingehakt, wie schon beim letzten Stillstand.
9: Das haben wir super ernst genommen, uns das angeguckt, haben dann Veränderungen am Landkeil vorgenommen und auch an den Fendern. Und wir haben uns auch mit dem Fährpersonal ausgetauscht. Wir haben gemeinsam Testfahrten gemacht und wir sind gemeinsam dann zu einem Entschluss gekommen, den Betrieb wieder aufzunehmen. Also wir waren alle guter Hoffnung, aber es hat sich gezeigt, dass das noch nicht die Lösung gewesen ist.
8: Wie lange die Fähre ausfällt, ist noch unklar. In Kiel ist heute Nachmittag eine Station des städtischen Krankenhauses evakuiert worden. In einem Patientenzimmer ist ein Feuer ausgebrochen. Krankenhaussprecherin Birgit Schütze-Merkel sagte uns:
10: Das Feuer ist heute Nachmittag auf einer internistischen Station ausgebrochen. Das ist die M41. Dort liegen Patienten mit Lungenerkrankungen und die Station konnte umgehend evakuiert werden. Die Feuerwehr war unglaublich schnell vor Ort und die Mitarbeitenden haben ebenfalls extrem gut reagiert, dass das Ganze glimpflich abgegangen ist.
8: Die UEFA droht jetzt offen mit einem Boykott der Fußball-WM. Solange die Investorenpläne von FIFA-Boss Infantino auf dem Tisch liegen, werde keine europäische Nationalmannschaft an einer WM teilnehmen. Das haben die UEFA-Mitgliedsverbände einstimmig beschlossen. Die Weltmeisterschaft gehört dem Fußball, heißt es in einer gemeinsamen Erklärung. Infantino will Teile der WM an private Investoren verkaufen und so noch mehr Geld machen. In Deutschland sind dieses Jahr schon fast 10.000 Hitzetote gezählt worden. Laut RKI ist das die höchste Zahl seit 10 Jahren. Hitze steht nicht als Todesursache auf dem Totenschein. Die Zahl wird durch statistische Vergleiche ermittelt. Die Seehundstation Friedrichskoog hat die ersten Seehundjungen der Saison ausgewildert. Tilda und Benno wurden seit Mitte Mai in der Station aufgepäppelt, haben das selbstständige Fressen gelernt und sind nun zurück in der Nordsee. In den kommenden Wochen folgen noch weitere junge Seehunde. Die nächsten Delta-News gibt's in einer Stunde.
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11: Auf der A1 Bremen Richtung Hamburg, Achtung, zwischen dem Maschener Kreuz und Harburg steht ein Pannenauto. Auf der A7 Flensburg-Hamburg sind in beiden Richtungen zwischen Warder und Bordesholm Rehe auf der Straße. 4 Kilometer Stau gibt es auf der A7 Hannover Richtung Flensburg zwischen Hausbruch und dem Elbtunnel. In Hamburg ist auf der B73 der Buxtehuder Straße zwischen der Seehafenbrücke und dem Schloss Mühlendamm wegen eines Wasserrohrbruchs in beiden Richtungen nur eine Spur frei. Im Hamburger Stadtbereich gibt es bis Montagmorgen wegen des CSDs Sperrungen und Verkehrsbehinderungen. Und in Blumenthal gibt es auf der Dorfstraße wegen eines Feuerwehreinsatzes Verkehrsbehinderungen. Geblitzt wird auf der B77 Rendsburg Richtung Itzehoe in Höhe Jevenstedt. 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
12: Was ist los? Was geht ab? Das checken wir hier gleich wieder aus in FOMO. Falls ihr den ganzen Tag verpennt habt, kein Problem. Ihr kriegt ja gleich schon wieder das Update. Es geht heute unter anderem um den Overshoot Day, denn ab jetzt leben wir auf der Erde einfach mal auf Pump. Alle Infos nach Tyler mit Chanel und hier ist Tampa City Self-Over.

0: Tyler und Chanel, die ist gerade richtig aufgeregt gewesen, denn sie hat ja ihr neues Album A-Pop endlich draußen. Hier ist Delta mit Leo und das ist heute wichtig.
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0: Heute ist der Earth Overshoot Day, also der Erdüberlastungstag. Die Erde lebt ab jetzt auf Pump. Das Datum, das zeigt nämlich immer den Tag an, an dem wir mehr Ressourcen genutzt haben, als die Erde eigentlich hergibt. Deswegen eben Welterschöpfungstag. Aktuell nutzt die Menschheit die Natur um 73% schneller, als sich eigentlich die Umwelt von der Erde regenerieren kann. Also der Tag der Übernutzung der Ressourcen, so ein bisschen wie der Tag, an dem unser Girokonto auf einmal im Minus ist, obwohl wir ja noch nicht so ganz Ende des Monats und das Gehalt bekommen haben. Naja, aber deswegen wissen wir jetzt auf jeden Fall, es ist gut, wenn wir die Erde weiterhin schützen und unseren ökologischen Fußabdruck ein bisschen niedriger kriegen, denn der ist verknüpft mit dem Erdüberlastungstag. Wenn der ökologische Fußabdruck sinkt, dann eben auch der Erdüberlastungstag weiter noch hinten. Wow.

0: temperaturtechnisch gerade deutlich lieber als im Delta-Studio. Boah, aber dann würden wir auch zusammen hier jetzt nicht den Donnerstag verbringen.
1: The Bowser aus Norwegen mit Magnetic und hier ist das Wichtigste aus der Musikwelt in Teil 2 von
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1: Für viele Musikerinnen und Musiker gelten die Grammys ja als der größte Preis überhaupt. Umso überraschender die Ansage von den K-Pop-Superstars BTS. Die wollen bei den Grammys im nächsten Jahr offenbar gar nicht erst mitmachen. Der Grund dafür? Eine neue Kategorie speziell für asiatischen Pop. Genau, die sorgt für richtig viel Diskussionsstoff gerade. BTS sagen, Musik sollte nicht nach Herkunft oder Sprache getrennt bewertet werden. Die Band findet, ein Song sollte einfach als Song zählen. Egal ob aus Südkorea, Japan oder den USA. Dabei wären BTS eigentlich große Favoriten gewesen. Das Comeback-Album gehört ja zu den erfolgreichsten aus 2026. Ironischerweise hätte es sogar ganz normal in der Kategorie Bestes Album antreten können. Die neue Asien-Kategorie, die hätte auf BTS gar nicht gepasst, weil sie auf dem Album überwiegend Englisch singen. Die Akademie, die Grammy Akademie, sagt, sie will mit der neuen Kategorie Künstlerinnen und Künstler aus asiatischen Musikmärkten sichtbarer machen. Kritik kommt aber natürlich auch genau andersrum. Da sagt man, dass asiatische Acts dadurch eher ausgegrenzt als gleichberechtigt behandelt werden. Naja, bleiben wir gespannt, wie BTS sich da am Ende entscheiden.
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1: 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Hack brauchen wir nicht so viel. Und Beine und sowas brauchen wir auch nicht. Ein bisschen Braten und nicht so viel Hack. Also Hack brauchen wir nicht.
2: Hack brauchen wir nicht, das ist gut.
1: Also Hacke haben wir reichlich.
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3: Es staut sich auf der A1 Fehmarn Richtung Lübeck zwischen Scharbeutz und Rathekau auf 8 Kilometern. In Hamburg ist auf der B73 der Buxtehuder Straße zwischen der Seehafenbrücke und dem Schlossmühlendamm wegen eines Wasserrohrbruchs in beiden Richtungen nur eine Spur frei. Außerdem kommt es im Hamburger Stadtbereich bis Montagmorgen wegen des CSDs zu Sperrungen und Verkehrsbehinderungen. Und in Blumenthal gibt es auf der Dorfstraße wegen eines Feuerwehreinsatzes Verkehrsbehinderungen. Geblitzt wird auf der B77 Rendsburg Richtung Itzehoe in Höhe Jevenstedt. 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
4: In Börsenunternehmen sitzen immer weniger Frauen, obwohl der Trend die letzten Jahre immer besser war. Was da schief läuft und was die Frauenquote damit zu tun hat, gleich bei mir in der Internetinspektion. Vorher hören wir noch Kamrad mit Hack Yourself und hier kommt der wunderbare Nico Santos auf Englisch. Optimist.
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0: deutschen Börsenunternehmen ist von 19,9 auf 19,1% gesunken. Und auch in den Aufsichtsräten geht's kaum noch voran, da liegt der Anteil weiter bei 37%. Besonders deutlich ist der Unterschied zwischen Unternehmen mit und ohne einer gesetzlichen Frauenquote. Firmen, die unter diese Quote fallen, haben im Schnitt mehr Frauen ganz oben mit am Start. Und genau die sorgen auch dafür, dass die Gesamtzahlen weiter nach unten gehen, die Unternehmen ohne die Vorgabe. Gleichzeitig planen sogar wieder mehr Unternehmen offiziell mit einer sogenannten Zielgröße 0, also ohne eine einzige Frau im Vorstand. Expertinnen und Experten sehen das jetzt als Warnsignal und fordern strengere Regeln. Spannend übrigens auch noch, viele sagen, dass das Problem gar nicht erst ganz oben beginnt. Entscheidend ist schon die erste Beförderung im Unternehmen. Studien zeigen da ganz klar, Männer machen häufig den nächsten Karriereschnitt vor Frauen. Wer Talente auf den ersten Ebenen nicht gleich fördert, hat später also auch weniger Frauen für Führungspositionen.
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0: Marie dazu nur, wenn es um Qualifikation gehen würde, wären die meisten Männer vielleicht sogar arbeitslos, oder? Lina auch noch dazu, irgendwie verlieren wir in letzter Zeit auch echt jeden Fortschritt. Max fragt sich währenddessen, könnte es unserer Wirtschaft auch deshalb so schlecht gehen? Und Luis noch, hoffentlich sind das nur Schwankungen in der Statistik und es wird dann nächstes Jahr einfach wieder ganz normal hochgehen.
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0: Na, seid ihr heute Morgen pünktlich zur Arbeit gekommen oder so wie ich 8 Minuten später? Zum Glück hat unsere Chefin heute Urlaub, ansonsten hätte sie jetzt das hier wahrscheinlich gehört, die kleine Beichte. Delta am Start mit Leo. Es ist ja eigentlich ganz normal, dass wir ab und zu mal ein paar Minuten später dran sind, deswegen feiern wir heute auch den Zu-Spät-Komm-Tag. Und wenn ihr nicht ganz auf die Minute pünktlich heute Morgen bei der Arbeit gewesen seid, kennt ihr das bestimmt auch.
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2: Ja, sorry, also es hat so stark einfach geregnet, da konnte ich mit meinem Fahrrad nicht so schnell fahren. Boah, also 2 Minuten kann ich doch noch liegen bleiben, oder? Sorry, leider ist mir auf den letzten Metern der Fahrradsattel abgerissen. Kann es sein, dass deine Uhr falsch geht? Also meine geht auf jeden Fall richtig. Sei doch froh, dass ich überhaupt gekommen bin. Ich hatte mich ausgesperrt. Regelmäßig zu spät kommen ist auch eine Art von Zuverlässigkeit. Du fragst dich, warum ich zu spät bin? Ist doch klar, das Beste kommt zum Schluss.
3: Die spinnt wohl.
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Neu hier bei uns auf Delta, Olivia Rodrigo und Stupid Song. Wir starten in den Donnerstagabend. Das machen wir jetzt vor allen Dingen auch mit mir, weil ich jetzt abhau. Ich bin Leo, das war schön mit euch heute an diesem Delta-Nachmittag. Morgen gibt's hier unter anderem nochmal das Album der Woche von Gracie Abrams. Außerdem hören wir rein in die 6 meistgewünschten Songs der Woche im Delta Sixpack. Und dann bin ich auch schon wieder durch für diese Woche, ne? Ab dann ist Amy wieder hier. Der Urlaub muss ja auch mal zu Ende sein. Startet gut rein und habt's entspannt.

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1: Mit Cornelius Dreger. Es wird so langsam zum gewohnten Bild in der Schlei-Region. Heute Nachmittag hat die Schleifähre Missunde 3 den Betrieb erneut eingestellt. Nur 5 Tage, nachdem er wieder aufgenommen wurde. Das Problem? Das gleiche wie beim letzten Mal, so LKN-Sprecher Wolf Parmann.
2: Die Fähre hat bei bestimmten Situationen nicht richtig angelegt und der Fanghaken hat sich wieder gelöst. Und dann haben wir entschieden, aus Sicherheitsgründen den Fährbetrieb erstmal wieder einzustellen. Sie können sicher sein, dass wir alles dran setzen, eine Lösung zu finden, weil wir wissen, wie wichtig die Fähre vor Ort ist.
1: Wie lange das dauert, ist noch unklar. Im städtischen Krankenhaus Kiel hat es am Nachmittag gebrannt. Laut Klinik ist das Feuer in einem Zimmer auf der Station für Lungenpatienten ausgebrochen. Insgesamt 25 Patienten wurden schnell aus dem betroffenen Bereich gebracht und auf andere Stationen verteilt. 2 Personen kamen auf die Intensivstation. Krankenhaussprecherin Birgit Schütze-Merkel sagt uns:
3: Die Station ist geschlossen. Wir müssen jetzt in den nächsten Tagen gucken, wie lange sie geschlossen bleiben wird. Aber der Klinikbetrieb ist davon im Grunde sonst nicht betroffen. Und wichtig ist eben auch, dass die Notfallversorgung gesichert ist.
1: In Neumünster ist eine Fußgängerin von einem LKW überrollt worden. Die 69-Jährige war auf dem Parkplatz des AB-Centers unterwegs, als sie von dem Lastwagen erfasst wurde, der zuvor Ware angeliefert hatte. Die Frau kam mit lebensgefährlichen Verletzungen in ein Krankenhaus. Die Ursache für den Unfall ist unklar. Am 23. August feiert Schleswig-Holstein seinen 80. Geburtstag. Aus diesem Grund gibt es im kommenden Monat jede Menge Veranstaltungen, die unter anderem durch das Ehrenamt organisiert werden. Ministerpräsident Daniel Günther sagt uns dazu:
4: Wir wollen das Ehrenamt ja auf unterschiedlichen Wegen sichtbar machen. Ich zeichne ja auch Menschen mit dem Landesverdienstorden aus. Wir machen einen Ehrenamtsempfang, um das Ehrenamt auch zu würdigen. Aber in der Tat haben wir früh im Jahr schon einen Aufruf gestartet, dass sich Initiativen, Vereine bei uns melden durften und Vorschläge machen durften. Was können Sie beitragen, um den 80. Geburtstag entsprechend zu würdigen?
1: Seit dem Nachmittag sorgt ein Oberleitungsschaden auf der Bahnstrecke zwischen Hamburg und Hannover für Probleme. Im Regionalverkehr gibt es teilweise massive Verspätungen oder Ausfälle. Auch Fernzüge werden umgeleitet und brauchen eine gute halbe Stunde länger. Wann alles wieder normal laufen kann, ist laut Bahn noch unklar. Die nächsten Delta-News gibt's in einer Stunde.
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5: Auf der A1 Lübeck Richtung Fehmarn. Vorsicht, zwischen Pansdorf und Scharbeutz ist eine ungesicherte Unfallstelle. Auf der A1 Fehmarn Richtung Lübeck sind es zwischen Scharbeutz und Rathekau 8 Kilometer Stau. In Hamburg ist auf der B73 der Buxtehuder Straße zwischen der Seehafenbrücke und dem Schloss Mühlendamm wegen eines Wasserrohrbruchs in beiden Richtungen nur eine Spur frei. Und im Hamburger Stadtbereich gibt es bis Montagmorgen wegen des CSDs Sperrungen und Verkehrsbehinderungen. Geblitzt wird in Lübeck auf der Straße an den Schießständen, in Kiel auf der Prinz-Heinrich-Straße stadteinwärts kurz nach der Abfahrt von der Brücke und ein Blitzer steht auch auf der B77 Rendsburg Richtung Itzehoe in Höhe Jevenstedt. 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
3: Mit Cornelius Dreger. Nach 5 Tagen steht sie schon wieder still. Heute Nachmittag hat die Schleifähre Missunde 3 den Betrieb erneut eingestellt. Laut LKN-Sprecher Wolf Parmann hat sich die Fähre nicht richtig an den Anlegern eingehakt, wie schon beim letzten Stillstand.
4: Das haben wir super ernst genommen, uns das angeguckt, haben dann Veränderungen am Landkeil vorgenommen und auch an den Fendern. Und wir haben uns auch mit dem Fährpersonal ausgetauscht. Wir haben gemeinsam Testfahrten gemacht und wir sind gemeinsam dann zu einem Schluss gekommen, den Betrieb wieder aufzunehmen. Also wir waren alle guter Hoffnung, aber es hat sich gezeigt, dass das noch nicht die Lösung gewesen ist.
3: Wie lange die Fähre ausfällt, ist noch unklar. In Kiel ist heute Nachmittag eine Station des städtischen Krankenhauses evakuiert worden. In einem Patientenzimmer ist ein Feuer ausgebrochen. Krankenhaussprecherin Birgit Schütze-Merkel sagte uns:
5: Das Feuer ist heute Nachmittag auf einer internistischen Station ausgebrochen. Das ist die M41. Dort liegen Patienten mit Lungenerkrankungen und die Station konnte umgehend evakuiert werden. Die Feuerwehr war unglaublich schnell vor Ort und die Mitarbeitenden haben ebenfalls extrem gut reagiert, sodass das Ganze glimpflich abgegangen ist.
3: Schwere Gewitter haben im Südosten Schleswig-Holsteins seit dem späten Nachmittag für rund 30 Feuerwehreinsätze gesorgt. In den meisten Fällen sind Bäume auf Straßen gestürzt. Die meisten Einsätze gab es im Herzogtum Lauenburg. Verletzt wurde niemand. Schleswig-Holstein feiert seinen 80. Geburtstag. Unser Bundesland wurde am 23. August 1946 gegründet. Und aus diesem Grund gibt es die nächsten Monate jede Menge Veranstaltungen. Ministerpräsident Daniel Günther sagte uns:
6: Der Jubiläumsmonat August ist nochmal ein besonderer Monat. Da haben wir den Festakt in Molfsee. Wir haben einen ökumenischen Gottesdienst. Wir haben dafür gesorgt, dass viele Menschen auch davon profitieren können, dass in unseren Landesmuseen freier Eintritt gewährt wird. Wir prämieren und zeichnen ehrenamtlich Tätige aus. Und ich freue mich natürlich auf die Wanderung durch die Naturparke, die ja die Schönheit unseres Landes auch repräsentieren.
3: Seit dem Nachmittag sorgt ein Oberleitungsschaden auf der Bahnstrecke zwischen Hamburg und Hannover für Probleme. Im Regionalverkehr gibt es teilweise massive Verspätungen oder Ausfälle. Auch Fernzüge werden umgeleitet und brauchen eine gute halbe Stunde länger. Wann alles wieder normal laufen kann, ist laut Bahn noch unklar. Die nächsten Delta-News gibt's in einer Stunde.
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7: Auf der A1 Lübeck Richtung Fehmarn. Achtung, zwischen Pansdorf und Scharbeutz hat es einen Unfall gegeben. Außerdem hat es zwischen Neustadt-Pelzerhaken und Lensahn auch gekracht. Auf der A1 Fehmarn Richtung Lübeck staut es sich zwischen Scharbeutz und Rathekau auf 9 Kilometern. In Hamburg ist auf der B73 der Buxtehuder Straße zwischen der Seehafenbrücke und dem Schloss Mühlendamm wegen eines Wasserrohrbruchs in beiden Richtungen nur eine Spur frei. Außerdem gibt es im Hamburger Stadtbereich bis Montagmorgen wegen des CSDs Sperrungen und Verkehrsbehinderungen. Geblitzt wird in Lübeck an den Schießständen. Ein Blitzer steht auch in Kiel auf der Prinz-Heinrich-Straße stadteinwärts, kurz nach der Abfahrt von der Brücke, und auf der B77 Rendsburg Richtung Itzehoe in Höhe Jevenstedt. 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
10: Einen wunderschönen guten Abend, lieber Frank.
11: Hallo Melle.
10: 60 Minuten neue Musik gibt es heute Abend hier.
11: Und wir sind wieder mal überall unterwegs. In Frankreich, in den USA, in England, in Deutschland, in der Schweiz, in Australien. Und interessant ist, dass wir wieder 6 Künstler dabei haben und Künstlerinnen, die wir euch heute das allererste Mal vorstellen. Das ist bei uns die Rubrik Bass Beat Boutique Artist Debüt. Aber das gilt nicht für unsere Single der Woche.
10: Und die kommt von 2 Namen, die man kennen kann, nämlich Sam Fender und Olivia Dean.
11: Verrückt ist bei dem Song, wie lange es gedauert hat, bis der richtige Erfolg sich eingestellt hat. Und zwar insbesondere eigentlich für Sam Fender. Denn genau dieser Song, Rain in Me, das heißt so viel wie zügle mich, halte mich im Zaum, so nicht ähnlich Rain wie der Regen, sondern R-E-I-N geschrieben, den hat er zunächst solo veröffentlicht. Dann hat er aber irgendwann, Juni 2025, Olivia Dean bei einem Konzert in London mit auf die Bühne geholt. Dann ging das Video davon viral und 6 Tage später wurde dann diese Duettversion veröffentlicht. Und das Verrückte ist, dieser Song in dieser Version, in diesem Duett, stand 35 Wochen lang in den UK in den Top 40 und hat erst dann die Nummer 1 erreicht. Danach übrigens auch die Nummer 1 der Single Charts, noch darüber hinaus in Australien und in Irland. Und jetzt gerade ist der Song in genau diesen Ländern auch die virale Spotify Nummer 1 und das schon seit über 2 Wochen.
10: Hier ist unsere Single der Woche, Rain Me In von Sam Fender und Olivia Dean.

0: unsere Clubperle der Woche hier in der Buzzbeat Boutique bei Delta. Kerstin und Arco waren das mit einem Song namens Come to Life.
1: Auch das ist ein Buzzbeat Boutique Artist Debüt, in dem Fall für beide Künstler, für Kerstin aus Australien und für Arco. Und das ist ein Indie-Elektro-Duo aus Kidlington in England. Kerstin ist 38 und ist Produzent und Mixer, unter anderem hinter jedem einzelnen Rufus du Sol Album. Und die sind überragend produziert. Er ist aber auch der Produzent von Hayden James und hat 2022 auch als Remixer und Artist und Produzent den Best Dance Electronic Award bei den Grammys gewonnen. Der Song hier ist eine ganz clevere Mischung aus Indie Dance und so minimalistischem Melodic House, also wirklich Club Sound für die Indie Crowd und geht aktuell wirklich überall in den Playlisten und auf den Kanälen, wo diese Musik läuft und gespielt wird, viral und wird natürlich auch eingesetzt von diversen Club-DJs, unter anderem von mir, aber auch von den King Kong Kicks, dazu kommen wir später.
0: In der Buzzbeat-Boutique bei Delta geht es jetzt weiter mit guten alten Bekannten aus den 2000er Indie-Jahren, nämlich The Strokes.
1: Ja, 2001 waren sie plötzlich da und mit Last Night, der ersten Single, da war es dann auch nicht mehr aufzuhalten. Dieser unfassbare Zug, der dieses Debütalbum Is This It ausgelöst hat. Denn tatsächlich ist dieses Album, das ist das legendäre Album, wo dieser schwarze Lackhandschuh auf den Po klapst, hat tatsächlich die Indie-Revival-Welle der 2000er Jahre ausgelöst. Und jetzt finde ich, bei diesem Song klingen The Strokes wieder so ein bisschen auch wie früher. Das klingt immer ein bisschen komisch, wenn man das sagt, wenn man denkt, dazwischen hätten sie keine gute Musik veröffentlicht. Aber tatsächlich ist das jetzt sozusagen Back to the Roots, wobei es eine Änderung gibt, nämlich in der Stimme von Julian Casablanca. Der hat Teile des Albums, auch in diesem Song sind Teile des Songs dabei, wo man ihn hört mit Autotune. Und das ist aktuell so der meistdiskutierte Punkt, wenn es um die Kritik an dem neuen Album geht. Also Fans und Kritiker sind nicht so glücklich mit diesem Autotune-Ding. Ich finde, das müssen Künstler immer für sich selber entscheiden. Am Ende bleibt es trotzdem der kratzig verzerrte, ja, typisch The Strokes-eske, auch in den 60ern inspirierte Indie-Sound.
0: Wir sind The Strokes mit Lonely in the Future in der Buzzbeat-Boutique bei Delta.
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0: unser Alternative Rock Track der Woche von Axe and the Hatchet Man. Der Song hieß Loser und hier ist wie immer montags und donnerstags abends die Buzzbeat Boutique bei Delta.
1: Diese Band aus Chicago stellen wir euch heute das zweite Mal vor. Ziemlich genau vor einem Jahr, also im Juli 2025, da haben wir euch 7 Multiplied by 9 vorgestellt. Ein Song, den ich bis heute überragend finde. Den habe ich auch in meiner privaten Indie-Playlist auf Spotify. Die Band ist in einer 6er-Besetzung unterwegs und das mit einer kleinen Bläsersektion. Und das hat den Hintergrund, dass die Band ganz viele ihrer Mitglieder hat, die früher mal Jazz gemacht haben. Und dann hat sich aber diese Band gegründet. Und dadurch sind ganz viele Jazzmusiker, vor allen Dingen die in der Bläsersektion, mit in dieser Band. Und der Track hier über das Leben eines Verlierers, in dem Text heißt es unter anderem, es ist die Rolle eines Losers, der schon so seit 16 Uhr an der Bar rumhängt, der nicht mal einen Plattenreifen wechseln kann, der keine richtigen Freunde hat und niemand kann ihm das Herz brechen. Es schafft also keiner so wirklich, ihn aus dieser Rolle zu holen. Das ist so ein typisch treibender Indie-Alternative-Rock und für mich so zum Mitgrölen, ein quasi zum Mitgrölen gemachter Song über das Scheitern des Lebens. Wir hoffen, dass das nicht zu sehr autobiografisch ist.
0: Auf dieser Buzzbeat Boutique Playlist geht es jetzt weiter mit unserem Bass Track der Woche hier bei Delta. Der Song heißt Whisper to Me und ist von Jimmy Jules und Modern Tales.
1: Da musste ich erstmal eine kleine Umfrage starten, und zwar in meiner DJ-Bubble, weil das Genre dieses Songs gar nicht so klar einzuordnen ist. Es gibt ja auch so Seiten, da kann man dann quasi gucken, was hat denn zum Beispiel Beatport dazu geschrieben, und dann steht da Melodic House. Ich höre da nicht so viel Melodic House, ich höre da eher Indie-Dance. Also habe ich mich so ein bisschen umgehört und war dann eigentlich ganz zufrieden, dass man sich einigen konnte auf, das ist Deep Melodic Retro Futuristischer Indie-Dance House Club Sound mit R&B-Vibes. Das hier ist ein Buzzbeat Boutique Artist Debüt für Jimmy Jules. Für mich der cleverste Beat des Jahres. Jimmy Jules kommt aus der Schweiz, geboren in Luzern und ist Produzent seit eh und je, hat aber ein Jazzstudium hinter sich. Und zwar an der Trompete und an der Tuba. Und er hat auch den Master an der Züricher Kunsthochschule gemacht. Und genauso künstlerisch klingt quasi dieser Track. Feature hier übrigens Modern Tales. Das sind zwei schwedische Brüder aus Göteborg, die das Ding mitproduziert haben und auch für den Gesang mit zuständig sind.
0: Wir sind Jimmy Jules und Modern Tales in der Buzzbeat Boutique bei Delta mit unserem Bass Track der Woche. Hier ist Whisper to Me.

0: Whisper to Me von Jimmy Jules und Modern Tales. Hier ist die Basebeat Boutique bei Delta und die Musik dieser Sendung könnt ihr hören, wann immer ihr Bock drauf habt, auf deltaradio.de oder unterwegs über die Delta Plus App. Da findet ihr nämlich den Basebeat Boutique Stream. Weiter geht's jetzt hier mit unserem Heimspieltipp der Woche und der Act heißt Nachtkinder.
1: Die machen seit 2020 Kunst und das ist ein Indie-Trio. Das sind Noah, Selina und Marius. Vor knapp einem Jahr, da haben sie beim Landesfinale vom Musikpreis Local Heroes in Bayern den Newcomer Act gewonnen. Und da kann man sich selbst übrigens live einen guten Eindruck machen beim Reeperbahn Festival, denn nicht wenige, die die Band schon gesehen haben, sagen, das ist eher so ein Gesamtkunstwerk, eine Art Theaterperformance statt eines reinen Live-Konzerts mit ganz viel Lichtprojektionen und allem möglichen Schnickschnack auf der Bühne. Und auch textlich ist das sehr, sehr lyrisch. Indie-Pop trifft hier auf 80er-Jahre-Referenzen. Einige hören die Pixies, andere hören Nick Cave. Ich höre da einfach nur deutschsprachigen Indie-Pop mit starken Lyrics, sehr tanzbar und dazu düstere Lyrik, der Song Eifer und Sucht.
0: Hier sind Nachtkinder in der Basebeat Boutique bei Delta.

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1: Wir starten hier in die zweite halbe Stunde von der Buzzbeat Boutique mit einem Song namens Rich in Night von den King Kong Kicks.
2: Die King Kong Kicks kennt ihr bislang als Indie, Zeitgeist, Bass, Sound, Partyreihe und ich selber war 10 Jahre dabei. Jetzt gibt es bereits 5 Singles von den King Kong Kicks und das hier ist die aktuellste und da geht es um genau diese Nächte, an die man sich immer erinnern möchte, an die Leute, mit denen man feiert, an diese Nächte, wo es dieses bestimmte Gefühl gab. Und dann kommt plötzlich der nächste Tag und man fühlt sich lost, verloren, eigentlich irgendwie beraubt um die schönen Gefühle der Nacht. Der ganze Track hier ist von Christian Vorbau geschrieben und produziert. Und wir hören eine Sängerin, die heißt Kylie, kommt aus den USA. Ein unglaublich schöner Song über genau dieses einmalige Gefühl, das man nur bekommt, wenn man in der Nacht feiert. Und wie gesagt, danach fühlt man sich morgens gerne mal verloren.
1: Rich in Nights, Poor in Days, hier sind die King Kong Kicks mit einer Deutschlandpremiere.
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0: Free Your Mind von Prosper und Clooney featuring Sybil hier in der Buzzbeat Boutique bei Delta, unser Buzz-Act der Woche.
1: Fangen wir mal mit Sybil an. Das ist eine Sängerin, die gibt es schon sehr lange. Die kommt aus den USA, eine House-, Disco- und R&B-Diva. Und ganz wichtig ist für diesen Song, wenn wir darauf blicken, dass Free Your Mind im Prinzip ein Remake ist von ihrer Single Oh, How I Love You aus dem Jahr 1993. Ganz kurz noch einsortiert. Prosper aus Leeds aus England sind Produzenten und DJs im House-Genre unglaublich etabliert. Und Clooney gilt ohnehin als einer der größten Tech-House-DJs. Mit seinem eigenen Label Hellbent hat er diesen Track hier produziert. Aktuell, wie gesagt, ultra viral. Und das Ding ist Nummer 17 aktuell in den Single-Charts in England und in den USA, sogar in den US-Dance-Charts auf Platz 6. Der Track, der in Ibiza im Moment in jedem Club läuft und den Calvin Harris in seinem DJ-Set spielt.
0: Diese Sendung, die Buzzbeat Boutique, die gibt es auch als Stream 24/7 auf deltaradio.de oder aber unterwegs über die Delta Plus App. Und hier geht es jetzt weiter mit einem Track namens Wait For It von Pace Randolph and the Choir Imperfect.
1: Pace Randolph kommt aus Australien, aus Sydney, da lebt er auch immer noch. Und der spielt seit seiner Kindheit sehr, sehr viele Instrumente, hat Klavier mit 6 gelernt, er hat Bass spielen gelernt, Gitarre, Saxophon, E-Gitarre, mehrere Blasinstrumente. Und dieser Choir Imperfect, der war mal ganz klein, in Corona-Zeiten ist der quasi gegründet worden. Das ist der, den kennt ihr vielleicht auch, wenn man diese ganzen kleinen Bilder sieht und jeder auf der Welt kann diesem Chor beitreten und über USB-Mikrofone mitsingen. Das sind inzwischen über 100.000 Stimmen, die man quasi sich zusammenstellen kann als Chor für Tracks.
0: Hier ist Wait For It von Pace Randolph and the Choir Imperfect in der Buzzbeat Boutique bei Delta.

0: Unser Folk for Folk Friends der Woche hier bei Delta in der Buzzbeat Boutique. Sleeping with my boots war das hier von Lily Miola.
1: Mit diesem Song, da zieht Lily einen trotzigen Schlussstrich unter eine sehr toxische Beziehung. Sie will aber keine Tränen vergießen und sie schläft deshalb mit angezogenen Stiefeln, deswegen Sleeping with my boots on, weil sie immer startklar sein will zum Aufbrechen in die nächste Liebesbeziehung. Sie kommt aus Maui in Hawaii, lebt aber seit ihrer frühen Kindheit in Tennessee, ist inzwischen 31 und bereits mit 11 Jahren, da hat sie live in Bars und Cafés rund um Nashville gespielt. Sie gilt übrigens als Schützling von der Country-Legende Willie Nelson. Und ganz berühmt geworden ist sie, das könnt ihr euch auch gerne anschauen, weil sie 2022 einen Golden Buzzer bekommen hat von Heidi Klum in America's Got Talent. Der Song hier kommt aus einem Debütalbum von ihr, das heißt Lucky to Be, wurde natürlich in Nashville aufgenommen und Gäste sind dabei, die können sich aus der Country-Szene hören lassen. Willie Nelson, Lucas Nelson, Jamie Johnson. Das Ganze ist Indie, Singer-Songwriter, Country-Folk mit so soften Western-Italo-Einschlägen.
0: Hier ist die Buzzbeat Boutique bei Delta, wie immer montagsabends ab 20 vor 8 und donnerstagsabends ab 20 vor 9. Und da geht's jetzt hier weiter mit Chaton.
1: Das kleine Kätzchen, das ist die Übersetzung von diesem Künstlernamen, hat hiermit mit diesem Track Attendre que tu t'appelles, das heißt warten, dass du anrufst, warten, dass du dich meldest, sein Buzzbeat Boutique Artist Debüt. Er kommt aus Frankreich, aus Lyon. Ein Solokünstler, 43 Jahre inzwischen, heißt eigentlich Simon Cohen. Das ist ein Typ, der meidet Medien und soziale Netzwerke fast völlig, spielt aber trotzdem in ausverkauften Häusern in ganz Frankreich. Das Ganze, was wir hier jetzt haben, ist typisch französischer Chanson, der hier auf Dub und Elektro trifft.

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2: Mit Gisa Weber. Sollte FIFA-Boss Infantino seinen Investorendeal durchziehen, wird die nächste Fußball-WM ohne europäische Nationalmannschaften stattfinden. Das hat die UEFA beschlossen. Mehr von Tom Hussein.
3: Die UEFA hatte das schon vor einigen Tagen angedroht. Jetzt gab es ein Krisentreffen und da haben sich die Mitgliedsverbände einstimmig auf einen möglichen Boykott der WM geeinigt. Ihre Botschaft ist klar: Solange die Pläne von Infantino auf dem Tisch liegen, werde kein europäisches Land an dem Turnier teilnehmen. Die Weltmeisterschaft gehört dem Fußball, heißt es in einer gemeinsamen Erklärung. Infantino will Teile der WM an private Investoren verkaufen und so noch mehr Geld machen.
2: Die Deutsche Bahn schreibt wieder schwarze Zahlen, zum ersten Mal seit 7 Jahren. Fürs erste Halbjahr verbucht der Konzern einen Gewinn von fast 150 Millionen Euro. Von den geplanten 28.000 Baustellen dieses Jahr ist die Hälfte bereits abgeschlossen. Außerdem haben offenbar viele Menschen wegen der hohen Spritpreise öfter mal den Zug genommen, statt ins Auto zu steigen, sagt Bahnsprecher Achim Staus.
4: Über 960 Millionen Reisende fuhren im ersten Halbjahr mit den Zügen der Deutschen Bahn. Rund 17 Millionen mehr als im Vorjahr. Gute Zahlen allein reichen aber nicht. Wir müssen die Bahn im Alltag verlässlicher machen. Und dazu geben uns gute Zahlen mehr Kraft.
2: In Deutschland sind dieses Jahr schon fast 10.000 Hitzetote gezählt worden. Laut RKI ist das die höchste Zahl seit 10 Jahren. Hitze steht nicht als Todesursache auf dem Totenschein. Die Zahl wird durch statistische Vergleiche ermittelt. Die großen deutschen Autobauer stecken weiter in der Krise. Nachdem gestern bekannt wurde, dass BMW weltweit tausende Stellen streichen will, meldet das Unternehmen heute einen massiven Gewinneinbruch im 2. Quartal. Ähnliche Nachrichten kommen auch von VW, Porsche und Mercedes. Bei der italienischen Lufthansa-Tochter ITA Airways dürfen ab nächster Woche auch größere Hunde mit in die Flugzeugkabine, bis zu 30 Kilo. Statt in einer Box im Frachtraum reisen sie direkt neben ihren Besitzern. Erstmal gilt das nur für ausgewählte Flüge in Italien, das Angebot soll aber ausgeweitet werden. Die nächsten Delta News gibt's in einer Stunde.
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5: Auf der A7 Flensburg-Hamburg bitte aufpassen, in Höhe Schleswig-Schubi sind Rehe auf der Fahrbahn. Auf der A1 Lübeck Richtung Fehmarn ist zwischen Neustadt-Pelzerhaken und Lensahn ein Unfall passiert. In Hamburg ist auf der B73 der Buxtehuder Straße zwischen der Seehafenbrücke und dem Schloss Mühlendamm wegen eines Wasserrohrbruchs in beiden Richtungen nur eine Spur frei. Und im Hamburger Stadtbereich kommt es bis Montagmorgen wegen des CSDs zu Sperrungen und Verkehrsbehinderungen. Geblitzt wird in Lübeck an der Straße an den Schießständen und ein Blitzer steht auch in Kiel auf der Prinz-Heinrich-Straße stadteinwärts, kurz nach der Abfahrt von der Brücke. 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

0: Ach, früher war das irgendwie so einfach und unbeschwert, ne? In der Schule, da saß ihr jeden Tag neben denselben Leuten. In der Ausbildung gab's die gleiche Truppe in der Pause und zack, hatte man neue Freunde. Heute Job, Homeoffice, Netflix und plötzlich fragt man sich, wo lerne ich eigentlich noch Menschen kennen, ohne gleich bei Love is Blind mitmachen zu müssen? Schwenker ist hier bei Delta. Gerade ist es so, dass sich junge Erwachsene besonders häufig einsam fühlen, ist auch in einer großen Studie rausgekommen. Die gute Nachricht ist aber für uns alle, Freundschaften entstehen auch nach der Schule. Man muss ihnen nur ein kleines bisschen auf die Sprünge helfen. Deshalb kommen hier mal die Delta Top 5, wie ihr neue Freunde findet.
1: Platz 5.
2: Einfach öfter Ja sagen.
3: Die Kollegin fragt nach Feierabend noch auf einen Drink. Der Kumpel schleppt euch zu einem Grillabend. Klar ist das Sofa da verlockend, aber genau aus solchen spontanen Abenden entstehen oft die besten Freundschaften.
1: Platz 4.
2: Ein Hobby suchen, nicht nur ein Zeitvertreib.
3: Laufclub, Volleyball, Pen and Paper Runde, Chor oder auch Bouldern, völlig egal. Gemeinsame Interessen sind der einfachste Gesprächsstarter überhaupt. Niemand erwartet Smalltalk, wenn ihr eh alle schon über dasselbe Hobby redet.
1: Platz 3.
2: Traut euch, allein hinzugehen.
3: Ja, wir alle kennen das. Das fühlt sich erstmal maximal awkward an. Aber kleiner Reality-Check. Die meisten dort kennen auch nicht alle. Und viele freuen sich sogar, wenn jemand das erste Gespräch anfängt. Meistens ist der erste Schritt der schwerste.
1: Platz 2.
2: Nicht sofort den neuen besten Freund erwarten.
3: Psychologen sagen, aus einer echten Freundschaft wird selten etwas nach einem Treffen. Man muss sich mehrfach sehen, gemeinsam etwas erleben und Zeit investieren, also nicht nach dem ersten Spieleabend denken, okay, hat wohl nicht geklappt, gebt dem Ganzen ein bisschen Zeit.
1: Platz 1.
2: Meldet euch einfach.
3: Der größte Fehler, den wir machen können, zu denken, ach, die Person meldet sich bestimmt, wenn sie Lust hat. Warum warten? Schreibt die Nachricht, fragt nach einem Kaffee, schickt das Meme. Freundschaften entstehen nicht einfach durchs Gedankenlesen, sondern durchs Melden.
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1: Mit Ina, hi. Wasser, das gehört hier im Norden einfach dazu. Ohne Nord- und Ostsee, NOK oder Elbe geht's einfach nicht. Und ähnlich ist es mit der Schöpfung. Ohne Wasser gäbe es kein Leben.
2: Und reiche Flussströme durchziehen den Paradiesgarten. Sie schenken Wachstum, Nahrung, Erholung. Aber auch in den Psalmen, da wird das Wasser als Quelle der Lebenskraft und der Regeneration besungen.
1: Das ist die Schöpfungsbeauftragte der evangelischen Kirche, Christina Kühnbaum-Schmidt. Das mit der Schöpfung ist ja nun schon länger her und inzwischen geht's nicht mehr allen Fischen in der Elbe gut. Henrik Hufgard von der Stiftung Lebensraum Elbe.
3: So spielt neben Sauerstoffmangelsituationen, Kühlwasserentnahmen, übermäßigen Sedimentbaggerungen, zu hohen Trübstoffkonzentrationen auch der Verlust wichtiger Flachwasserzonen eine zentrale Rolle.
1: Ja, kann man verstehen, ne? Da fühlen sich die Fische halt nicht so wohl. Es gibt aber auch gute Nachrichten. Der Seeadler brütet wieder im Hamburger Elbtal und Andreas Lampe von der Stiftung freut sich auch über die Rückkehr des Bibers.
4: Auf Hamburger Gebiet gibt es derzeit etwa 17 Reviere, in denen zwei erwachsene Tiere Burgen gebaut haben. Die Vorkommen befinden sich alle im Bezirk Bergedorf im Bereich der Vier- und Marschlande.
1: Im Frühjahr gibt es dann bis zu 4 Baby-Biber pro Paar. Der Bestand wächst dann also echt schnell. Und das ist doch eine richtig schöne Neuigkeit. Dranbleiben am Naturschutz lohnt sich also. Und damit Verantwortung für die Schöpfung zu übernehmen auch.

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Babsi vs. Shirin David, das nenn ich ein Titelmatch.

0: Ein ganzes Jahrzehnt lang ging es eigentlich nur in eine Richtung. Immer mehr Frauen schafften es in die Chefetagen von richtig großen Firmen. Jetzt gibt es zum ersten Mal seit 11 Jahren aber einen Rückschlag. Hier ist Delta mit Leo. Eine neue Analyse zeigt, der Frauenanteil in den Vorständen von deutschen Börsenunternehmen ist von 19,9 auf 19,1% gesunken. Und auch in den Aufsichtsräten geht's kaum noch voran. Da liegt der Anteil weiter bei 37%. Besonders deutlich ist der Unterschied zwischen Unternehmen mit und ohne einer gesetzlichen Frauenquote. Firmen, die unter diese Quote fallen, haben im Schnitt mehr Frauen ganz oben mit am Start. Und genau die sorgen auch dafür, dass die Gesamtzahlen weiter nach unten gehen, die Unternehmen ohne die Vorgabe. Gleichzeitig planen sogar wieder mehr Unternehmen offiziell mit einer sogenannten Zielgröße 0, also ohne eine einzige Frau im Vorstand. Expertinnen und Experten sehen das jetzt als Warnsignal und fordern strengere Regeln. Spannend übrigens auch noch, viele sagen, dass das Problem gar nicht erst ganz oben beginnt. Entscheidend ist schon die erste Beförderung im Unternehmen. Studien zeigen da ganz klar, Männer machen häufig den nächsten Karriereschnitt vor Frauen. Wer Talente auf den ersten Ebenen nicht gleich fördert, hat später also auch weniger Frauen für Führungspositionen.
1: Internetinspektion.
0: Marie dazu nur, wenn es um Qualifikation gehen würde, wären die meisten Männer vielleicht sogar arbeitslos, oder? Lina auch noch dazu, irgendwie verlieren wir in letzter Zeit auch echt jeden Fortschritt. Max fragt sich währenddessen, könnte es unserer Wirtschaft auch deshalb so schlecht gehen? Und Luis noch, hoffentlich sind das nur Schwankungen in der Stadt. Und es wird dann nächstes Jahr einfach wieder ganz normal hochgehen.
1: Internetinspektion.

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1: Mit Gisa Weber. Die UEFA droht jetzt offen mit einem Boykott der Fußball-WM. Solange die Investorenpläne von FIFA-Boss Infantino auf dem Tisch liegen, werde keine europäische Nationalmannschaft an einer WM teilnehmen. Das haben die UEFA-Mitgliedsverbände einstimmig beschlossen. Die Weltmeisterschaft gehört dem Fußball, heißt es in einer gemeinsamen Erklärung. Infantino will Teile der WM an private Investoren verkaufen und so noch mehr Geld machen. In diesem Jahr fahren deutlich mehr Menschen mit der Deutschen Bahn. Ein großer Grund sind wohl die hohen Spritpreise. Zum ersten Mal seit 7 Jahren hat der Konzern auch wieder Gewinn gemacht. Bahnsprecher Achim Staus sagt aber:
2: Für die meisten Fahrgäste zählt nicht unser positives Ergebnis von unterm Strich 147 Millionen Euro. Für sie zählt, ob ihr Zug pünktlich kommt. Deswegen sehen wir die wirtschaftliche Verbesserung als Voraussetzung dafür, weiter zu investieren und die Qualität der Bahn Schritt für Schritt zu verbessern.
1: Immerhin, von den 28.000 geplanten Baustellen für dieses Jahr ist knapp die Hälfte bereits abgeschlossen. Darunter auch Großprojekte wie die Strecke Hamburg-Berlin. Das RKI hat bis Mitte des Monats schon fast 10.000 Hitzetote dieses Jahr gezählt. So viele wie seit 10 Jahren nicht mehr in Deutschland. Die Hitze allein führt fast nie zum Tod, meistens nur in Kombination mit Vorerkrankungen. Das Plus ist klitzeklein, aber es ist ein Plus. Die deutsche Wirtschaft wächst, trotz des Iran-Kriegs. Im zweiten Quartal hat sie um 0,2% zugelegt, verglichen mit den ersten 3 Monaten des Jahres. Auch da hatte es schon ein kleines Plus gegeben. Noch vor dem Start der neuen Saison meldet die Bundesliga einen neuen Zuschauerrekord. Für die Partien der ersten und zweiten Liga wurden letzte Saison über 21,4 Millionen Tickets abgesetzt. Silas Quiring berichtet.
3: Auch bei den Zuschauern pro Spiel gibt's einen neuen Höchstwert. Im Schnitt waren knapp 40.000 Menschen im Stadion. Rausgerissen hat das vor allem die erste Liga mit den zuschauerstarken Rückkehrern 1. FC Köln und dem HSV. Nur 4 Erstligisten haben ihre Stadien über die gesamte Saison zu 100% ausgelastet, nämlich die Bayern, Leverkusen, Union Berlin und St. Pauli. Die insgesamt meisten Zuschauer gab's auch im größten Stadion mit im Schnitt 80.000 Fans beim BVB.
1: Die nächsten Delta News gibt's in einer Stunde.
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4: Auf der A1 Lübeck Richtung Fehmarn. Vorsicht, zwischen Neustadt-Pelzerhaken und Lensahn ist ein Unfall passiert. Auf der A23 Heide-Hamburg sind zwischen Itzehoe-Mitte und Itzehoe-Süd in beiden Richtungen Rehe auf der Fahrbahn. In Hamburg ist auf der B73 der Buxtehuder Straße zwischen der Seehafenbrücke und dem Schloss Mühlendamm wegen eines Wasserrohrbruchs in beiden Richtungen nur eine Spur frei. Außerdem gibt es im Hamburger Stadtbereich bis Montagmorgen wegen des CSDs Sperrungen und Verkehrsbehinderungen. Geblitzt wird in Lübeck an den Schießständen, ein Blitzer steht auch in Kiel, auf der Prinz-Heinrich-Straße stadteinwärts kurz nach der Abfahrt von der Brücke. 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
1: Ihr kennt das vielleicht auch genauso wie ich. Der Tag hat kaum begonnen und schon hat man irgendwie Bock auf was Süßes.
2: Ja. Ah, ein Süßmäuschen.
1: Forschende haben jetzt rausgefunden, dass ein Frühstück mit viel Eiweiß dabei helfen kann, genau das zu vermeiden. In einer großen Studie mit Jugendlichen, also mit Teenies, die morgens proteinreich gefrühstückt haben, hat man dann festgestellt, dass die viel weniger Süßigkeiten gegessen haben, als die, die das Frühstück ausgelassen hatten oder nur so einen labbrigen Toast hatten. Gleichzeitig haben sie mehr wichtige Nährstoffe wie Eisen, Zink und Ballaststoffe aufgenommen. Und das, ohne mehr Kalorien zu essen. Das gilt natürlich nicht nur für Teenies, sondern auch für uns Erwachsene. Wir können auch mit einem sehr eiweißreichen Start in den Tag ein bisschen dafür sorgen, dass der Heißhunger weniger wird. Außerdem den Blutzucker ein bisschen stabiler halten. Also statt nur schnell ein süßes Teilchen oder ein zuckerfreies Müsli reinzuballern, könnt ihr zum Beispiel einfach mal auf Skyr, Joghurt, Eier, Nüsse oder Vollkornprodukte setzen. So. Und natürlich ist ein Proteinfrühstück jetzt kein Zaubertrick, denn wenn ihr morgens keinen Hunger habt, dann müsst ihr euch jetzt nichts reinzwingen, weil am Ende zählt ja eure Ernährung über den ganzen Tag. Aber für viele von euch, also ich schließe mich damit ein, kann halt ein gutes Eiweißfrühstück ein einfacher Weg sein, um öfter die Süßigkeiten-Schublade zu umschiffen.
3: Was frühstückt ein buddhistischer Mönch?
4: Vegetarisch.
3: Omelette.
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0: Urlaub heißt ja für viele endlich abschalten, Neues entdecken und einfach mal andere Länder kennenlernen. Aber genau da gibt's auch ungeschriebene Regeln. In Thailand zum Beispiel gilt, in öffentlichen Verkehrsmitteln sollte es eher ein bisschen ruhig sein. Ja, das hat jetzt eine italienische Schulklasse nur komplett ignoriert. Moin, hier ist Delta mit Leo. In einem Zug in Bangkok haben die Jugendlichen laut rumgealbert, eine Einheimische angepöbelt und beleidigt, nachdem die sie gebeten hatte, eigentlich ein bisschen leiser zu sein.
1: Just tell them silent, okay? Not scream, okay? In Thailand we not scream.
2: Sorry for bringing money to your country.
1: Yeah, you too. Just shut the fuck off.
0: Ihr habt es vielleicht gehört, unter anderem wurde auch gesagt, Entschuldigung, dass wir Geld in dein Land bringen. Halt einfach die Klappe. Das Ganze wurde gefilmt, landete im Netz und wird jetzt millionenfach angeguckt. Der Aufschrei natürlich riesengroß. Die Schule wurde auch schnell gefunden, die Namen der Jugendlichen kursierten im Internet. Und die Stimmung in Thailand, die kippte komplett. Soweit, dass sich sogar die italienische Botschaft eingeschaltet hat. Die musste dann am Ende dann ein Entschuldigungsvideo von der ganzen Klasse raushauen. Auch das geht natürlich wieder viral. Wieder alle jetzt ganz laut sorry sagen und sich entschuldigen bei der gesamten Familie. Naja, großes Thema also im Internet.
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0: Respektlosigkeit wird eben bestraft und das ist auch genau richtig so. Thailand ist eine freundliche, respektvolle und friedliche Kultur, aber es werden auch klare Grenzen aufgezeigt. Es ist einfach nur beschämenswert, wie sich manche Ausländer da verhalten. Eine Entschuldigung nur nach Ansage, was für ein beschämendes Verhalten. Und die Begleitperson, die ist eigentlich das allerschlimmste Vorbild.
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Manche schlechte Nachricht wird als Good News verkauft. Die Bahn macht das zum Beispiel gerade so. Delta ist hier mit wieder Joshua. Also wenn ihr öfter mal mit der Bahn fahrt, dann sammelt ihr mit jeder Fahrt Punkte. So wie man das in manchem Supermarkt auch macht, gibt es auch so ein Treueprogramm bei der Bahn, nennt sich Bahnbonus. Und wenn man 1000 Punkte hat, kann man einmal umsonst fahren. Das ist ja eine ganz schöne Sache. Und jetzt hat die Bahn gesagt, Leute, Good News. Ab 1. August kriegt ihr schon so eine Freifahrt für 750 Punkte. Klingt ja erstmal so, als würde man nicht mehr so viele Punkte brauchen für eine Freifahrt. Das kann hin und wieder auch mal sein, aber letztendlich greift da einfach bei der Bahn jetzt so ein Dynamic Pricing. Wenn da nämlich viele Leute mit der Bahn fahren wollen, das ein beliebter Reisetag ist, dann kann es auch sein, dass ihr einfach mal bis zu 2000 Punkte für so eine Freifahrt blechen müsst. Also das ist so, wie wenn man in einem Restaurant gesagt bekommt, ja klar kannst du hier für 4 Euro essen, aber da kriegt man halt auch nur eine Scheibe Weißbrot, so nach dem Motto. Also meine persönliche Empfehlung wäre, löst eure Bahnbonuspunkte, wenn ihr denn über 1000 habt, jetzt nochmal schnell ein, bevor es dann ab Samstag teurer wird.

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1: Mit Gisa Weber. Sollte FIFA-Boss Infantino seinen Investorendeal durchziehen, wird die nächste Fußball-WM ohne europäische Nationalmannschaften stattfinden. Das hat die UEFA beschlossen. Mehr von Tom Husse.
2: Die UEFA hatte das schon vor einigen Tagen angedroht. Jetzt gab es ein Krisentreffen und da haben sich die Mitgliedsverbände einstimmig auf einen möglichen Boykott der WM geeinigt. Ihre Botschaft ist klar: Solange die Pläne von Infantino auf dem Tisch liegen, werde kein europäisches Land an dem Turnier teilnehmen. Die Weltmeisterschaft gehört dem Fußball, heißt es in einer gemeinsamen Erklärung. Infantino will Teile der WM an private Investoren verkaufen und so noch mehr Geld machen.
1: Die Deutsche Bahn schreibt wieder schwarze Zahlen, zum ersten Mal seit 7 Jahren. Fürs erste Halbjahr verbucht der Konzern einen Gewinn von fast 150 Millionen Euro. Von den geplanten 28.000 Baustellen dieses Jahr ist die Hälfte bereits abgeschlossen. Außerdem haben offenbar viele Menschen wegen der hohen Spritpreise öfter mal den Zug genommen, statt ins Auto zu steigen, sagt Bahnsprecher Achim Staus.
3: Über 960 Millionen Reisende fuhren im ersten Halbjahr mit den Zügen der Deutschen Bahn. Rund 17 Millionen mehr als im Vorjahr. Gute Zahlen allein reichen aber nicht. Wir müssen die Bahn im Alltag verlässlicher machen. Und dazu geben uns gute Zahlen mehr Kraft.
1: In Deutschland sind dieses Jahr schon fast 10.000 Hitzetote gezählt worden. Laut RKI ist das die höchste Zahl seit 10 Jahren. Hitze steht nicht als Todesursache auf dem Totenschein. Die Zahl wird durch statistische Vergleiche ermittelt. Die großen deutschen Autobauer stecken weiter in der Krise. Nachdem gestern bekannt wurde, dass BMW weltweit tausende Stellen streichen will, meldet das Unternehmen heute einen massiven Gewinneinbruch im 2. Quartal. Ähnliche Nachrichten kommen auch von VW, Porsche und Mercedes. Bei der italienischen Lufthansa-Tochter ITA Airways dürfen ab nächster Woche auch größere Hunde mit in die Flugzeugkabine, bis zu 30 Kilo. Statt in einer Box im Frachtraum reisen sie direkt neben ihren Besitzern. Erstmal gilt das nur für ausgewählte Flüge in Italien, das Angebot soll aber ausgeweitet werden. Die nächsten Delta-News gibt's in einer Stunde.
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4: Es staut sich auf der A1 Hamburg Richtung Bremen zwischen dem Dreieck Norderelbe und Harburg auf 2 Kilometern. In Hamburg ist auf der B73 der Buxtehuder Straße zwischen der Seehafenbrücke und dem Schloss Mühlendamm wegen eines Wasserrohrbruchs in beiden Richtungen nur eine Spur frei. Und im Hamburger Stadtbereich gibt es bis Montagmorgen wegen des CSDs Sperrungen und Verkehrsbehinderungen. 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

0: sagen.
1: Leute, mal Hand aufs Herz. Wie oft habt ihr schon geschrieben, wir müssen uns unbedingt mal wieder treffen? Und dann ist einfach gar nichts passiert. Delta ist hier mit mir dann Joshua. Wir müssen Freundschaften doch eigentlich mal wieder aktiv pflegen. Oder halten echte Freunde das auch ohne Kontakt aus?
2: Also, es ist ein bisschen von beidem. Gute Freundschaften können auch schon mal so ein paar Wochen oder auch Monate Funkstelle überstehen. Gerade wenn natürlich Job, Studium oder auch Familie stressig sind. Aber auf Dauer gilt, Freundschaften sind wie Pflanzen. Wenn man sie nie gießt, dann wird's irgendwann schwierig.
1: Sagt Pia aus dem Delta-Team. Und vielleicht ist das große Geheimnis ja einfach nicht nur zu schreiben, ey, wir müssen uns mal wieder sehen, sondern direkt vorzuschlagen, wann man sich denn treffen könnte.
2: Ja, und oft halten uns dann dabei eigene Gedanken auf. Viele denken, nach so langer Zeit ist das jetzt bestimmt komisch oder ich will nicht nerven. Dabei freuen sich die meisten Menschen wirklich riesig, wenn sich jemand meldet. Genauso wie wir uns ja selber auch freuen würden.
1: Also, ich will jetzt nicht sagen, Gehirn ausschalten, aber vielleicht einfach mal so ein bisschen weniger darauf rumdenken und einfach mal machen, ne?
2: Ganz genau. Und noch ein Tipp, feste Routinen einbauen. Ich meine, früher hat man sich ja automatisch in der Schule oder an der Uni gesehen. Heute muss man das selbst schaffen. Ein fester Kaffee am Sonntag, einmal im Monat gemeinsam essen oder zusammen Sport machen. Klingt erstmal vielleicht so ein bisschen nach Kalendereintrag, funktioniert aber erstaunlich gut.
1: Ja, und ich habe auch noch was ganz Interessantes gelesen. Unser Gehirn ist ja überhaupt nicht dafür gemacht, viele Freunde zu haben. Also, die Forschenden gehen davon aus, dass wir nur etwa eine Handvoll wirklich enge Freundschaften gleichzeitig intensiv pflegen können. Da schlägt also

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1: Bingo, das ist mein Lieblingsspiel.
2: Für alle, die mindestens genauso Bingo begeistert sind oder es noch werden wollen, kommt hier der Tipp für euch. Im Wildwuchs Brauwerk gibt's nämlich heute Abend Song-Bingo. Statt Zahlen anzukreuzen, müsst ihr Songs erkennen, um eure Bingo-Karte zu füllen. Vom neuesten Hit bis zum Mitsing-Klassiker ist alles dabei. Jeder Musikgeschmack kommt da auf seine Kosten. Für den 10er-Eintritt seid ihr mit dabei und ab 19 Uhr werden die Bingo-Karten im Wildwuchs Brauwerk in Hamburg verteilt. Live-Performance, Club-Sounds und Open-Air-Feeling. All das vereint gibt es bei Bangerfabrik. Das Rap- und DJ-Kollektiv mischt seit einigen Jahren die Deutschrap-Szene auf und spielt heute Abend bei der Veranstaltung draußen im Grün bei Planten und Blumen. Da bekommt ihr neben starken Rap-Lines scheppernde Beats auf die Ohren und startet perfekt in die Hamburger Partynacht. Los geht's um 19.30 Uhr in Planten und Blumen und die Tickets kosten euch 20 Euro.
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4: Mit Gisa Weber. Der Streit um die WM-Pläne von FIFA-Boss Infantino spitzt sich weiter zu. Die UEFA hat beschlossen, die Fußball-WM zu boykottieren, sollte Infantino seinen Investorendeal in die Tat umsetzen. Die Entscheidung wurde bei einer Krisensitzung der UEFA getroffen. Alle Mitgliedsverbände stimmten zu. In einer gemeinsamen Stellungnahme nannten sie die WM eines der größten sportlichen Vermächtnisse des Fußballs. Vor einigen Tagen war bekannt geworden, dass Infantino WM-Anteile an private Investoren verkaufen will. Kommt jetzt die Trendwende bei der Deutschen Bahn. Zum ersten Mal seit 2019 kann der Konzern für das erste Halbjahr wieder einen Gewinn verkünden. Von knapp 150 Millionen Euro. Silas Quering.
5: Ja, das ist im Vergleich zu den Miesen aus den letzten Jahren zwar noch überschaubar, aber es wäre mal ein Anfang. Ein Grund ist, dass die Bahn mittlerweile effizienter arbeitet, sagt sie zumindest selbst. Gleichzeitig sind aber auch viele Menschen wegen der hohen Spritpreise öfter mit dem Zug gefahren. Die Pünktlichkeitsquote von unter 60% im Fernverkehr ist weiter ausbaufähig. Immerhin geht's mit den Baustellen voran. Von den geplanten 28.000 in diesem Jahr ist die Hälfte schon fertig.
4: Das RKI hat schon fast 10.000 Hitzetote dieses Jahr gezählt. So viele wie seit 10 Jahren nicht mehr in Deutschland. Die Hitze allein führt fast nie zum Tod, meistens nur in Kombination mit Vorerkrankungen. Betroffen sind vor allem Menschen über 75 und mehr Frauen als Männer. Das liegt aber daran, dass es in der Altersgruppe einfach mehr Frauen gibt. Die aktuelle Hitzewelle ist übrigens noch nicht mit eingerechnet. Die deutsche Wirtschaft legt zu, wenn auch nur minimal. Im zweiten Quartal ist die Wirtschaftsleistung um 0,2% gewachsen, verglichen mit den ersten 3 Monaten des Jahres. Vor allem bei den Exporten gab es ein Wachstum. Auf Instagram und Co. kommt man an Urlaubsfotos gerade kaum vorbei. Jetzt zeigt auch eine Bitkom-Umfrage, dass tatsächlich immer mehr Menschen Bilder vom Strand oder vom Städtetrip posten. Inzwischen mehr als die Hälfte. Ein Viertel gibt zu, andere damit neidisch machen zu wollen. Noch vor dem Start der neuen Saison meldet die Fußball-Bundesliga einen neuen Zuschauerrekord. Für die erste und zweite Liga wurden letzte Saison über 21,4 Millionen Tickets abgesetzt. Auch bei den Fans pro Spiel gibt es mit dem Schnitt knapp 40.000 einen neuen Höchstwert. Die nächsten Delta News gibt's in einer Stunde.
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6: Es stockt auf der A1 Hamburg Richtung Bremen zwischen dem Dreieck Norderelbe und Harburg auf 2 Kilometern. In Hamburg ist auf der B73 der Buxtehuder Straße zwischen der Seehafenbrücke und dem Schloss Mühlendamm wegen eines Wasserrohrbruchs in beiden Richtungen nur eine Spur frei. Und im Hamburger Stadtbereich gibt es bis Montagmorgen wegen des CSDs Sperrungen und Verkehrsbehinderungen. 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

0: Ach, früher war das irgendwie so einfach und unbeschwert, ne? In der Schule, da saß ihr jeden Tag neben denselben Leuten. In der Ausbildung gab's die gleiche Truppe in der Pause und zack, hatte man neue Freunde. Heute Job, Homeoffice, Netflix und plötzlich fragt man sich, wo lerne ich eigentlich noch Menschen kennen, ohne gleich bei Love is Blind mitmachen zu müssen? Schwenker ist hier bei Delta. Gerade ist es so, dass sich junge Erwachsene besonders häufig einsam fühlen, ist auch in einer großen Studie rausgekommen. Die gute Nachricht ist aber für uns alle, Freundschaften entstehen auch nach der Schule. Man muss ihnen nur ein kleines bisschen auf die Sprünge helfen. Deshalb kommen hier mal die Delta Top 5, wie ihr neue Freunde findet.
1: Platz 5.
2: Einfach öfter Ja sagen.
3: Die Kollegin fragt nach Feierabend noch auf einen Drink. Der Kumpel schleppt euch zu einem Grillabend. Klar ist das Sofa da verlockend, aber genau aus solchen spontanen Abenden entstehen oft die besten Freundschaften.
1: Platz 4.
2: Ein Hobby suchen, nicht nur ein Zeitvertreib.
3: Laufclub, Volleyball, Pen and Paper Runde, Chor oder auch Bouldern, völlig egal. Gemeinsame Interessen sind der einfachste Gesprächsstarter überhaupt. Niemand erwartet Smalltalk, wenn ihr eh alle schon über dasselbe Hobby redet.
1: Platz 3.
2: Traut euch, allein hinzugehen.
3: Ja, wir alle kennen das. Das fühlt sich erstmal maximal awkward an. Aber kleiner Reality-Check. Die meisten dort kennen auch nicht alle. Und viele freuen sich sogar, wenn jemand das erste Gespräch anfängt. Meistens ist der erste Schritt der schwerste.
1: Platz 2.
2: Nicht sofort den neuen besten Freund erwarten.
3: Psychologen sagen, aus einer echten Freundschaft wird selten etwas nach einem Treffen. Man muss sich mehrfach sehen, gemeinsam etwas erleben und Zeit investieren, also nicht nach dem ersten Spieleabend denken, okay, hat wohl nicht geklappt, gebt dem Ganzen ein bisschen Zeit.
1: Platz 1.
2: Meldet euch einfach.
3: Der größte Fehler, den wir machen können, zu denken, ach, die Person meldet sich bestimmt, wenn sie Lust hat. Warum warten? Schreibt die Nachricht, fragt nach einem Kaffee, schickt das Meme. Freundschaften entstehen nicht einfach durchs Gedankenlesen, sondern durchs Melden.
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Ein ganzes Jahrzehnt lang ging es eigentlich nur in eine Richtung. Immer mehr Frauen schafften es in die Chefetagen von richtig großen Firmen. Jetzt gibt es zum ersten Mal seit 11 Jahren aber einen Rückschlag. Hier ist Delta mit Leo. Eine neue Analyse zeigt, der Frauenanteil in den Vorständen von deutschen Börsenunternehmen ist von 19,5%

0: Unternehmen ohne die Vorgabe. Gleichzeitig planen sogar wieder mehr Unternehmen offiziell mit einer sogenannten Zielgröße Null, also ohne eine einzige Frau im Vorstand. Expertinnen und Experten sehen das jetzt als Warnsignal und fordern strengere Regeln. Spannend übrigens auch noch, viele sagen, dass das Problem gar nicht erst ganz oben beginnt. Entscheidend ist schon die erste Beförderung im Unternehmen. Studien zeigen da ganz klar, Männer machen häufig den nächsten Karriereschnitt vor Frauen. Wer Talente auf den ersten Ebenen nicht gleich fördert, hat später also auch weniger Frauen für Führungspositionen.
1: Internetinspektion.
0: Marie dazu nur, wenn es um Qualifikation gehen würde, wären die meisten Männer vielleicht sogar arbeitslos, oder? Lina auch noch dazu, irgendwie verlieren wir in letzter Zeit auch echt jeden Fortschritt. Max fragt sich währenddessen, könnte es unserer Wirtschaft auch deshalb so schlecht gehen? Und Luis noch, hoffentlich sind das nur Schwankungen in der Statistik und es wird dann nächstes Jahr einfach wieder ganz normal hochgehen.
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1: Mit Gisa Weber. Die UEFA droht jetzt offen mit einem Boykott der Fußball-WM. Solange die Investorenpläne von FIFA-Boss Infantino auf dem Tisch liegen, werde keine europäische Nationalmannschaft an einer WM teilnehmen. Das haben die UEFA-Mitgliedsverbände einstimmig beschlossen. Die Weltmeisterschaft gehört dem Fußball, heißt es in einer gemeinsamen Erklärung. Infantino will Teile der WM an private Investoren verkaufen und so noch mehr Geld machen. Kommt jetzt die Trendwende bei der Deutschen Bahn. Zum ersten Mal seit 2019 kann der Konzern für das erste Halbjahr wieder einen Gewinn verkünden. Das liegt laut Bahn zum einen daran, dass der Konzern effizienter arbeitet. Gleichzeitig sind aber auch viele Menschen wegen der hohen Spritpreise öfter mit dem Zug gefahren. Bei der Pünktlichkeit hapert es aber weiter. Im Fernverkehr liegt die Quote knapp unter 60%. Daran soll jetzt weiter gearbeitet werden, auch durch neue Investitionen ins Schienennetz. In Deutschland sind dieses Jahr schon fast 10.000 Hitzetote gezählt worden. Laut RKI ist das die höchste Zahl seit 10 Jahren. Anne Brauer.
2: Hitze steht nicht als Todesursache auf dem Totenschein. Die Zahl wird durch statistische Vergleiche ermittelt. Denn fast nie führt die Hitze allein zum Tod, meist nur in Kombination mit Vorerkrankungen. Betroffen sind vor allem Menschen über 75 und mehr Frauen als Männer. Das liegt aber daran, dass es in der Altersgruppe einfach mehr Frauen gibt. Besonders tödlich war die Rekordhitze Ende Juni. Die aktuelle Hitzewelle ist noch nicht mit eingerechnet.
1: Die Prüfung der stark gestiegenen Spritpreise stößt auf juristischen Widerstand. 2 Mineralölkonzerne haben gegen sogenannte Auskunftsbeschlüsse des Bundeskartellamts geklagt, berichtet die Bild. Das Bundeskartellamt will anhand der Daten prüfen, ob die Konzerne die Nahostkrise für unzulässige Gewinne nutzen. Noch vor dem Start der neuen Saison meldet die Bundesliga einen neuen Zuschauerrekord. Für die Partien der ersten und zweiten Liga wurden letzte Saison über 21,4 Millionen Tickets abgesetzt. Silas Quiring berichtet.
3: Auch bei den Zuschauern pro Spiel gibt's einen neuen Höchstwert. Im Schnitt waren knapp 40.000 Menschen im Stadion. Rausgerissen hat das vor allem die erste Liga mit den zuschauerstarken Rückkehrern 1. FC Köln und dem HSV. Nur 4 Erstligisten haben ihre Stadien über die gesamte Saison zu 100% ausgelastet, nämlich die Bayern, Leverkusen, Union Berlin und St. Pauli. Die insgesamt meisten Zuschauer gab's auch im größten Stadion mit im Schnitt 80.000 Fans beim BVB.
1: Die nächsten Delta News gibt's in einer Stunde.
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4: In Hamburg ist auf der B73 der Buxtehuder Straße zwischen der Seehafenbrücke und dem Schlossmühlendamm wegen eines Wasserrohrbruchs in beiden Richtungen nur eine Spur frei. Und im Hamburger Stadtbereich kommt es bis Montagmorgen wegen des CSDs zu Sperrungen und Verkehrsbehinderungen. 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
1: Ihr kennt das vielleicht auch genauso wie ich. Der Tag hat kaum begonnen und schon hat man irgendwie Bock auf was Süßes. Ja.
2: Ah, ein Süßmäuschen.
1: Forschende haben jetzt rausgefunden, dass ein Frühstück mit viel Eiweiß dabei helfen kann, genau das zu vermeiden. In einer großen Studie mit Jugendlichen, also mit Teenies, die morgens proteinreich gefrühstückt haben, hat man dann festgestellt, dass die viel weniger Süßigkeit gegessen haben, als die, die das Frühstück ausgelassen hatten oder nur so einen labbrigen Toast hatten. Gleichzeitig haben sie mehr wichtige Nährstoffe wie Eisen, Zink und Ballaststoffe aufgenommen. Und das, ohne mehr Kalorien zu essen. Das gilt natürlich nicht nur für Teenies, sondern auch für uns Erwachsene. Wir können auch mit einem sehr eiweißreichen Start in den Tag ein bisschen dafür sorgen, dass der Heißhunger weniger wird. Außerdem den Blutzucker ein bisschen stabiler halten. Also statt nur schnell ein süßes Teilchen oder ein zuckerfreies Müsli reinzuballern, könnt ihr zum Beispiel einfach mal auf Skyr, Joghurt, Eier, Nüsse oder Vollkornprodukte setzen. So. Und natürlich ist ein Proteinfrühstück jetzt kein Zaubertrick, denn wenn ihr morgens keinen Hunger habt, dann müsst ihr euch jetzt nichts reinzwingen, weil am Ende zählt ja eure Ernährung über den ganzen Tag. Aber für viele von euch, also ich schließe mich damit ein, kann halt ein gutes Eiweißfrühstück ein einfacher Weg sein, um öfter die Süßigkeiten-Schublade zu umschiffen.
3: Was frühstückt ein buddhistischer Mönch?
4: Vegetarisch.
3: Omelette.
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